0: Mario Storni. Russland hat eine zweitägige Waffenruhe im Krieg gegen die Ukraine angekündigt für kommenden Freitag und Samstag, also den 8. und 9. Mai. An diesen zwei Tagen feiert Russland das Ende des Zweiten Weltkriegs. Auf die russische Ankündigung hat der ukrainische Präsident Volodymyr Zelensky direkt reagiert. Er verkündete eine Waffenruhe schon ab morgen Mittwoch. Ab dann werde die Ukraine spiegelbildlich handeln. Das bedeutet, sie würde auf russische Angriffe reagieren. Zelensky sagte, es sei an der russischen Seite, echte Schritte für das Ende des Krieges einzuleiten. Im Krieg zwischen Russland und der Ukraine wurden bereits mehrere solcher Waffenruhen verkündet. Eingehalten wurden sie aber nur teilweise. Der Internationale Währungsfonds, der IWF, warnt vor steigenden Preisen und ernsten Risiken für die Weltwirtschaft als Folge des Iran-Krieges. IWF-Direktorin Kristalina Georgieva sagte bei einer Veranstaltung, die Teuerung nehme bereits zu und die Preise würden stärker steigen als erwartet. Sollte sich der Krieg bis ins Jahr 2027 hinziehen und der Ölpreis auf etwa 125 Dollar pro Fass klettern, könne die Lage deutlich schlimmer werden. Das bisherige IWF-Szenario mit nur leicht langsamerem Wirtschaftswachstum und moderatem Preisanstieg sei deshalb nicht mehr realistisch. Stattdessen gelte bereits ein deutlich pessimistischeres Szenario. Die Polizei in Spanien hat im Atlantik vor den Kanarischen Inseln eine mutmaßlich rekordhohe Menge Kokain sichergestellt. Sie hat auf einem Frachtschiff zwischen 30 und 45 Tonnen der Droge entdeckt. Das Schiff war am Freitag in internationalen Gewässern abgefangen worden und rund 20 Personen wurden festgenommen. Das Schiff war von Sierra Leone unterwegs Richtung Libyen. Ermittler gehen jedoch davon aus, dass das Kokain für Europa bestimmt war und später auf kleinere Schiffe umgeladen werden sollte. Spaniens Innenminister sprach von einer der größten Drogenbeschlagnahmungen weltweit. Die Zuger Polizei hat am Wochenende an einem Tuning-Treffen mehrere Fahrzeuge aus dem Verkehr gezogen, wegen manipulierter Abgasanlagen, unerlaubtem Software-Tuning und weiterer technischer Mängel. Laut einer Mitteilung kontrollierte die Polizei zusammen mit dem Straßenverkehrsamt rund 30 Fahrzeuge am bewilligten Treffen in der Stadt Zug. Vier Autos wurden wegen abgeänderter Abgasanlagen stillgelegt und fünf Sportwagen sichergestellt. Bei ihnen bestehe der Verdacht auf unerlaubtes Software-Tuning. Drei weitere Fahrzeuge seien in einem nicht vorschriftsgemäßen Zustand unterwegs gewesen. Die fehlbaren Autolenker würden angezeigt und müssten ihre Fahrzeuge erneut vorführen, so die Polizei. Das Wetter, Sonne und Wolken wechseln sich ab. Teilweise gibt es auch Schauer und Gewitter bei rund 20 Grad. Im Süden ist es bewölkt und häufig nass bei 15 Grad. Das waren die Nachrichten von Radio SRF. Verantwortlich Mario Storni.
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Von Wilhelm Friedemann Bach hörten Sie die Sinfonie für Streicher in F-Dur. Das Ensemble Il Giardino Armonico interpretierte dieses Werk unter der Leitung von Giovanni Antonini.

Das Klavierduo Adrien Schosch und Ivo Haag spielte die Skocna, Allegro Assai, aus den slawischen Tänzen Opus 46 von Antonín Dvořák in der Fassung für zwei Klaviere.

0: Von Wolfgang Amadeus Mozart erklang die Sinfonia zu Il Re Pastore. Das Basler Sinfonieorchester wurde von Moshe Atzmon dirigiert.
1: Als nächstes nun vier Sätze aus der Trottningholmer Musik, einer Orchestersuite für eine königliche Hochzeit, geschrieben von Johann Helmich Roman. Schwedische Barockmusik also. Wir hören das Sinfonieorchester Helsingborg unter der Leitung von Andrew Manzi.

Aus der Orchestersuite für eine königliche Hochzeit von Johann Helmich Roman hörten Sie vier Sätze aus der Trottningholmer Musik. Andrew Mansi dirigierte das Symphonieorchester Helsingborg.

0: Das Ensemble Gatteur Sine Nomine spielte von Franz Schubert das Menuett aus dem Streichquartett in B-Dur, Deutschverzeichnis 112.
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0: Klaviermusik zu vier Händen. Das Andante con moto aus den drei neuen spanischen Tänzen Opus 65 von Moritz Moskowski. Sie hörten eine Aufnahme mit den beiden Pianisten Domenico Monaco und Michele Solimando.
1: Hören wir nun den Violinisten Laurent Albrecht Breuninger und das Südwestdeutsche Kammerorchester Pforzheim unter der Leitung von Timo Handschuh im Violinkonzert Nummer 1 in G-Dur von Rodolf Kreuzer.

Von Rudolf Kreutzer hörten wir das Violinkonzert Nummer 1 in G-Dur. Der Violinist Laurent Albrecht Breuninger wurde dabei begleitet vom Südwestdeutschen Kammerorchester Pforzheim. Dirigent Timo Handschuh.

Das Larghetto aus der Streicherserenade Nummer 2 in C-Dur von Robert Fuchs hörten wir in der Interpretation des Kölner Kammerorchesters unter der Leitung von Christian Ludwig.

Der Cellist Christoph Croiset spielte die Romanze in B-Dur aus den beiden Romanzen für Violoncello und Klavier, Opus 182 von Joseph Joachim Raff, begleitet von Oksana Schewtschenko am Klavier.

0: Antonio Vivaldi, Concerto in G-Moll, Opus 8, Nummer 8 für Violine, Streicher und Basso Continuo. Der Solist Francesco Omasini musizierte mit dem Ensemble Interpreti Veneziani.
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2: Und nun spielt der Cellist Tim Hugh zusammen mit der Northern Symphony of England das Cellokonzert in C-Dur von Leopold Hoffmann.

Sie hörten das Cellokonzert in C-Dur von Leopold Hoffmann in einer Einspielung mit dem Cellisten Tim Yu und der Northern Sinfonia of England.

0: Die Nachrichten von SRF um 4 Uhr mit Mario Sturni. Die Lage in der Straße von Hormuz bleibt angespannt. Der iranische Außenminister Abbas Araghchi hat die USA davor gewarnt, die Blockade der Meerenge mit militärischen Mitteln aufzulösen. Die USA hatten zuvor eine Initiative zur Absicherung der Straße von Hormuz angekündigt. Zwei Handelsschiffe unter US-Flagge hätten das Seegebiet verlassen können, hieß es von US-Seite. Eine unabhängige Bestätigung dafür gab es aber nicht. Irans Außenminister Araghchi bezeichnete die US-Initiative als Sackgasse. Zuletzt hatte sich die Lage trotz Waffenruhe wieder zugespitzt, so griff der Iran etwa Ölanlagen in den Vereinigten Arabischen Emiraten und US-Schiffe an und die US-Marine versenkte 6 iranische Schnellboote. Russland hat eine 2-tägige Waffenruhe im Krieg gegen die Ukraine angekündigt für kommenden Freitag und Samstag. Anlass ist der Jahrestag des Sieges über Nazi-Deutschland im Zweiten Weltkrieg. Auf die russische Ankündigung hat die Ukraine direkt reagiert. Präsident Volodymyr Zelensky verkündete seinerseits eine Waffenruhe bereits ab morgen Mittwoch. Ab dann werde die Ukraine spiegelbildlich handeln. Das bedeutet, sollte Russland angreifen, würde die Ukraine dies auch tun. Zelensky sagte, es sei an der russischen Seite, echte Schritte für das Ende des Krieges einzuleiten. In der Vergangenheit wurden wiederholt Feuerpausen verkündet. Eingehalten wurden sie aber nur teilweise. Neue Eigenkapitalregeln für die UBS dürften sich verzögern. Die Wirtschaftskommission des Ständerats hat beschlossen, nicht nur den Vorschlag des Bundesrates zu prüfen, sondern auch weitere Optionen anzuschauen. Nachdem sie UBS-Manager, Finanzministerin Karin Keller-Sutter und Fachleute angehört hatte, teilte die Kommission mit, wegen der Tragweite des UBS-Entscheides wolle sie verschiedene Varianten vertieft und mit genügend Zeit diskutieren. Damit dürfte die UBS-Vorlage erst im September ins Parlament kommen. Nach dem Untergang der Credit Suisse vor 3 Jahren fordert der Bundesrat künftig mehr Eigenkapital für systemrelevante Banken. Die spanische Polizei hat im Atlantik vor den Kanarischen Inseln eine mutmaßlich rekordhohe Menge Kokain sichergestellt. Sie hat auf einem Frachtschiff zwischen 30 und 45 Tonnen der Droge entdeckt. Das Schiff war am Freitag in internationalen Gewässern abgefangen worden und rund 20 Personen wurden festgenommen. Es war von Sierra Leone unterwegs Richtung Libyen. Ermittler gehen jedoch davon aus, dass das Kokain für Europa bestimmt war und später auf kleinere Schiffe umgeladen werden sollte. Das Wetter, Sonne und Wolken wechseln sich ab heute. Teilweise gibt es auch Schauer und Gewitter bei rund 20 Grad. Im Süden ist es bewölkt und häufig nass bei 15 Grad. Das waren die Nachrichten von Radio SRF. Verantwortlich Mario Sturni.
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Das war der zweite Satz, Tempo di Siciliana aus der Sonatine für Flöte und Gitarre von Mario Castelnuovo Tedesco. Sie hörten eine Aufnahme mit der Flötistin Rita D'Arcangelo und dem Gitarristen Jakub Kosciuszko.

Aus der Suite Algérienne Opus 60 von Camille Saint-Saëns hörten Sie den Satz Rêverie du soir. Francis Travis dirigierte das Orchestra della Svizzera Italiana.

0: Von Felix Mendelssohn Bartholdy erklang die Ouvertüre zum Singspiel »Die Heimkehr aus der Fremde«. Peter Mark dirigierte das Berner Sinfonieorchester.
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0: Das Ensemble I Musici spielte von Tommaso Albinoni Concerto a Cinque in D-Moll, Opus 5, Nummer 7.
1: Wir hören nun die Sinfonie Nummer 67 in F-Dur von Joseph Haydn, gespielt vom Kammerorchester Basel unter der Leitung von Giovanni Antonini.

Die Sinfonie Nummer 67 in F-Dur von Joseph Haydn wurde vom Kammerorchester Basel unter der Leitung von Giovanni Antonini interpretiert.

Das war das Andante aus der Sonatine für Violine und Klavier Nummer 3 in G-Moll, Deutschverzeichnis 408 von Franz Schubert. Es spielten Thomas Kottig Violine und Tao Lin Klavier.

Das Orchestre de la Suisse Romande spielte den Walzer aus dem Ballett Der Schwanensee von Pjotr Iljitsch Tschaikowski. Die Leitung hatte Kazuki Yamada.

0: Das Orchestra of St. John's spielte drei deutsche Tänze, Köchelverzeichnis 605, von Wolfgang Amadeus Mozart. Am Dirigentenpult stand John Lubbock.
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Aus dem Klarinettenkonzert in A-Dur von Josef Purebel hörten Sie den ersten Satz. Der Klarinettist Stefan Ziegenthaler wurde begleitet vom Ensemble Capella Istropolitana. Am Dirigentenpult Kaspar Zehnder.

Alla Marcia aus der Karelia-Suite Opus 11 von Jean Sibelius. Sir Neville Mariner dirigierte The Academy of St. Martin in the Fields.

Das war das Playful Pizzicato aus Simple Symphony von Benjamin Britten. Es spielte die Camerata Bern unter der Leitung von Thomas Führi.

Das Kopenhagen Piano Quartet spielte aus dem Klavierquartett in C-Moll, Opus 32 von Friedrich Kuhlau, den dritten Satz.

Das Ensemble Arabesque, unterstützt von Tobias Grove am Kontrabass, spielte das Scherzo aus der Serenade in B-Dur von Emil Hartmann.

Das Capriccio Barockorchester unter der Leitung von Dominik Kiefer spielte eine instrumentale Version der Arie Wo far guerra aus der Oper Rinaldo von Georg Friedrich Händel.

Nocturne Alpestre. Die Pianistin Galina Vraceva improvisierte über das Volkslied «Lugit vo Berge ut Tau».

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1: Die Nachrichten von SRF um 6 mit David Burkhardt. Die Waffenruhe im Krieg im Nahen Osten wird auf die Probe gestellt. Die neuen Eigenkapitalregeln für die UBS verzögern sich. Das Wetter: im Norden wechseln sich Wolken, Sonne und gewitterige Schauer ab, im Süden bewölkt und häufig nass. Die Lage in der Straße von Hormuz bleibt angespannt. Der iranische Außenminister Abbas Araghchi hat die USA davor gewarnt, die Blockade der Meerenge mit militärischen Mitteln aufzulösen. Zuvor hatte die US-Armee nach eigenen Angaben 2 US-Handelsschiffe aus der Straße begleitet und sei dabei vom Iran mit Drohnen, Raketen und Schnellbooten angegriffen worden. Dazu USA-Korrespondent Andrea Christen.
2: Operation Freiheit heißt das Unternehmen, mit dem die USA Transportschiffe durch die Straße von Hormuz führen wollen. 2 US-Schiffe seien gestern unbeschadet durch die Meerenge gebracht worden, hieß es von den USA. Die US-Streitkräfte hätten Raketen und Drohnen abgefangen, die der Iran gegen US-Kriegsschiffe und die Transportschiffe geschossen habe. Zudem seien 6 iranische Schnellboote zerstört worden. Die USA hätten Dutzende Schiffe ermutigt, unter dem Schutz der US-Streitkräfte aus dem Persischen Golf hinauszufahren, sagte Admiral Brad Cooper, der Befehlshaber in der Region, in einem Telefonat mit Journalisten.
3: This news has been quite enthusiastically received and we're already beginning to see movement.
2: Die Reaktion sei enthusiastisch und man sehe bereits Bewegung. Doch falls die USA demonstrieren wollen, dass die Meerenge wieder sicher ist vor iranischen Angriffen, so darf man bezweifeln, ob das schon gelungen ist. Anscheinend wurden gestern mehrere Frachtschiffe getroffen. Und aus den Vereinigten Arabischen Emiraten hieß es, iranische Drohnen hätten Ölanlagen in Brand gesetzt. Die Waffenruhe, die seit knapp einem Monat gilt, wird ernsthaft auf die Probe gestellt.
1: USA-Korrespondent Andrea Christen. Russland hat eine 2-tägige Waffenruhe im Krieg gegen die Ukraine angekündigt, für kommenden Freitag und Samstag, also den 8. und 9. Mai. Anlass ist der Jahrestag des Sieges über Nazi-Deutschland im Zweiten Weltkrieg. Auf die russische Ankündigung hat die Ukraine direkt reagiert. Präsident Volodymyr Zelensky verkündete seinerseits eine Waffenruhe bereits ab morgen Mittwoch. In der Vergangenheit wurden wiederholt Feuerpausen verkündet, eingehalten wurden sie aber nur teilweise. Nach einer mutmaßlichen Amokfahrt in der ostdeutschen Stadt Leipzig sind die Hintergründe der Tat weiterhin unklar. Ein Mann raste gestern am späten Nachmittag mit einem Auto durch eine Fußgängerzone in der Innenstadt. Dabei tötete er 2 Menschen und verletzte mehrere weitere. Armin Schuster, Innenminister des Bundeslandes Sachsen, sagte am Abend:
4: Wir haben es mit hoher Wahrscheinlichkeit zum Stand jetzt mit einem Einzeltäter zu tun. Und es ist ein Amoktäter. Der Täter ist 33-jähriger deutscher Staatsangehöriger.
1: Der Mann stammt aus der Region Leipzig und hat sich laut den Behörden ohne Widerstand festnehmen lassen. Hinweise auf ein politisches Motiv gebe es nicht. Der sächsische Regierungschef sprach zudem von einem psychisch auffälligen Mann. Nun in die Schweiz. Neue Eigenkapitalregeln für die UBS dürften sich verzögern. Die Wirtschaftskommission des Ständerates hat beschlossen, neben dem Vorschlag des Bundesrates auch noch weitere Optionen zu prüfen. Damit dürfte die UBS-Vorlage erst im September ins Parlament kommen. Aus dem Bundeshaus Christine Wanner.
5: Auf dem Tisch liegt die sogenannte Lex UBS. Das Gesetz macht international tätigen systemrelevanten Schweizer Großbanken künftig strengere Vorgaben zum Eigenkapital. Ausländische Tochtergesellschaften sind künftig vollständig mit Eigenkapital abzusichern. Die UBS-Spitze befürchtet einen Wettbewerbsnachteil und lehnt das ab. Doch von dieser Ausgangslage ließ sich die zuständige Ständeratskommission nicht beeindrucken. Nach einer breiten Anhörung gestern wartet sie mit ihrem Entscheid zu. Für Kommissionspräsident Erich Etlin, Obwaldner Ständerat der Mittepartei, ist klar:
6: Das heißt, dass wir es gut machen wollen. Wir wollen es richtig machen, dass wir das Gesetz machen können, das die verschiedenen Ansprüche zusammenfasst.
5: Und er schiebt nach:
6: Unbestritten war, dass man eine starke Regulierung braucht, dass man gut absichern muss, dass die Steuerzahlerinnen und Steuerzahler gesichert sind, aber auch, natürlich die Wettbewerbsfähigkeit der Banken möglich ist, hier ist Peru best vor allem.
5: Zur umstrittenen Frage der Eigenmittel für ausländische Beteiligungen will die Kommission verschiedene Varianten und Alternativen prüfen. Das allerdings wird erst im August der Fall sein. Zeitlich lässt sich die Kommission nicht unter Druck setzen.
1: Damit zu den Börsendaten von SIX. Der Dow Jones Index in New York hat 1,1% verloren. Der Euro wird zu 91,62 Rappen gehandelt und der Dollar zu 78,41 Rappen. Das waren Nachrichten von Radio SRF. Verantwortlich Adrian Huber.
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7: Am Dienstagmorgen und zusammen mit Cecil Olshausen in der Musik und Bodo Frick in der Morgenredaktion. KI-generierte Texte erkennen oder auch der Zauber des Alltagsmaterials Glas. Das sind nur zwei von vielen Themen heute früh bei uns. Erstmal kommt uns die Musik glanzpoliert daher mit diesem transparent klingenden Josef Haydn.

Fabrizio Chiovetta, der Schweizer Pianist mit italienischen Wurzeln, der hat uns hier Haydn gespielt, den ersten Satz aus Josef Haydns Klaviersonate in E-Moll. Um 6:11 Uhr an diesem Dienstagmorgen. Nach Florenz reisen? Na, vielleicht kein so guter Plan mehr in Zeiten von Overtourism. Ich bin Anfang des Jahres dort gewesen und habe einfach nur gestaunt, wie viele Menschen auch in der kalten Jahreszeit sich in dieser wunderschönen florentinischen Stadt aufhalten. Aber andererseits wäre es schade, Florenz so ganz vom Reisekalender zu streichen. So viele Orte, an denen die Touristenströme einfach vorbeilaufen, allein all die Theater. Da gibt es zum Beispiel das Teatro Nicolini, mitten im Stadtzentrum, hinter einer ganz unscheinbaren Fassade versteckt. Man geht durch eine Bücherei hinein ins Gebäude und staunt nur, wie wunderschön dieses kleine Theater ist. Das Teatro alla Pergola, gar nicht so weit davon entfernt, das moderne Opernhaus vom Maggior Musicale und es gibt auch das Teatro Verdi, auch so ein toller Ort, Heimat des Orchestra della Toscana, das wir jetzt mit Wolfgang Amadeus Mozart hören und erbaut einst von einem Entrepreneur, der reich geworden war mit den Centerbe di Lunga Vita, und zwar einem Sirup für das lange Leben. Klingt ein bisschen nach einem Doktor aus einer Donizetti-Oper, aber eben, reich ist er damit geworden und hat dem Orchester so eine Heimat verschafft.

0: in Florenz zu Hause, aber in der ganzen Toskana unterwegs, um sozusagen die musikalische Grundversorgung zu sichern. Das Orchestra della Toscana hier unter der Leitung von Markus Stenz im Menuett aus der Sinfonie Nummer 29 von Wolfgang Amadeus Mozart.
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Heute früh auf dem Weg ins Radiostudio, begleitet vom Gesang der Amseln unter frisch erblühtem Grün, dachte ich, Sie vielleicht auch, ach, der Frühling könnte doch ewig dauern. Diese Musik erinnert uns daran, dass der Herbst auch seine schönen Seiten hat, so diese wehmütige Abschiedsstimmung. Johann Karl Eschmanns Fantasiestücke im Herbst und die Nummer 1 daraus, die haben wir gehört mit David Lee Horn und Roy Howard Klavier. Sie entfacht nun wieder einen Herbststurm. Auf den Violinen die Komponistin Isabel Wallerbridge, Music for Strings.

gesagt, dass sie in der Filmmusik sozialisiert wurde, die britische Komponistin Isabel Waller-Bridge. Das hier würde auch wunderbar passen zu einer Fluchtszene. Arise, der Auftakt von Isabel Waller-Bridge's Music for Strings. La Pietà, das kanadische Ensemble, hat uns das gespielt. Blickschwenk zu Franz Danzi. Das Allegretto-Finale hier aus seinem Klavierkonzert in Es-Dur.

0: Fast 2 Minuten muss der Solist, die Solistin einwarten für den Einsatz im Finale dieses Klavierkonzerts in S-Dur von Franz Danzi. Aber dann eine fröhliche Hatz unter den Händen der Pianistin Nare Argamanyan. Das Münchner Kammerorchester hat begleitet unter der Leitung von Howard Griffiths.
1: Guten Morgen um 6.30 Uhr. Ja, ist das Ende der Waffenruhe im Nahen Osten? Die Spannungen zwischen den USA und dem Iran verschärfen sich wieder. Es gibt gegenseitige Angriffe. Unser Korrespondent schätzt die Lage ein. Und später dann geht's um nichts weniger als die Quadratur des Kreises. In Sachen UBS überlegt sich nämlich jetzt eine Parlamentskommission, wie sie die Interessen der Großbank und die der Steuerzahler unter einen Hut bringen kann. Ja, und das Wetter ist so ein bisschen einfacher, oder Sandro Peter?
2: Guten Morgen. Ja, im Norden hat es viele Wolken. Es gibt aber auch Sonne und gewittrige Schauer bei rund 20 Grad. Im Süden ist es bewölkt, häufig nass und kühler.
1: Unser Mikrofon ist Susann Stöckel. Im Nahen Osten ist es gestern zu einem militärischen Schlagabtausch gekommen zwischen den USA und dem Iran. Grund dafür, die US-Streitkräfte versuchen Transportschiffe durch die Straße von Hormuz zu schleusen und dabei haben eben beide Seiten aufeinander geschossen. Das ist die ernsthafteste Eskalation seit dem Beginn der Waffenruhe, analysiert USA-Korrespondent Andrea Christen.
3: Operation Freiheit heißt das Unternehmen, mit dem die USA Transportschiffe durch die Straße von Hormuz führen wollen. 2 US-Schiffe seien gestern unbeschadet durch die Meerenge gebracht worden, hieß es von den USA. Die US-Streitkräfte hätten Raketen und Drohnen abgefangen, die der Iran gegen US-Kriegsschiffe und die Transportschiffe geschossen habe. Zudem seien 6 iranische Schnellboote zerstört worden. Die USA hätten Dutzende Schiffe ermutigt, unter dem Schutz der US-Streitkräfte aus dem Persischen Golf hinauszufahren, sagte Admiral Brad Cooper, der Befehlshaber in der Region, in einem Telefonat mit Journalisten.
4: This news has been quite enthusiastically received and we're already beginning to see movement.
3: Die Reaktion sei enthusiastisch und man sehe bereits Bewegung. Doch falls die USA demonstrieren wollen, dass die Meerenge wieder sicher ist vor iranischen Angriffen, so darf man bezweifeln, ob das schon gelungen ist. Anscheinend wurden gestern mehrere Frachtschiffe getroffen. Und aus den Vereinigten Arabischen Emiraten hieß es, iranische Drohnen hätten Ölanlagen in Brand gesetzt. Die Waffenruhe, die seit knapp einem Monat gilt, wird ernsthaft auf die Probe gestellt.
1: Und wir haben auch eine politische Reaktion des Iran. Außenminister Abbas Araghchi hat die USA davor gewarnt, Schiffe in der Straße von Hormuz mit seiner Marine zu eskortieren. Er bezeichnete die US-Initiative

0: Initiative zudem als Sackgasse. Und während die Waffenruhe im Nahen Osten brüchig ist, soll es im Ukraine-Krieg jetzt eine neue geben. Russland hat nämlich eine Waffenruhe angekündigt. Die soll 2 Tage dauern. Und es geht da um den kommenden Freitag und Samstag. Sandro Peter.
1: Ja, und der Anlass dazu ist der Jahrestag des Siegs über Nazi-Deutschland im Zweiten Weltkrieg. Der ukrainische Präsident Volodymyr Zelensky hat auf die russische Ankündigung direkt reagiert. Er verkündete seinerseits eine Waffenruhe bereits ab morgen. Ab dann werde die Ukraine spiegelbildlich handeln. Das bedeutet, sollte Russland angreifen, würde die Ukraine dies auch tun. Zelensky sagte, es sei an der russischen Seite, echte Schritte für das Ende des Krieges einzuleiten. In der Vergangenheit wurden wiederholt Feuerpausen verkündet, eingehalten wurden sie aber nur teilweise.
0: Damit nach Leipzig jetzt. In der ostdeutschen Stadt ist ein Mann mit einem Auto durch eine Fußgängerzone in der Innenstadt gerast. Dabei tötete er gestern Nachmittag 2 Menschen, mehrere weitere wurden verletzt. Gibt's da jetzt neue Informationen zum Hintergrund der Tat?
1: Nein, die Hintergründe sind weiter unklar. Die Behörden haben noch am Abend gesagt, dass es sich wohl um eine Amoktat gehandelt hat. So sagte der Innenminister des Bundeslands Sachsen, Armin Schuster.
2: Wir haben es mit hoher Wahrscheinlichkeit zum Stand jetzt mit einem Einzeltäter zu tun. Und es ist ein Amoktäter. Der Täter ist 33-jähriger deutscher Staatsangehöriger.
1: Der Mann stammt aus der Region Leipzig und hat sich laut den Behörden ohne Widerstand festnehmen lassen. Hinweise auf ein politisches Motiv gebe es nicht. Der sächsische Regierungschef sprach zudem von einem psychisch auffälligen Mann. Laut Medienberichten gibt es Hinweise, wonach der Mann erst vor kurzem aus der Psychiatrie entlassen wurde. Bei einer Explosion in einer Feuerwerksfabrik in China sind mindestens 21 Menschen ums Leben gekommen. 61 weitere wurden verletzt, wie die staatliche Nachrichtenagentur Xinhua berichtete. Das Unglück ereignete sich demnach gestern Nachmittag in der Stadt Liuyang. Die Stadt gilt als Chinas Feuerwerkshochburg. Etliche Hersteller haben dort ihre Fabriken. Bei der Herstellung von Feuerwerk kommt es in China immer wieder zu schweren Unfällen. Die Behörden gehen zwar gegen Sicherheitsverstöße vor, dennoch werden die Vorschriften nicht immer eingehalten. Erst im letzten Sommer starben bei einer Explosion in einer Feuerwerksfabrik 9 Menschen.
0: Jetzt geht's um die UBS und die Frage, mit wie viel Eigenkapital sollen sich systemrelevante Banken eigentlich künftig absichern müssen? 2 Wochen nachdem der Bundesrat seine Vorstellungen dazu bekannt gegeben hat, hat sich gestern Abend nun die zuständige Kommission des Ständerats über dieses Gesetz gebeugt. Die will sich aber Zeit lassen mit dem Entscheid und will weitere Abklärungen. Aus dem Bundeshaus Christine Wanner.
3: Auf dem Tisch liegt die sogenannte Lex UBS. Das Gesetz macht international tätigen systemrelevanten Schweizer Großbanken künftig strengere Vorgaben zum Eigenkapital. Ausländische Tochtergesellschaften sind künftig vollständig mit Eigenkapital abzusichern. Die UBS-Spitze befürchtet einen Wettbewerbsnachteil und lehnt das ab. Doch von dieser Ausgangslage ließ sich die zuständige Ständeratskommission nicht beeindrucken. Nach einer breiten Anhörung gestern wartet sie mit ihrem Entscheid zu. Für Kommissionspräsident Erich Etlin, Obwaldner Ständerat der Mittepartei, ist klar,
4: das heißt, dass wir es gut machen wollen. Wir wollen es richtig machen, dass wir das Gesetz machen können, das die verschiedenen Ansprüche zusammenfasst.
3: Und er schiebt nach.
4: Unbestritten war, dass man eine starke Regulierung braucht, dass man gut absichern muss, dass die Steuerzahlerinnen und Steuerzahler gesichert sind, aber auch natürlich die Wettbewerbsfähigkeit der Banken möglich ist, hier bei UBS vor allem.
3: Zur umstrittenen Frage der Eigenmittel für ausländische Beteiligungen will die Kommission verschiedene Varianten und Alternativen prüfen. Das allerdings wird erst im August der Fall sein. Zeitlich lässt sich die Kommission nicht unter Druck setzen.
0: Christine Wanner hat berichtet. Ja, und im Zusammenhang mit der Bankenregulierung stand ja auch das Lobbying der UBS immer wieder im Fokus. Was dürfen Unternehmen in Sachen Lobbying eigentlich und was dürfen sie nicht? 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Und damit nochmal ins Ausland, in die US-Metropole New York. Dort sind die Pulitzer-Preise verliehen worden. Die gelten als wichtigste Auszeichnungen im Journalismus in den USA.
1: Und dieses Jahr haben gleich mehrere Veröffentlichungen einen Preis erhalten, die über die US-Regierung von Präsident Donald Trump berichteten. So wurde zum Beispiel die Chicago Tribune ausgezeichnet für Artikel zum Vorgehen der umstrittenen Einwanderungsbehörde ICE. In den verschiedenen Kategorien wurden insgesamt 23 Medienhäuser, Journalistinnen und Journalisten sowie Kulturschaffende mit dem Pulitzer-Preis geehrt. Zu den Börsendaten von SIX. Der Dow Jones Index in New York hat 1,1% verloren. Der Euro wird zu 91,63 Rappen gehandelt, der Dollar zu 78,43 Rappen. Und das Wetter? Heute wechseln sich viele Wolken mit sonnigen Abschnitten ab. Vor allem am Nachmittag gibt es Platzregen und Gewitter. Die Höchstwerte liegen bei rund 20 Grad. Im Süden ist es bewölkt und häufig nass bei 15 Grad.
0: Das sind Informationen von heute Morgen. Verantwortlich Amir Ali. Blick auf die Uhr. 6 Uhr und gleich 39 Minuten.
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6: Und den Donnerschlag, den ziehen wir hier schon vor, in dieser Opernouvertüre von Antonio Sacchini. Guten Morgen.

Paris in den 1780er Jahren. Ein erbitterter Streit tobt darüber, wie die Oper auszusehen hat. Soll sie den gängigen Konventionen folgen, so das gesamte Gottespersonal auf die Bühne bringen, oder soll sie doch näher an die natürlichen Empfindungen? Für Letzteres steht nicht nur Christoph Willibald Gluck, der Reformopernkomponist, der gerade in Paris weilt. Dafür steht auch Antonio Sacchini, ein Italiener, ebenfalls gerade in Paris. Und es wird hintertrieben und intrigiert gegen ihn, was das Zeug hält, Antonio Sacchini. Bis Marie Antoinette ein Machtwort spricht und sagt, so, Schluss, Sacchini soll auf die Bühne. Und das Ergebnis ist diese Oper geworden, Renaud. Und daraus haben die Ouvertüre gespielt, Les Talents Lyriques, unter der Leitung von Christoph Rousset, um 6.44 Uhr. Und hier ein Schmetterling, der im Frankreich der Zukunft, über die Szenerie fliegt, sich das Ganze anschaut und denkt, interessant, worüber die sich streiten. Gabriel Fauré, Papillon.

0: Beethoven ist Emmanuel Cesson und das Orchestre de Chambre de Paris in der Danse profane von Claude Debussy.
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0: Um 6.52 Uhr und ich lese Ihnen jetzt mal einen Satz vor. 100 Sekunden Wissen, das ist die charmante Kunst, ein ganzes Universum in der Zeit zu erklären, in der man sonst noch überlegt, ob man den zweiten Kaffee wirklich braucht. Boah, ganz hübsch. Aber stammt dieser Satz wirklich von mir? Nö. Ich habe nämlich gerade mal eben die KI gefragt, experimentierhalber. Schreib mir einen schönen Satz, der die Rubrik 100 Sekunden Wissen erklärt. Und zack, bekam ich das. Aber hätten Sie es erkannt? Das ist inzwischen nämlich gar nicht mehr so leicht, die KI-generierten Texte von denen zu unterscheiden, die ein echtes Hirn oft mühsam zusammenknobelt. Simon Leuthold gibt uns ein Werkzeug in die Hand fürs Erkennen, ob Texte KI oder doch menschengemacht sind. Eine Dreierregel.
2: Die sogenannte Rule of Threes ist ursprünglich ein elementares Stilmittel für Texte. Man benutzt in einer Präsentation, in einer Rede oder auch in einem längeren analytischen Text dreigliedrige Aufzählungen von Beispielen, Aussagen und sonstigen Elementen, um etwas zu veranschaulichen, zu untermalen und nachdrücklich zu betonen. So wie ich das gerade im letzten Satz gemacht habe. Der englische Ausdruck Rule of Threes ist einfach eine moderne Bezeichnung für ein rhetorisches Stilmittel, das schon Cäsar oder Cicero anwendeten, nämlich fürs sogenannte Trikolon. Trikolon ist griechisch für drei Glieder. Und vermutlich genau weil dieses Stilmittel so alt und so weit verbreitet ist, haben es auch zahlreiche KI-basierte Textgeneratoren verinnerlicht. Denn Sprach-KIs werden auf der Basis von bestehenden Texten trainiert, in denen sie Muster erkennen und so Wahrscheinlichkeiten errechnen. Bei vielen KI-generierten Texten fällt auf, dass das Trikolon oder eben diese Rule of Threes übermäßig oft vorkommt. Manchmal fast in jedem zweiten Satz. Und darum kann man dieses Stilmittel mittlerweile als Warnzeichen für Texte brauchen, wenn ein KI-Verdacht besteht. Natürlich heißt das nicht, dass deswegen jeder Text mit dreigliedrigen Konstruktionen künstlich kopiert oder falsch ist, aber bei unangemessen vielen davon sollten vielleicht Ihre Warnglocken läuten. Was eine gute stilistische Balance ausmacht, das haben die Text-KIs nämlich noch nicht gelernt.

0: Johann Christian Bach. Der erste Satz aus einer Sinfonie in S-Dur, gespielt vom Bach-Konsensus unter der Leitung von Ewald de Meyere. Hier auf SRF 2 Kultur. Die Uhr geht auf die 7 zu. Ah, und hier muss ich noch einen kleinen Klick vollführen. Und jetzt kommt's.
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0: In Deutschland ist ein Streit entbrannt zur Verteilung der Kulturfördergelder. Konkret sorgt die geplante Reform der Verwertungsgesellschaft GEMA für Zündstoff, das deutsche Äquivalent zur Suiza in der Schweiz. Die GEMA, Bodo Frick, will die finanziellen Zuschüsse neu verteilen, worüber wir bereits mehrfach berichtet haben.
2: Ja, und jetzt scheint sich dieser Streit auch auf den Deutschen Komponistenverband auszuwirken. Der aktuelle Präsident, der Komponist Moritz Eckert, soll sich für eine weitere Amtszeit nicht mehr zur Verfügung stellen, berichten mehrere Newsportale für klassische Musik, darunter BR Klassik.
0: Und das hat direkt zu tun mit dem Streit um die GEMA-Reform?
2: Ja, es soll ein internes Schreiben des Komponistenverbands belegen. Darin werfe Eckert seinem Teil des Vorstands vor, sich instrumentalisieren zu lassen und dass kritische Stimmen zur GEMA-Reform ausgebremst würden. Die geplante Neuverteilung der Zuschüsse hat insbesondere in der klassischen Musikszene in Deutschland für Furore gesorgt, weil die Musikschaffenden mit massiven finanziellen Einbußen rechnen.
0: Und wir haben noch einiges mehr aufbereitet zum Streit über die geplante GEMA-Reform in Deutschland. Online können Sie das nachhören in der Sendung Kultur Kompakt von gestern. Online auf srf.ch/kulturkompakt in einem Wort. Danach Paris. Das Kunstmuseum Musée d'Orsay eröffnet einen Saal, der ausschließlich Raubkunst gewidmet ist aus der NS-Zeit.
2: Damit wollte das Museum explizit an diese Zeit erinnern, in der die Nazis unzählige Kunstwerke raubgebeutet haben. Unter den Werken im Museum sind zum Beispiel Gemälde von berühmten Malern wie Auguste Renoir, Edgar Degas oder Eugène Boudin.
0: Und kaum zu glauben, dass man bis heute nicht weiß, wem diese Werke rechtmäßig gehören.
2: Ja, einmal das. Oder sie wurden von den rechtmäßigen Eigentümerinnen und Eigentümern nicht zurückverlangt. Demnach auch der Name der Ausstellung im Musée d'Orsay, der lautet nämlich «À qui appartient ces œuvres?», also wem gehören diese Werke?
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0: Das Toi et moi des heutigen Morgens, das sind Bodo Frick und Patricia Moreno und unser Herz appartient à la musique. Guten Morgen.
2: Guten Morgen.

0: Der Astur-Walzer von Frédéric Chopin, gespielt von Alice Sarah Ott. Zu einem Alltagsmaterial, das uns in seiner eigentlichen Besonderheit kaum mehr anspringt. Sehr fest, aber auch leicht kaputtbar. Durchsichtig, aber nicht unsichtbar. Glas. Wenn ich einmal zusammenzählte, wie viel Glas ich allein hier umgeben bin im Radiostudio, Tonnen über Tonnen, Quadratmeter Deluxe bis hin zum kleinen Wasserglas, und bei Ihnen wird es wahrscheinlich ähnlich aussehen. Eine Ausstellung, die das Material Glas feiert, die hat jetzt in Genf eröffnet, im Musée Ariana. Und Alice Henkes ist dort nicht nur neugierig reingegangen, sondern vorsichtig auch. Zerbrechlich, das Thema der Ausstellung.
1: Mistral nennt Gaetano Pesce eine von ihm entwickelte Technik der Glasbearbeitung. Mistral wie der starke kalte Wind, der manchmal durch Südfrankreich fegt. Bei diesem Verfahren wird die noch flüssige Glasmasse auf eine Form gespritzt. Der italienische Designer hat mit dieser Technik zum Beispiel ein Objekt gefertigt, das wie eine Maske aussieht. Es ist nicht die einzige Technik, die Pesce entwickelt hat, sagt Claire Fitzgeralde, Chefkuratorin am Musée Ariana.
2: Le designer italien Gaetano Pesce, dans sa longue collaboration avec le Cirva, et donc lui va venir développer cinq techniques brevetées au Cirva, qui prennent chacune pour nom quelque chose qui fait renvoi à ce contexte particulier marseillais.
1: In langjähriger Zusammenarbeit mit der Sammlung Cirva habe Pesce fünf Techniken der Glasbearbeitung entwickelt. Sie alle tragen Namen, die an Südfrankreich erinnern. Denn dort in Aix-en-Provence wurde die Sammlung Cirva vor 40 Jahren gegründet. Heute ist sie in Marseille ansässig. Ihre Besonderheit? Sie verfügt über eigene Werkstätten und ermöglicht es Designern und Architektinnen und Kunstschaffenden aller Art, sich gemeinsam mit Fachleuten in der Glaskunst zu erproben und die Glaskunst weiterzuentwickeln. Die Arbeiten, die für und mit Cirva entstehen, zeigen Glaskunst von einer überraschend zeitgenössischen Seite mit neuen Techniken, Formen, Materialien, findet auch Chefkuratorin Fitzgeralde.
2: Alors, ce que je trouve intéressant dans cette collection, dans ce qu'elle révèle, c'est un rapport contemporain au verre qui vient décloisonner, détourner des attendus au niveau de comment on va travailler ce matériau dans sa tradition, le type de forme qu'on peut faire.
1: Der bereits genannte Gaetano Pesce arbeitet zum Beispiel auch mit alten Flaschen. Die Ausstellung zeigt eine grünlich-blaue Schale mit faszinierender Oberflächenstruktur. Die darin verarbeiteten Flaschen sieht man erst, wenn man es weiß. Die Ausstellung mit über 40 Arbeiten beleuchtet verschiedene Facetten des Themas Glas. Es gibt Objekte und Informationen zur Entstehung von Glas, Filme, die einen Einblick in eine Glasbläserwerkstatt bieten, sowie Designobjekte vom schlichten Trinkglas bis zum raffinierten Aschenbecher, in dessen doppelten Boden eine zerdrückte Zigarette eingearbeitet ist. Und es gibt Kunstwerke, die mit der Magie des Glases spielen. Die tschechische Künstlerin Jana Sterbak hat ein fiktives Planetensystem erschaffen. 9 Glaskugeln, in Größe und Farbe variierend, innen hohl, scheinen auf einem spiegelnden Tisch zu schweben. Höhepunkt und Ende des Ausstellungsparcours ist eine Arbeit von James Lee Byers. Der US-amerikanische Künstler, der sich für Mythen und Magie begeisterte und überwältigend schöne Skulpturen und Installationen schuf, hat aus 303 roten Glaskugeln einen Engel geschaffen. Die Kugeln liegen am Boden und bilden ein Muster, das man auch als Schmetterling lesen könnte oder als geheimnisvolles Schriftzeichen. Gerade dieses Uneindeutige ist faszinierend und betont die magische Qualität von Glas.
2: Bah, je pense que le verre a ce potentiel de magie, de mystère. En effet, l'exposition a plusieurs moments où elle participe à venir nourrir cet imaginaire avec des pièces assez incroyables, comme la dernière que vous évoquiez de James Lee Byers.
1: Diese Arbeit, und nicht nur diese, zeige, dass Glas immer noch etwas Magisches, etwas Wunderbares habe, sagt Claire Fitzgeralde. Die Ausstellung bringt Magie und Technik auf faszinierende Weise zusammen.
0: Le verre, au-delà de la matière, das Glas, über das Material hinaus. Die Ausstellung, die ist noch bis Anfang Januar kommenden Jahres zu sehen im Schweizer Museum für Keramik und Glaskunst, Musée Ariana in Genf.

Das belgische Ensemble Il Gardellino mit einem Telemann voller Liebe, weil hier nämlich neben Flöte und Orchester noch Oboe d'Amore und Viola d'Amore zum Zuge kommen in diesem Konzert in E-Dur. Den ersten Satz daraus haben wir gehört. Und diese Amore-Instrumente, mit mehr Kenntnis früherer Instrumente, kommen sie immer öfter auf den Bühnen und auch bei uns im Radio vor. Die Oboe d'Amore, die noch den etwas wärmer, runder, weicheren Klang hat durch den birnenförmigen Trichter am Ende. Aber die Viola d'Amore, die nun wiederum hat Resonanzsaiten. Dadurch wird der Klang etwas silbriger und hallt länger nach. Von den noch seltenen Instrumenten zum seltenen Komponistennamen Ranieri Capponi.

dass er ein mandolinenkundiger Abt gewesen sein muss. So um 1680 in der Toskana geboren. Sehr viel mehr weiß man nicht über ihn, über Abbate Ranieri Caponi. Aus seiner ersten Mandolinsonate, oder vielmehr aus seiner dritten Mandolinsonate, der erste Satz, den haben wir gehört, gespielt von Anna Torge, Mandoline, Gerald Hambitzer, Cembalo, Andreas Nachtsheim, Laute und Markus Möllenbeck, Violoncello. Sich dem alten, vielleicht auch nicht mehr so ganz dechiffrierbaren, aus der Perspektive des Heute nähern, mit den Gefühlen eines jungen Mannes der Gegenwart, das kann er, Countertenor Jakub Josef Orlinski, der ja gefeiert wird wie kaum ein anderer Countertenor zurzeit, in Zürich oft zu Gast und dann immer wieder gefeiert. Jetzt hat er eine neue CD herausgebracht und da macht er eben genau das. Das Alte ein bisschen modernisiert daherkommen lassen. Wie diesen Birthday Song for Queen Mary, den Henry Purcell geschrieben hat. Strike the viol, touch the lute. Aber weder viol noch lute überhaupt dabei.

Eine Neuerscheinung auf SRF 2 Kultur, Henry Purcells Strike the Viol, Touch the Lute. Gesungen von Jakub Josef Orlinski, der hier von Michał Bio am Klavier begleitet wurde. Und erschienen ist die neue Aufnahme bei Erato.

0: Sarah Willis und das Havana Lyceum Orchestra in diesem Konzertsatz für Horn und Orchester in S-Dur von Wolfgang Amadeus Mozart. Fröhliche Töne aus Kuba, die aber in der Zeit, also jetzt gerade gar nicht so fröhlich klingen. Darüber mehr im Blick ins Feuilleton um kurz vor acht hier auf SRF 2 Kultur.
1: Guten Morgen um halb acht. Wir schauen zuerst auf die neuesten Entwicklungen im Iran-Krieg. In der Straße von Hormuz sind trotz Waffenruhe Raketen geflogen. Die Lage droht zu eskalieren. Und in der Schweiz gibt die sogenannte Lex UBS zu reden. Das Gesetz, mit dem der Bund die Regeln für die Großbank verschärfen will. Nun sollte die zuständige Kommission des Ständerats darüber entscheiden. Die will sich aber mehr Zeit lassen. Ja, und Regen wäre für die Natur dringend nötig. Sandro Peter, gibt's den heute?
2: Mindestens zum Teil. Es gibt gewitterige Schauer. Es gibt aber auch viele Wolken und sonnige Phasen bei rund 20 Grad. Im Süden ist es bewölkt, häufig nass und kühl.
1: Unser Mikrofon für Sie ist Susanne Stöckel. Die Lage im Nahen Osten spitzt sich wieder zu. Grund, die US-Streitkräfte wollen Transportschiffe durch die Straße von Hormuz schleusen. Gestern ist es zu einem militärischen Schlagabtausch gekommen zwischen den USA und dem Iran, zum ersten Mal wieder seit einem Monat. Das ist die ernsthafteste Eskalation seit dem Beginn der Waffenruhe, analysiert USA-Korrespondent Andrea Christen.
3: Operation Freiheit heißt das Unternehmen, mit dem die USA Transportschiffe durch die Straße von Hormuz führen wollen. Zwei US-Schiffe seien gestern unbeschadet durch die Meerenge gebracht worden, hieß es von den USA. Die US-Streitkräfte hätten Raketen und Drohnen abgefangen, die der Iran gegen US-Kriegsschiffe und die Transportschiffe geschossen habe. Zudem seien 6 iranische Schnellboote zerstört worden. Die USA hätten Dutzende Schiffe ermutigt, unter dem Schutz der US-Streitkräfte aus dem Persischen Golf hinauszufahren, sagte Admiral Brad Cooper, der Befehlshaber in der Region, in einem Telefonat mit Journalisten.
4: This news has been quite enthusiastically received and we're already beginning to see movement.
3: Die Reaktion sei enthusiastisch und man sehe bereits Bewegung. Doch falls die USA demonstrieren wollen, dass die Meerenge wieder sicher ist vor iranischen Angriffen, so darf man bezweifeln, ob das schon gelungen ist. Anscheinend wurden gestern mehrere Frachtschiffe getroffen. Und aus den Vereinigten Arabischen Emiraten hieß es, iranische Drohnen hätten Ölanlagen in Brand gesetzt. Die Waffenruhe, die seit knapp einem Monat gilt, wird ernsthaft auf die Probe gestellt.
1: Ja, Irans Außenminister Abbas Araghchi hatte die USA davor gewarnt, die iranische Blockade der Meerenge mit militärischen Mitteln aufzulösen. Araghchi bezeichnete die US-Initiative zudem als Sackgasse. Diese sogenannte Operation Freedom, also das Vorhaben der USA, Frachtschiffe mit dem Militär zu eskortieren, das könne langfristig nicht erfolgreich sein. Das meint Moritz Brake, Experte für maritime Sicherheit an der Universität Bonn.
5: Ein Zustand, wie er vor dem Krieg einmal herrschte, der friedlichen Passage durch die Straße von Hormuz, scheint aus meiner Sicht gerade nicht greifbar. Denn wenn wir uns dabei nur auf eine Sicherung durch Marine konzentrieren, dann wird die immer lückenhaft sein. Man kann auch durch die Flug

0: Abwehrsysteme von amerikanischen Schiffen gegen Drohnen, Marschflugkörperangriffe, ballistische Raketen versucht, ein Stück weit Sicherheit zu bieten. Aber das wird eben nicht absolut gelingen. Es wird vereinzelte Passagen geben, wo möglicherweise Glücksritter bereit sind, für viel Geld hohe Risiken in Kauf zu nehmen. Oder es wird Situationen geben, wo vielleicht irgendwann Staaten dazu übergehen, Handelsschiffe angeleitet durch diese Risikozone zu bringen. Aber eben immer in Kauf nehmend, dass dabei auch Verluste bei den Handelsschiffen entstehen, dass dabei Besatzungen möglicherweise ums Leben kommen, dass dabei Schiffe verloren gehen.
1: Das sagt der Experte für maritime Sicherheit Moritz Brake. Ja, und was das Ganze mit dem Ölpreis macht, das können Sie online bei uns nachschauen. Wir haben dazu eine Grafik für Sie aufbereitet auf der SRF News App. Und während im Iran die Waffenruhe bröckelt, ist im Ukraine-Krieg eine neue Waffenruhe geplant. Russland hat nämlich angekündigt, die Waffen 2 Tage lang ruhen zu lassen. Es geht um den kommenden Freitag und Samstag, Sandro Peter.
2: Und der Anlass dazu ist der Jahrestag des Siegs über Nazi-Deutschland im Zweiten Weltkrieg. Der ukrainische Präsident Volodymyr Zelensky hat auf die russische Ankündigung direkt reagiert. Er verkündete seinerseits eine Waffenruhe bereits ab morgen. Ab dann werde die Ukraine spiegelbildlich handeln. Das bedeutet, sollte Russland angreifen, würde die Ukraine dies auch tun. Zelensky sagte, es sei an der russischen Seite, echte Schritte für das Ende des Krieges einzuleiten. In der Vergangenheit wurden wiederholt Feuerpausen verkündet, eingehalten wurden sie aber nur teilweise.
1: Und jetzt reden wir über den Fall, der seit gestern für Schlagzeilen sorgt. Auf einem Kreuzfahrtschiff im Atlantik ist eine weitere Infektion mit dem Hantavirus bestätigt worden.
2: Dabei handelt es sich um eine der 3 verstorbenen Personen auf dem Schiff. Das teilt der Schiffsbetreiber mit. Zuvor war bereits bei einem schwer erkrankten Passagier das Hantavirus nachgewiesen worden. Bei den anderen beiden Toten und weiteren Erkrankten wird eine Infektion überprüft. Das Kreuzfahrtschiff liegt im Moment vor den Kapverden. Die rund 150 Passagiere dürfen dort aber nicht von Bord. Für 3 erkrankte Passagiere sei eine Evakuierung geplant, so der Schiffsbetreiber weiter. Außerdem erwäge man, in Richtung der Kanarischen Inseln weiterzufahren.
1: 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Jetzt geht's bei uns um die UBS und die Frage, mit wie viel Eigenkapital sollen sich systemrelevante Banken künftig absichern müssen? 2 Wochen nachdem der Bundesrat seine Vorstellungen dazu bekannt gegeben hat, hat sich gestern Abend nun die zuständige Kommission des Ständerats über das Gesetz gebeugt. Die will sich aber Zeit lassen mit dem Entscheid und will erstmal weitere Abklärungen. Aus dem Bundeshaus Christine Wanner.
3: Auf dem Tisch liegt die sogenannte Lex UBS. Das Gesetz macht international tätigen systemrelevanten Schweizer Großbanken künftig strengere Vorgaben zum Eigenkapital. Ausländische Tochtergesellschaften sind künftig vollständig mit Eigenkapital abzusichern. Die UBS-Spitze befürchtet einen Wettbewerbsnachteil und lehnt das ab. Doch von dieser Ausgangslage ließ sich die zuständige Ständeratskommission nicht beeindrucken. Nach einer breiten Anhörung gestern wartet sie mit ihrem Entscheid zu. Für Kommissionspräsident Erich Etlin, Obwaldner Ständerat der Mittepartei, ist klar.
4: Das heißt, dass wir es gut machen wollen. Wir wollen es richtig machen, dass wir das Gesetz machen können, das die verschiedenen Ansprüche zusammenfasst.
3: Und er schiebt nach.
4: Unbestritten war, dass man eine starke Regulierung braucht, dass man gut absichern muss, dass die Steuerzahlerinnen und Steuerzahler gesichert sind, aber auch natürlich die Wettbewerbsfähigkeit der Banken möglich ist, hier bei UBS vor allem.
3: Zur umstrittenen Frage der Eigenmittel für ausländische Beteiligungen will die Kommission verschiedene Varianten und Alternativen prüfen. Das allerdings wird erst im August der Fall sein. Zeitlich lässt sich die Kommission nicht unter Druck setzen.
1: Der Bericht von Christine Wanner. Der Nachrichtendienst des Bundes hat gestern angekündigt, dass er Zugang gewähren will zum Dossier über den Nazi-Verbrecher Josef Mengele. Nun hat sich das internationale Auschwitz-Komitee dazu geäußert.
2: Das Komitee hat die Öffnung des Dossiers als Genugtuung bezeichnet. Für Überlebende des Konzentrationslagers Auschwitz sei Josef Mengele auch nach vielen Jahren ein Name, der ihr Herz kalt werden lasse, heißt es vom Komitee laut der Nachrichtenagentur Keystone Estia. Mengele war im Konzentrationslager Auschwitz verantwortlich für grausame medizinische Experimente. Nach dem Zweiten Weltkrieg floh er nach Südamerika, wo er Ende der 1970er Jahre starb.
1: Und eben in der Schweiz gibt es ein Dossier über Mengele, das bis jetzt unter Verschluss gehalten wurde. Warum will der Nachrichtendienst denn jetzt dieses Dossier öffnen?
2: Ja, es geht da um eine Beschwerde eines Historikers, dessen Einsichtsgesuch abgelehnt wurde. Er will herausfinden, ob Mengele 1961 in Kloten war und ihn die Schweizer Behörden damals entkommen ließen. Mengele war international zur Verhaftung ausgeschrieben.
1: Und damit jetzt nochmal ins Ausland, in die US-Metropole New York. Dort sind die Pulitzer-Preise verliehen worden. Die gelten als wichtigste Auszeichnung im Journalismus in den USA.
2: Und dieses Jahr haben gleich mehrere Veröffentlichungen einen Preis erhalten, die über die US-Regierung von Präsident Donald Trump berichteten. So wurde zum Beispiel die Chicago Tribune ausgezeichnet für Artikel zum Vorgehen der umstrittenen Einwanderungsbehörde ICE. In den verschiedenen Kategorien wurden insgesamt 23 Medienhäuser, Journalistinnen und Journalisten sowie Kulturschaffende mit dem Pulitzerpreis geehrt. Zu den Börsendaten, die kommen von SIX. Der Dow Jones Index in New York hat 1,1% verloren. Der Euro wird zu 91,59 gehandelt, der Dollar zu 78,41. Das Wetter. Heute wechseln sich viele Wolken mit sonnigen Abschnitten ab. Vor allem am Nachmittag gibt es Platzregen und Gewitter. Die Höchstwerte liegen bei rund 20 Grad. Im Süden ist es bewölkt und häufig nass bei 15 Grad.
1: Das sind die Informationen von heute Morgen. Verantwortlich Amir Ali. Blick auf die Uhr, gleich 20 vor 8.
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6: Und hier gleich Franz Schubert. Vorher noch mein herzliches Guten Morgen an Sie.

Der deutsche Tanz Nummer 1 in C-Dur von Franz Schubert in einer Bearbeitung für Streichorchester mit Gidon Kremer und dem Chamber Orchestra of Europe. Gidon Kremer, Großgeiger aus Lettland, wird nächstes Jahr übrigens 80 Jahre alt. Und man kann sich schon fragen, er, der so aktiv war in den letzten Jahrzehnten, was macht der eigentlich gerade so? Kleine Internetrecherche später ist man klüger. Der ist noch ganz schön aktiv unterwegs, Gidon Kremer, nur eben leider nicht in Schweizer Nähe oder auf Schweizer Boden, aber dafür jetzt in den nächsten Tagen an der Kronberg Akademie in Deutschland. Es geht nach Bulgarien, dann ist er mit seiner Kremerata Baltica Residenzorchester in Paris an der Fondation Louis Vuitton. Das alles nur allein im Mai. Also immer noch unterwegs, als sei er von der Mücke gestochen, Gidon Kremer. Und apropos Mücke, Le Moustique von Melanie Bonis.

Diese lästigen Blutsaugerlein, aber naja, musikalisch und in Tönen lässt man sie sich schon gefallen. Die Moskitos, Le Moustique von Melanie Bonis, gespielt von Ljuba Timofejewna. Und ein Komponist, der einige Jahre vor Melanie Bonis in Frankreich ansässig wurde, Anton Reicher, aus Böhmen stammend, und ein Pionier der Blasmusik. Das tschechische Nonet hören wir um ein Mitglied reduziert, weil in einem Oktett tätig von Anton Reicher.

0: Und die Nummer 9 blieb sitzen, die Nummer 9 des tschechischen Nonets, weil hier ein Oktett zu spielen war, das Oktett in S-Dur von Anton Reicher. Das Finale daraus haben wir gehört. 7 Uhr und gleich 53 Minuten nach Kuba, einst florierender Ferienort in der Karibik. Heute und eigentlich seit vielen Jahren in einer tiefen Krise, aber wahrscheinlich kaum je so schlimm wie heute. Das Gesundheitssystem in einem desolaten Zustand, Abfallberge, die in den Himmel ragen, Stromausfälle noch und noch. Bodo Frick hat mir vorhin verraten, dass er vor ein paar Jahren auf Kuba gewesen ist. Deswegen ist es wenig überraschend, dass du uns jetzt einen Artikel mitgebracht hast, der sich mit dem Inselstaat befasst.
1: Ja, und es ist erstaunlich, wie sehr sich der Tamedia-Artikel von Moritz Marthaler mit meinen Eindrücken deckt, die ich vor 4 Jahren während meiner Reise nach Kuba machen konnte. Schon damals gab es täglich Stromausfälle, die Regale in den Läden waren leer und Tankstellen entweder ganz zu, weil sie kein Benzin mehr hatten, oder es gab kilometerlange Schlangen, wenn sie eben noch Benzin verkaufen konnten.
0: Und das war eben vor 4 Jahren. Aber heute hat sich die Situation immer noch mehr verschlechtert.
1: Ja, vor allem auch seit die USA ihr Embargo gegen Kuba verschärft haben, unter anderem die hohen Zölle für alle Länder, die Kuba noch mit Rohöl beliefern. Und wie sich die Situation rapide verschlechtert hat, kann man auch im Artikel lesen. Moritz Marthaler hat mit 3 Frauen gesprochen, die von ihren Erfahrungen berichten.
0: Wer sind diese 3 Frauen?
1: Also unter anderem ist eine Frau dabei aus der Schweiz, deren Mutter aus Kuba stammt ursprünglich. Sie erzählt, dass vor rund 20 Jahren alle ihre Verwandten noch in Kuba gelebt haben. Mittlerweile seien aber fast alle weggezogen. Sogar ihre 86-jährige Großmutter, die früher eine überzeugte Patriotin und Kommunistin gewesen ist, mit einem Bild von Fidel Castro im Wohnzimmer. Auch sie sei letztes Jahr nun aus Kuba geflohen.
0: Zeigt schon, wie akut die Situation jetzt ist, oder?
1: Ja, und auch schon vor 4 Jahren habe ich diese Tendenz beobachten können. Eine Bekannte hat damals fast täglich Nachrichten erhalten von Menschen, die aus Kuba geflohen sind. Das deckt sich mit dem Artikel. Die Menschen versuchen zu fliehen, entweder in die USA, auf die Bahamas, nach Spanien oder auch zu uns in die Schweiz.
0: Und du hast ja eben das Beispiel genannt der 86-jährigen Abuelita, der Großmutter. Was ist denn mit den jungen Leuten in Kuba? Wie geht es denen laut Artikel?
1: Ja, sie seien erschöpft und ohne Zuversicht aufgewachsen und trotzdem trauen sich nur wenige, sich zu äußern, weil es Konsequenzen gäbe, Leute einfach so von der Bildfläche verschwinden würden, wenn sie sich kritisch gegen die Regierung äußern. Das decke sich gar nicht mit dem Bild, das viele Menschen in Europa nach wie vor von Kuba hätten, wird die Frau mit kubanischen Wurzeln im Artikel zitiert.
0: Ja, eben dieses nach wie vor so romantisch verklärte Bild des exotischen Inselstaates. Alle sind glücklich, tanzen, rauchen Zigarre, Kuba Libre, ein einzig Buena Vista Social Club.
1: Ja, genau, das ist so das Bild, das man vielleicht noch hat. Die wenigsten würden aber erkennen, dass die Bevölkerung seit Jahrzehnten leidet unter den Folgen des Konflikts zwischen dem Regime in Kuba und den USA auch. Dabei sei aber wichtig, dass nicht alleine die USA verantwortlich ist für die Situation im Land, betont die Frau. Die Regierung vor Ort versage komplett. Sie bereichere sich am Volk und lasse es gleichzeitig im Stich.
0: Kuba in der Krise. Und was Kennerinnen und Kenner des Landes berichten, darüber steht der Artikel heute in den Tamedia-Zeitungen. Mein Grosi hat Kuba mit 86 Jahren verlassen. Unter diesem Titel finden Sie den Artikel.

0: Solgerwetter auf den Repertoirespuren ihrer Cellistinnen ahnen. Lise Christiani, ein ganzes Album hat sie mit Werken aufgenommen, das Lise Christiani einmal gespielt hat. Unter anderem auch diese Musette, ein Air de Ballet du 17. Siècle von Jacques Offenbach. Und Solgerwetter wurde dabei begleitet von Irina Sararenkova am Klavier. Um jetzt 8 Uhr.
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0: Faire Löhne, faire Gagen. In der Kulturbranche sind sie immer wieder ein Thema, das heißt diskutiert wird. Die Regierung des Kantons Basel-Stadt will in den kommenden Jahren ein spezielles Augenmerk richten auf die Löhne und Gagen in der Kulturbranche, Bodo Frick.
2: Das ist enthalten im neuen Kulturleitbild bis 2031, das die Stadt Basler Regierung verabschiedet hat. Kulturinstitutionen, die Subventionen vom Kanton erhalten, sollen demnach faire Löhne und Gagen bezahlen.
0: Gibt es denn noch andere Schwerpunkte in diesem Kulturleitbild?
2: Ja, insgesamt umfasst das Leitbild 4 strategische Stoßrichtungen. Neben den fairen Löhnen zum Beispiel legt die Regierung einen Schwerpunkt auf die Festivals. Sie sollen in den kommenden 5 Jahren einen Förderschwerpunkt erhalten, damit der Kulturstandort gestärkt wird.
0: Zu einem anderen Kulturstandort, der derzeit vor allem mit vielen Problemen auf sich aufmerksam macht, Venedig. Und rund um die Kontroversen der Biennale, die Venezia, also der Kunstbiennale, wird jetzt noch ein weiteres Kapitel aufgeschlagen werden müssen. Iran will offiziell nämlich nicht an der Kunstausstellung in Venedig auftreten.
2: Ob das mit den Kontroversen zu tun hat, das ist nicht bekannt. Die Biennale hat nämlich keinen Grund genannt, warum Iran an der Kunstausstellung nicht teilnehmen will. Die aktuelle Ausgabe der Biennale, die Venezia, steht unter einem schlechten Stern, wie du schon gesagt hast. Zuletzt haben der Rücktritt der gesamten Biennale-Jury zu reden gegeben, die Kritik des italienischen Kulturministers an der Biennale-Leitung und die Absage der Eröffnungsfeier nächsten Samstag.
0: Das ist der Startpunkt für die Biennale di Venezia, die dann bis zum 22. November dauert. Um einiges glamouröser schien es dagegen letzte Nacht in New York zu und her gegangen zu sein, an der Met Gala.
2: Ja, da waren Stars dabei wie Heidi Klum, Madonna und Cher. Sie haben die Eröffnung gefeiert seiner neuen Modeausstellung. Der Dresscode hat in diesem Jahr gelautet: Mode ist Kunst. Die Benefizgala spült dem Metropolitan Museum of Art jedes Jahr mehrere Millionen US-Dollar in die Kasse.
0: Die ja nicht zuletzt auch das namensverwandte Opernhaus in New York, also die Met, auch dringend gebrauchen könnte.
2: Ja, genau. Die Metropolitan Opera sucht aktuell nach neuen Geldquellen. Hintergrund ist ein Deal mit Saudi-Arabien, der geplatzt ist. Der hätte der Met Opera 200 Millionen US-Dollar eingebracht in den nächsten 8 Jahren. Nun denkt die Oper laut Medienberichten über mögliche Sponsorings nach, und länger diskutiert wird auch schon der Verkauf des berühmten Chagall-Wandgemäldes, das im Foyer der Oper hängt.
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0: Ein Gemälde so groß, da müsste wahrscheinlich eigens ein Museum dafür gebaut werden, um es überhaupt irgendwo platzieren zu können. Bei uns jedenfalls nicht. Bodo Frick und Patricia Moreno, wir wünschen auch ohne wertvolle Kunst an den Wänden. Guten Morgen.
2: Guten Morgen.

0: Das Klenke-Quartett im Scherzo, dem zweiten Satz dieses Streichquartetts in G-Moll von Emilie Meyer. Ein anderer Name, wichtig für die Schweizer Geschichte und immer noch präsent, Gottlieb Duttweiler, Gründer des Detailhändlers Migros. Zeitlebens hatte sich sozial engagiert, wollte als Anwalt der kleinen Leute den Konsum für breite Bevölkerungsschichten erschwinglich machen. Aber er betätigte sich auch als Sammler und förderte Künstlerinnen und Künstler. Heute vor genau 30 Jahren haben diese gesammelten Kunstwerke Gottlieb Duttweilers ein neues Zuhause gefunden, das Migros-Museum für Gegenwartskunst in Zürich. Und wie sich das seither mit dem Zeitgeist kritisch auseinandersetzt, darüber erfahren wir jetzt mehr von Igor Basic.
1: Ein junger schwarzer Mann rennt um sein Leben. Er versucht, den Fängen der britischen Polizei zu entkommen, die ihn aber mit Gewalt doch noch zu Boden ringt. Diese Szene ist aktuell auf einem der vielen Monitore im Erdgeschoss des Migros-Museums für Gegenwartskunst zu sehen. Ein Zeitdokument über die sozialen Unruhen in Birmingham 1985. Im oberen Stock ist auf anderen Monitoren etwa der weltweite Protest von Frauen zu sehen, die für mehr Rechte demonstrieren. Und daneben zeugen Videos vom Kampf von geflüchteten Menschen für ein besseres Leben. All diese Szenen gehören zum sogenannten Disobedience Archive, einer Sammlung von Videos, die sich mit zivilem Ungehorsam auseinandersetzen.
2: Es geht nicht um Ungehorsam als Verweigerung, so quasi ein Nein mit Ausrufezeichen, sondern vielmehr als Anstoß oder als Aufruf, zusammenzukommen und gemeinsam neue Perspektiven zu entwickeln darauf, wie wir zusammenleben wollen.
1: Sagt die Co-Leiterin des Migros-Museums Yasmin Naderi Afshar. Für sie wird diese Jubiläumsausstellung der Idee des Museums mehr als gerecht.
2: Die Ausgangslage ist, dass wir Kunst, zeitgenössische Kunst, als Anstoß, aber wirklich auch so als Werkzeug verstehen, um sich mit der Realität auseinanderzusetzen, die uns umgibt. Und unsere Aufgabe sehen wir da eigentlich, Räume zu schaffen, wo das Publikum diese Themen für sich entdecken kann.
1: In dieser Tradition steht das Migros-Museum seit 30 Jahren. Am 5. Mai 1996 wurde im Zürcher Löwenbräu-Areal die Kunstsammlung der Migros einer breiten Öffentlichkeit zugänglich gemacht. Von Anfang an ging es um die Förderung nationaler, aber auch internationaler Kunstschaffender.
2: Das Migros-Museum für Gegenwartskunst ist traditionell der Ort gewesen, der internationale Kunstschaffende, die später auch Weltkarrieren hatten, relativ früh in die Schweiz gebracht hat. Das war eigentlich so der Ort, auch wirklich so die internationale Kunst kennenzulernen.
1: Der US-amerikanische Künstler Bruce Nauman etwa, der eine seiner Neonröhreninstallationen im Migros-Museum zeigte. Oder der italienische Künstler Maurizio Cattelan, der mit seinem ausgestopften Esel die Absurdität des Kunstbetriebs thematisierte. Aber auch Schweizer Namen, wie etwa die Künstlerin Heidi Bucher, die einen Raum aus Latex, einen sogenannten Hautraum, präsentierte. Die Liste der renommierten Künstlerinnen und Künstler, die in den letzten 30 Jahren im Migros-Museum zu sehen waren, ist lang. Das Besondere ist, seit 3 Jahren ist der Eintritt fürs Migros-Museum für Gegenwartskunst kostenlos. Eine bewusste Reaktion auf die gesellschaftliche Entwicklung, sagt die Co-Leiterin des Migros-Museums Yasmin Naderi Afshar.
2: Wir sprechen viel von Isolation, Vereinzelung, wir sprechen von Gräben und Bubbles und so weiter. Da ist eigentlich die Frage dahinter, was gibt es für Orte, wo Begegnungen stattfinden können zwischen Menschen, die sich sonst nicht begegnen, aber auch Begegnungen zwischen Menschen und Themen, die man sich sonst im Alltag nicht stellt.
1: Das Migros-Museum für Gegenwartskunst als Ort des sozialen Austauschs und der Auseinandersetzung mit gesellschaftlichen Themen. Auch nach 30 Jahren also ganz im Sinne des Migros-Gründers Gottlieb Duttweiler.
0: 30 Jahre Migros-Museum für Gegenwartskunst in Zürich. Die Jubiläumsausstellung Disobedience Archive, die können Sie noch bis zum 25. Mai besuchen.

0: Jahrzehnte schon unterwegs und aktiv in der Welt der historisch informierten Aufführungspraxis. Das Ensemble Armonico Tributo Austria unter der Leitung des Gambisten Lorenz Duftschmidt. Hier mit 4 Sätzen aus einer Ouvertürensuite in D-Moll von Johann Josef Fuchs, einst österreichischer Hofkapellmeister.
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Das Baltimore Consort fröhlich in den Landen unterwegs mit dieser Jig, A Jig You First. Ein Stück, das in früheren Zeiten von Richard Reed und Matthew Holmes komponiert wurde. Man weiß so gut wie gar nichts mehr über diese Meister, aber könnte sich vorstellen, dass das direkt auf die Wiese führt, wo diese Hirtin unterwegs ist. Die Hirtin in den Feldern La Pastora als Gams, eine der Chants d'Auvergne von Joseph Canteloube.

Véronique Gens begleitet vom Orchestre National de Lille mit einem der Chants d'Auvergne von Joseph Canteloube, folkloristisches in klassisches Gewand verpackt. La Bergère au Champ, die Hirtin auf den Feldern. Johannes Brahms, der vierte Satz aus seiner Klarinettensonate in F-Moll. Hier allerdings anstelle des Klaviers ein Orchester.

0: Wenn eine Komponistengröße Hand an die andere anlegt, Luciano Berio, der Johannes Brahms bearbeitet hat, und zwar die Klarinettensonate in F-Moll, die erste aus dem Zyklus Opus 120. Und das Finale daraus, das haben hier Edward Gardner gespielt und das Philharmonische Orchester Bergen, Leitung Edward Gardner.
1: Guten Morgen um 8.30 Uhr. Der Iran-Krieg ist unser erstes Thema heute. Da spitzt sich die Lage in der Straße von Hormuz wieder zu, weil die USA versuchen, Transportschiffe durchzuschleusen. Das könne längerfristig nicht gut gehen, sagt der Experte. Und soll es strengere Regeln geben für die UBS? Diese Frage abzuklären, brauche Zeit, sagt die zuständige Kommission des Ständerates. Sie verschiebt darum ihren Entscheid zur Lex UBS. Und Sandro Peter sagt uns noch, wie das Wetter heute wird.
2: Viele Wolken hat es im Norden, es gibt aber auch ein bisschen Sonne und gewitterige Schauer bei rund 20 Grad. Im Süden ist es bewölkt, häufig nass und kühler.
1: Am Mikrofon für Sie, Susanne Stöcke. Die Lage in der Straße von Hormuz spitzt sich wieder zu. Grund, die US-Streitkräfte wollen Transportschiffe dort durchschleusen. Gestern ist es zu einem militärischen Schlagabtausch gekommen zwischen den USA und dem Iran, zum ersten Mal wieder seit einem Monat. Das ist die ernsthafteste Eskalation seit dem Beginn der Waffenruhe, analysiert USA-Korrespondent Andrea Christen.
3: Operation Freiheit heißt das Unternehmen, mit dem die USA Transportschiffe durch die Straße von Hormuz führen wollen. Zwei US-Schiffe seien gestern unbeschadet durch die Meerenge gebracht worden, hieß es von den USA. Die US-Streitkräfte hätten Raketen und Drohnen abgefangen, die der Iran gegen US-Kriegsschiffe und die Transportschiffe geschossen habe. Zudem seien 6 iranische Schnellboote zerstört worden. Die USA hätten Dutzende Schiffe ermutigt, unter dem Schutz der US-Streitkräfte aus dem Persischen Golf hinauszufahren, sagte Admiral Brad Cooper, der Befehlshaber in der Region, in einem Telefonat mit Journalisten.
4: This news has been quite enthusiastically received and we're already beginning to see movement.
3: Die Reaktion sei enthusiastisch und man sehe bereits Bewegung. Doch falls die USA demonstrieren wollen, dass die Meerenge wieder sicher ist vor iranischen Angriffen, so darf man bezweifeln, ob das schon gelungen ist. Anscheinend wurden gestern mehrere Frachtschiffe getroffen. Und aus den Vereinigten Arabischen Emiraten hieß es, iranische Drohnen hätten Ölanlagen in Brand gesetzt. Die Waffenruhe, die seit knapp einem Monat gilt, wird ernsthaft auf die Probe gestellt.
1: Und wir haben auch eine politische Reaktion des Iran. Außenminister Abbas Araghchi hat die USA davor gewarnt, Schiffe in der Straße von Hormuz mit seiner Marine zu eskortieren. Er bezeichnete die US-Initiative zudem als Sackgasse. Diese sogenannte Operation Freedom, also das Vorhaben der USA, Frachtschiffe mit dem Militär zu eskortieren, das könne langfristig nicht erfolgreich sein, meint Moritz Brake. Er ist Experte für maritime Sicherheit an der Universität Bonn.
5: Ein Zustand, wie er vor dem Krieg einmal herrschte, der friedlichen Passage durch die Straße von Hormuz, scheint aus meiner Sicht gerade nicht greifbar. Denn wenn wir uns dabei nur auf eine Sicherung durch Marine konzentrieren, dann wird die immer lückenhaft sein. Man kann auch durch die Flugabwehrsysteme von amerikanischen Schiffen gegen Drohnen, Marschflugkörperangriffe, ballistische Raketen versuchen, ein Stück weit Sicherheit zu bieten. Aber das wird eben nicht absolut gelingen.
1: Das also der Experte für maritime Sicherheit Moritz Brake. Und während im Iran die Waffenruhe bröckelt, ist im Ukraine-Krieg eine neue Waffenruhe geplant. Russland hat nämlich angekündigt, die Waffen 2 Tage lang ruhen zu lassen. Es geht um den kommenden Freitag und Samstag, Sandro Peter.
2: Anlass dazu ist der Jahrestag des Siegs über NATO.

0: Nazi-Deutschland im Zweiten Weltkrieg. Der ukrainische Präsident Volodymyr Zelensky hat auf die russische Ankündigung direkt reagiert. Er verkündete seinerseits eine Waffenruhe bereits ab morgen. Ab dann werde die Ukraine spiegelbildlich handeln. Das bedeutet, sollte Russland angreifen, würde die Ukraine dies auch tun. Zelensky sagte, es sei an der russischen Seite, echte Schritte für das Ende des Kriegs einzuleiten. In der Vergangenheit wurden wiederholt Feuerpausen verkündet, eingehalten wurden sie aber nur teilweise.
1: Und jetzt geht's um ein Virus, das derzeit für Schlagzeilen sorgt. Es kann Fieber, Muskel- und Gelenkschmerzen sowie schwere Atemwegserkrankungen auslösen, sowie in seltenen Fällen zum Tod führen. Das Hunter-Virus. Auf einem Kreuzfahrtschiff im Atlantik ist nun ein weiterer Fall bestätigt worden.
0: 3 Passagiere des Schiffs waren gestorben. Bei einer dieser verstorbenen Personen sei nun das Hunter-Virus nachgewiesen worden, teilt der Schiffsbetreiber mit. Zuvor war bereits bei einem schwer erkrankten Passagier das Hunter-Virus nachgewiesen worden. Bei den beiden anderen Toten und weiteren Erkrankten wird eine Infektion überprüft. Das Kreuzfahrtschiff liegt im Moment vor den Kapverden. Die rund 150 Passagiere dürfen dort aber nicht von Bord. Für 3 erkrankte Passagiere sei eine Evakuierung geplant, so der Schiffsbetreiber weiter. Außerdem erwäge man, in Richtung der Kanarischen Inseln weiterzufahren.
1: Jetzt geht's um die UBS und die Frage, mit wie viel Eigenkapital sollen sich systemrelevante Banken künftig absichern müssen. 2 Wochen nachdem der Bundesrat seine Vorstellungen dazu bekannt gegeben hat, hat sich gestern Abend nun die zuständige Kommission des Ständerates über das Gesetz gebeugt. Sie will sich aber Zeit lassen mit dem Entscheid und will erstmal weitere Abklärungen. Aus dem Bundeshaus, Christine Wanner.
2: Auf dem Tisch liegt die sogenannte Lex UBS. Das Gesetz macht international tätigen systemrelevanten Schweizer Großbanken künftig strengere Vorgaben zum Eigenkapital. Ausländische Tochtergesellschaften sind künftig vollständig mit Eigenkapital abzusichern. Die UBS-Spitze befürchtet einen Wettbewerbsnachteil und lehnt das ab. Doch von dieser Ausgangslage ließ sich die zuständige Ständeratskommission nicht beeindrucken. Nach einer breiten Anhörung gestern wartet sie mit ihrem Entscheid zu. Für Kommissionspräsident Erich Etlin, Obwaldner Ständerat der Mittepartei, ist klar:
3: Das heißt, dass wir es gut machen wollen. Wir wollen es richtig machen, dass wir das Gesetz machen können, das die verschiedenen Ansprüche zusammenfasst.
2: Und er schiebt nach:
3: Unbestritten war, dass man eine starke Regulierung braucht, dass man gut absichern muss, dass die Steuerzahlerinnen und Steuerzahler gesichert sind, aber auch natürlich die Wettbewerbsfähigkeit der Banken möglich ist, hier bei UBS vor allem.
2: Zur umstrittenen Frage der Eigenmittel für ausländische Beteiligungen will die Kommission verschiedene Varianten und Alternativen prüfen. Das allerdings wird erst im August der Fall sein. Zeitlich lässt sich die Kommission nicht unter Druck setzen.
1: Der Bericht von Christine Wanner. Der Nachrichtendienst des Bundes hat gestern angekündigt, dass er Zugang gewähren will zum Dossier über den Nazi-Verbrecher Josef Mengele. Nun hat sich das internationale Auschwitz-Komitee dazu geäußert.
0: Das Komitee hat die Öffnung des Dossiers als Genugtuung bezeichnet. Für Überlebende des Konzentrationslagers Auschwitz sei Josef Mengele auch nach vielen Jahren ein Name, der ihr Herz kalt werden lasse, heißt es vom Komitee laut der Nachrichtenagentur Keystone STA. Mengele war im Konzentrationslager Auschwitz verantwortlich für grausame medizinische Experimente. Nach dem Zweiten Weltkrieg floh er nach Südamerika, wo er Ende der 1970er Jahre starb.
1: Und eben in der Schweiz gibt es ein Dossier über Mengele, das bis jetzt unter Verschluss gehalten wurde. Warum will der Nachrichtendienst denn jetzt das Dossier öffnen?
0: Es geht da um eine Beschwerde eines Historikers, dessen Einsichtsgesuch abgelehnt wurde. Er will herausfinden, ob Mengele 1961 in Kloten war und ihn die Schweizer Behörden damals entkommen ließen. Mengele war international zur Verhaftung ausgeschrieben.
1: Ja, und Mengeles Geschichte, Videos zum Nazi-Arzt und weitere Informationen finden Sie auf der SRF News App. Damit nochmals ins Ausland, in die US-Metropole New York. Dort sind die Pulitzer-Preise verliehen worden. Die gelten als wichtigste Auszeichnung im Journalismus in den USA.
0: Ja, und dieses Jahr haben gleich mehrere Veröffentlichungen einen Preis erhalten, die über die US-Regierung von Präsident Donald Trump berichteten. So wurde zum Beispiel die Chicago Tribune ausgezeichnet für Artikel zum Vorgehen der umstrittenen Einwanderungsbehörde ICE. In den verschiedenen Kategorien wurden insgesamt 23 Medienhäuser, Journalistinnen und Journalisten sowie Kulturschaffende mit dem Pulitzerpreis geehrt. Zu den Börsendaten von SIX, der Dow Jones Index in New York hat 1,1% verloren. Der Euro wird zu 91,68 gehandelt, der Dollar zu 78,45. Das Wetter? Heute wechseln sich viele Wolken mit sonnigen Abschnitten ab. Vor allem am Nachmittag gibt es Platzregen und Gewitter. Die Höchstwerte liegen bei rund 20 Grad. Im Süden ist es bewölkt und häufig nass bei 15 Grad.
1: Das sind die Informationen von heute Morgen. Verantwortlich Amir Ali. Blick auf die Uhr, 8.39 Uhr.
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5: Ein herzliches Willkommen von mir.

Der russische Pianist Andrei Gulnin im Intermezzo Scherzando, das zweite der drei Klavierstücke von Theodor Leschetizky. Und man hört es vielleicht nicht unbedingt aus der Musik heraus, aber sie erzählt von einer großen Freundschaft, die Theodor Leschetizky nämlich schloss mit einem 40 Jahre jüngeren Musiker, Leopold Godowsky. Das war um 1900 der führende Pianist, und für ihn hat er diese drei Klavierstücke geschrieben, ihm gewidmet, und Godowsky selbst war begeistert. Wunderschön, anmutig, pianistisch, ohne viel Tiefe, aber er meinte das nur positiv. Zu einem Komponisten, der für seine Ausflüge nach Spanien berühmt geworden ist, Eduard Lalo, seine Symphonie Espagnole, das ist wahrscheinlich das Werk, was alles andere von ihm überstrahlt, aber er hat sich auch als Ballettkomponist betätigt, unter anderem mit diesem exotischen Sujet Namuna.

Die Abenteuer des Giacomo Casanova. Und das ist eine der etwas unbekannteren Episoden im Leben des Reisenden und Herzensbrechern, wie er sich um die entflohene Sklavin Namuna kümmert. Édouard Lalo hat aus diesem Sujet ein Ballett gemacht und daraus haben wir die Serenade gehört. François-Xavier Roth dirigierte das Ensemble Les Siècles. Und auch wenn das Ganze irgendwie ein bisschen dem Exotismus anzuhängen scheint, auch hier hört man, Édouard Lalo hat eindeutig spanische Wurzeln gehabt. Wie auch dieses Werk von Luis Erit Viardo, das spanische Quartett. Daraus der erste Satz, Paseo, der Spaziergang.

0: paseo, der Spaziergang oder der Ausflug, der erste Satz des spanischen Klavierquartetts von Luis Erit Viardot. Das Ensemble Viardot hat gespielt. Gehören Sie auch zu den Leuten, die mit Ihren Pflanzen sprechen? Ich gestehe, ich ja. Und als ich neulich beim Pflanzengießen einen kleinen Marienkäfer auf einem der Blätter erblickte, Sie können sich vorstellen, ja, das hat den Tag so wirklich zum Highlight gemacht. Und man mag das so ein bisschen als blöde Marotte abtun, aber so blöd ist das vielleicht gar nicht, wenn man mit Pflanzen spricht und die Insekten beobachtet, die sich darauf befinden. Das hat nämlich mein Gegenüber getan, Anchi von Moos. Sie gehen dem Verhältnis von Pflanzen, Insekten und Menschen in einem neuen Film nach. Unter Pflanzen nennen Sie den. Was hat Sie denn darauf gebracht, sich auf diese Spur zu begeben?
1: Ich bin leidenschaftliche Gärtnerin.
0: Aha.
1: Und habe schon seit langem die Pflanzen-Insekten-Interaktion beobachtet, später auch die Pflanzen-Boden-Interaktion mit den Mikroben. Und als ich ein Interview von Florian Köchling gelesen habe, wo sie über die Duftstoffkommunikation der Pflanzen spricht, habe ich mich gefragt, wie kann es sein, dass ich mit meiner großen Leidenschaft für Pflanzen noch nie etwas davon gehört habe?
0: Also, die kommunizieren über den Duft? Wie macht man denn das im Film sichtbar?
1: Ich habe verschiedene akustische und visuelle Möglichkeiten gesucht, diese Kommunikation erfahrbar zu machen. Aber es stimmt, sie ist nicht sehbar und man wird sie im Film auch nicht sehen. Aber es gibt andere Wege, Pflanzen spürbar zu machen.
0: Und über diese anderen Wege werden Sie noch einiges mehr erzählen, Anchi von Moos. Sie sind zu Gast im Kulturplatz-Talk, gleich nach den Nachrichten um 9 bei Florian Hauser. Und ich bin sehr gespannt, was Sie noch herausgefunden haben über die Kommunikation von Pflanzen, Insekten und natürlich im Zusammenspiel mit uns Menschen. Danke für den kleinen Besuch.

0: Langweilig wurde es ihm sicher nicht auf Schloss Sanssouci, Friedrich dem Großen, bei all den Kriegen, die er anzettelte und führte. Aber die Entspannung, die er in der Musik fand, die hallt bis in heutige Zeiten nach. Unter anderem durch dieses Flötenkonzert in G-Dur, das Johann Joachim Quanz für den Preußenmonarchen schrieb. Das Presto-Finale daraus mit Emmanuel Bailly und der Kammerakademie Potsdam in diesem Musikprogramm von Cecil Olzhausen.
1: Die Nachrichten von SRF um 9 mit David Burkhardt. In welchen Jobs sind Arbeitnehmende in der Schweiz am zufriedensten? Eine neue Studie gibt dazu Aufschluss. Wie wirkt sich der Krieg im Iran auf die Schweiz aus? Der Bund stellt einen Anstieg bei den Preisen fest. Das Wetter: im Norden Wolken, Sonne und gewittrige Schauer, im Süden bewölkt und häufig nass. Menschen, die in der Schweiz im Pflegebereich oder in der Baubranche arbeiten, sind mit ihrer Arbeit am zufriedensten. Das zeigt eine Studie des Meinungsforschungsinstitutes Sotomo, die von verschiedenen Pflegeorganisationen in Auftrag gegeben wurde. 8 von 10 Personen aus dem Pflegebereich gaben in der Umfrage an, dass sie in einer sinnvollen Tätigkeit nachgehen. Auch beim Berufsstolz oder der Bewertung der Jobsicherheit erreichen Pflegeberufe besonders hohe Werte. Es gibt aber auch Kritik, etwa bei der Vereinbarkeit von Berufs- und Privatleben in der Pflegebranche. Hinter den Pflegeberufen folgt in Sachen Berufszufriedenheit die Baubranche. Hier trägt insbesondere die Sichtbarkeit des Geleisteten zur Erfüllung im Berufsalltag bei. Am tiefsten ist die Zufriedenheit im Job laut Umfrage in der Administration und in der Industrie. Das Dossier in der Schweiz über den Nazi-Verbrecher Josef Mengele soll geöffnet werden, unter Auflagen. Das kündigte gestern der Nachrichtendienst des Bundes an. Das internationale Auschwitz-Komitee bezeichnet dies nun als, Zitat, Genugtuung. Für Überlebende des Konzentrationslagers Auschwitz sei Josef Mengele auch nach vielen Jahren ein Name, der ihr Herz kalt werden lasse. Mengele war in Auschwitz verantwortlich für grausame medizinische Experimente. Nach dem Zweiten Weltkrieg floh er nach Südamerika, weil er international zur Verhaftung ausgeschrieben war. Ein Schweizer Historiker will herausfinden, ob Mengele 1961 in Kloten war und ihn die Schweizer Behörden damals entkommen ließen. Seine Einsichtsgesuche zum Dossier wurden bisher aber stets abgewiesen. Ins Ausland. Die Lage in der Straße von Hormuz bleibt angespannt. Der iranische Außenminister Abbas Araghchi hat die USA davor gewarnt, die Blockade der Meerenge mit militärischen Mitteln aufzulösen. Zuvor hatte die US-Armee nach eigenen Angaben 2 US-Handelsschiffe aus der Straße begleitet und sei dabei vom Iran mit Drohnen, Raketen und Schnellbooten angegriffen worden. Dazu USA-Korrespondent Andrea Christen.
2: Operation Freiheit heißt das Unternehmen, mit dem die USA Transportschiffe durch die Straße von Hormuz führen wollen. 2 US-Schiffe seien gestern unbeschadet durch die Meerenge gebracht worden, hieß es von den USA. Die US-Streitkräfte hätten Raketen und Drohnen abgefangen, die der Iran gegen US-Kriegsschiffe und die Transportschiffe geschossen habe. Zudem seien 6 iranische Schnellboote zerstört worden. Die USA hätten Dutzende Schiffe ermutigt, unter dem Schutz der US-Streitkräfte aus dem Persischen Golf hinauszufahren, sagte Admiral Brad Cooper, der Befehlshaber in der Region, in einem Telefonat mit Journalisten.
3: This news has been quite enthusiastically received and we're already beginning to see movement.
2: Die Reaktion sei enthusiastisch und man sehe bereits Bewegung. Doch falls die USA demonstrieren wollen, dass die Meerenge wieder sicher ist vor iranischen Angriffen, so darf man bezweifeln, ob das schon gelungen ist. Anscheinend wurden gestern mehrere Frachtschiffe getroffen. Und aus den Vereinigten Arabischen Emiraten hieß es, iranische Drohnen hätten Ölanlagen in Brand gesetzt. Die Waffenruhe, die seit knapp einem Monat gilt, wird ernsthaft auf die Probe gestellt.
1: Der Krieg im Nahen Osten hat Auswirkungen auf die Preise für Waren und Dienstleistungen in der Schweiz. Im letzten Monat sind diese Preise im Vergleich zum April im Vorjahr um 0,6% gestiegen, wie das Bundesamt für Statistik mitteilt. Damit hat sich die Teuerung im Vergleich zum März verdoppelt. Das habe vor allem mit den höheren Ölpreisen zu tun, so das Bundesamt. Damit zu den Devisenkursen, geliefert von SIX. Der Euro wird zu 91,67 Rappen gehandelt und der Dollar zu 78,41 Rappen. Das Wetter. Heute wechseln sich viele Wolken mit sonnigen Abschnitten ab. Vor allem am Nachmittag gibt es Platzregen und Gewitter. Die Höchstwerte liegen bei rund 20 Grad. Im Süden ist es heute bewölkt und häufig nass, dies bei 15 Grad. Das waren Nachrichten von Radio SRF. Verantwortlich Adrian Huber.
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5: Die Kommunikation von Pflanzen untereinander und mit Tieren. Wir wissen seit Jahren, dass es sie gibt. Wir lernen immer mehr über sie. Und wir reden heute über dieses Thema. Wir reden über einen neuen Film zu diesem Thema. Unter Pflanzen heißt er. Ein Dokumentarfilm von der Filmerin Angie von Moos. Willkommen hier im Studio. Hallo.
6: Danke.
5: Sie haben ja auch den perfekten Namen zum Thema, muss ich sagen. Auch Moos kommuniziert mit dem Baum, auf dem es wächst, oder?
6: Wahrscheinlich. Ja, ich frage mich manchmal auch, ob es ein Zufall ist. Moos, das sind ja eine der ältesten an Land lebenden Pflanzen, ein bisschen unscheinbar. Und vielleicht haben Sie mit einem Grund, warum ich mich mit Pflanzen beschäftige.
5: Wahrscheinlich. Also das sind ja diese berühmten Symbiosen. Moos bekommt Nährstoffe vom Baum, gibt ihm Wasser. Und Moos und Baum können jetzt zwar nicht sehen und sprechen, aber doch kommunizieren. Das heißt, Pflanzen müssen Sinne haben.
6: Ja, in meinem Film erzählt ein Wissenschaftler, dass Pflanzen, dass man davon ausgeht, dass 20 Sinne haben.
5: 20?
6: Ja, die man kennt, im Vergleich zu 5 Sinnen das bei ist, den Primaten.
5: Ja, 4-mal mehr, genau.
6: Ja, Pflanzen nehmen ihre Umgebung, würde ich sagen, ganz bewusst wahr und reagieren darauf. Kann ich mal ein Beispiel machen?
5: Mhm. Bitte unbedingt.
6: Wenn eine Pflanze angefressen wird, zum Beispiel eine Tomatenpflanze von einer Raupe, dann erkennt die Tomatenpflanze anhand des Speichels, weil ein bisschen Speichel in das Blatt tröpfelt, ganz genau, um welche Raupenart es sich handelt.
5: Und kann dann spezifisch reagieren darauf?
6: Ja, genau. Dann produziert sie ein Duftstoffgemisch, das ganz spezifische Schlupfwespen anlockt, die ihre Eier nur ganz genau in diese Raupenart ablegen. Mhm. Aus diesen Eiern schlüpfen dann Larven, die diese Raupe von innen her auffressen. Das ist ein sehr langsamer Prozess, aber es hilft der Pflanze zu überleben.
5: Das ist ja fast unheimlich, aber eben, es ist ja bekannt auch, dass Pflanzen auf den Duft verletzter Nachbarn reagieren mit verstärkter Immunantwort oder dass sie eben Feinde, wie Sie sagen, der Schädliche anlocken, denen gerade der Nachbar zum Opfer fällt. Das würde dann auch bedeuten, dass ein Maisfeld wahrnimmt, dass gerade das Gras nebenan gemäht wird. Könnte man das so sagen?
6: Das könnte man vielleicht so sagen. Was wir mit Sicherheit wissen, ist, dass wenn eine Maispflanze angefressen wird, dass diese Pflanze Duftstoffe produziert, um die Nachbarspflanzen zu warnen. Achtung, da kommt Gefahr. Mhm. Und die Nachbarspflanzen können dann Toxine produzieren, um ihre Blätter giftig oder ungenießbar machen für dieses Insekt.
5: Wie viel wissen wir eigentlich? Also Beispiel Tiefsee, wir wissen ja praktisch nichts über diesen gigantischen Lebensraum. 90% der Arten sind da noch unbekannt. Beispiel Pflanzen, wie viel wissen wir? Über sie, wir lernen immer mehr, aber es ist immer noch verschwindend wenig, oder?
6: Ja, es ist noch nicht viel. Florian Köchlin, die in meinem Film vorkommt, hat mir mal erzählt, dass wöchentlich wissenschaftliche Papers produziert werden oder publiziert werden zum Thema Pflanzenkommunikation, die Erstaunliches beschreiben. Aber die Frage ist, wie kommt dieses Wissen aus den Labors in die Gesellschaft? Und mit meinem Film möchte ich einen Beitrag leisten, dieses Wissen zu verbreiten und auch das Bild, das wir in der Gesellschaft haben oder das verbreitet ist in unserer Gesellschaft, abzudaten und vielleicht auch Impulse zu schaffen, die Beziehung, die wir zu Pflanzen führen, zu überdenken.
5: Sie haben jetzt lange an diesem Film gearbeitet und gedreht. Was war denn für Sie selber das Verrückteste oder das Überraschendste im Lauf der Arbeit?
6: Ich hatte immer wieder sehr überraschende Momente. Also ein ganz wichtiger Moment war, als ich begonnen habe mit meiner Recherche, bin ich sehr schnell auf das Biocommunication-Labor gestoßen von Consuelo de Moraes. Sie ist Professorin und Wissenschaftlerin und Leiterin des Biocommunication-Labors an der ETH in Zürich. Und am Morgen, am ersten Tag, als ich dieses Labor betreten habe, habe ich am Morgen noch gedacht, Pflanzen werden angefressen und produzieren ganz viele Duftstoffe und es kommen ganz viele Insekten. Aber an diesem ersten Tag habe ich gesehen, wie unglaublich spezifisch diese Duftstoffkommunikation ist und konnte sehen, wie Pflanzen ganz spezifische Duftstoffe produzieren, um ganz gezielt Insekten anzulocken. Mhm. Und als ich das gesehen habe, wusste ich, ich muss einen Film darüber machen.
5: Also die Tomatenpflanze, wenn die Raupe ihre Blätter anfrisst, dann kann die auch andere anlocken oder auch der Raupe den Appetit verderben? Geht wahrscheinlich auch.
6: Ja, Pflanzen kommunizieren auf ganz vielfältige Weise konstant und gleichzeitig mit verschiedensten Lebewesen. Das heißt, sie locken Nützlinge an für die Bestäubung, sie wehren andere Insekten ab, die sie fressen wollen, und sie sind auch im konstanten Austausch mit dem Mikrobiom im Boden.
5: Dieser Mikrobiom, das fand ich jetzt wirklich auch interessant. Also Ihr Film thematisiert ja eben die Duftstoffkommunikation von Pflanzen, aber eben auch diese Pflanzen-Insekten-Mikroben-Beziehung. Also Sie beziehen da im Film die Mikroben explizit mit ein. Das ist ja eine Ebene, die oft ausgeblendet wird. Was hat Sie denn an der Welt der Mikrobiome so speziell fasziniert?
6: Das war wieder auch so ein Ereignis, wo Sie vorhin nachgefragt haben, das mich erstaunt hat. Wir sind mit Florian Köchlin nach Potsdam gereist zu Gabriele Berg. Sie ist eine Pionierin in der Erforschung des Mikrobioms im Boden. Und das war wiederum, das hat eine ganz neue Welt eröffnet. Das Mikrobiom im Boden ist so bestenfalls so divers und auch in einem konstanten Austausch mit der Pflanze. Gabriele Berg hat erklärt, dass Pflanzen Mikroben anlocken, weil im Wurzelbereich hat es viele Nährstoffe und das ist interessant für das Mikrobiom. Aber die Pflanze entscheidet aktiv, welches Mikrobiom darf Teil dieser Oase im Wurzelbereich sein. Aha. Und welches nicht.
5: Welche Nährstoffe sie braucht sozusagen.
6: Genau.
5: Das ist der Kulturplatz-Talk. Wir reden heute über den Dokumentarfilm von Angie von Moos unter Pflanzen. Ich durfte den Film jetzt, der kommt bald ins Kino, ich sage das am Schluss nochmal, durfte den Film schon mal sehen. Er beginnt so mit Slow Motion durch Gestrüpp in der Nacht, also die Kamera zoomt tief hinein in den Rasen, dann knistert's, ein Käfer kommt vorbei, die Halme bewegen sich leicht und das ist so, als ob sich die Kamera auf die Lauer legt. Ob sich da Geheimnisse offenbaren, das tun sie natürlich da nicht, aber die Kamera beobachtet immer weiter. Das ist dieser Film ist aufgebaut wie ein Krimi, wie ein Mystery-Thriller eigentlich. Dann gibt's Statements von Forscherinnen, die Sie, Frau von Moos, gerade erwähnt haben. Dann wieder lange Filmeinstellungen mit Umgebungsgeräuschen. Also Zeit, dieses langsame Hinschauen spielt eine große Rolle für das Verstehen pflanzlicher Beziehungen.
6: Ja, und das stimmt.
5: Der Film nimmt sich Zeit, also ahmt quasi die Pflanzendimension ein bisschen nach. So.
6: Ja. In meinem Film kommen verschiedene Perspektiven vor. Sie haben es erwähnt, es ist die wissenschaftliche Perspektive, wo ich im Labor gefilmt habe. Und die philosophische mit Florian Köchlin, die bereits acht Bücher über Pflanzenkommunikation geschrieben hat. Mhm,
5: das ist die Pflanzenforscherin.
6: Sie ist gelernte Biologin und Autorin und sie reist zu verschiedensten Labors in Europa, trifft WissenschaftlerInnen, befragt sie und kann das dann in eine Sprache übersetzen, die für jede und jeder verständlich ist. Dann kommt auch die Kunst vor mit Gerda Steiner und Jörg Lenzlinger. Es ist ein Schweizer Künstlerduo. Und all diese Menschen sind vereint über die, würde ich sagen, Leidenschaft zur Pflanzenwelt. Sie haben alle ein riesiges Wissen über die Pflanzen. Sie haben es sich angeeignet, weil sie tagtäglich mit Pflanzen zu tun haben, mit Pflanzen arbeiten. Und alle beobachten Pflanzen. Also das meiste Wissen, das generiert wurde, ist über Beobachtung entstanden.
5: Wenn Sie jetzt vergleichen, die Pflanzenforscherin und die Insektenforscherin, was kann Kunst, die dritte Ebene, was kann Kunst Ihrer Meinung nach leisten, was die Wissenschaft nicht leisten kann?
6: Kunst kann intuitive Zugänge ermöglichen. Und Gerda Steiner und Jörg Lenzlinger haben einen sehr humorvollen Blick auf die Mensch-Pflanzen-Beziehung. Jörg Lenzlinger sagt mal, er verwendet das Wort Natur gar nicht mehr, weil das impliziert, die Natur ist dort und der Mensch ist an einem ganz anderen Ort, als wären das zwei verschiedene Dinge. Er sagt aber, dass das doch nicht sein kann. Der Mensch ist voll von der Natur und kann sich da gar nicht entziehen. Und was ich aber auch noch erwähnen möchte, ist, es kommen nicht nur Menschen im Film vor, wie Sie vorhin beschrieben haben, sondern ich habe auch eine Ebene im Film, wo nur, sag ich mal, in Anführungsstrichen, Pflanzen vorkommen. Ich habe versucht, Empathie mit Pflanzen zu entwickeln oder zu erzeugen, ohne sie zu vermenschlichen. Mhm. Und ich habe akustische, visuelle Möglichkeiten gesucht, Pflanzen erfahrbar zu machen.
5: Akustische Möglichkeiten. Wie sind Sie da mit Field Recordings in die Felder gegangen und haben Pflanzengeräusche aufgenommen?
6: Wir haben Field Recordings gemacht und wir haben mit einem hochsensitiven Mikrofon gearbeitet, das man in den Boden stecken kann. Es ist ein Kontaktmikrofon. Und mit diesem Mikrofon kann man eben dieses Bodenmikrobiom hörbar und erfahrbar machen. Und diese Geräusche sind die Inspiration und der Ausgangspunkt der Filmmusik, mhm, die Pablo Yokai zum Film geschrieben hat.
5: War es eigentlich schwierig, diese verschiedenen Ebenen durchzuhalten? Also die Dezentrierung, dass der Mensch nicht länger im Zentrum steht, war das schwierig, das filmisch durchzuhalten?
6: Ich habe es mir ehrlich gesagt einfacher vorgestellt.
5: Warum?
6: Es ist mir wichtig, diese mehr als menschliche Welt im Film zu erzählen und dass nicht alles über die menschliche Sprache läuft. Es hat sich für mich komisch angefühlt, die ganze Zeit über Pflanzen zu sprechen. Es hat sich ein bisschen top-down angefühlt. Darum wollte ich diese Ebene, wo Pflanzen auf eine Art für sich sprechen können. Ich habe eine Augenhöhe mit Pflanzen gesucht, obwohl ich weiß, dass Pflanzen keine Augen haben. Und ich hatte natürlich extrem viel Filmmaterial mit Pflanzen, Insekten, aber auch Schnecken im Garten. Wir haben viele dieser Pflanzenaufnahmen sind im Permakulturgarten des Künstlerduos Steiner-Lenzlinger entstanden, die einen wunderschönen Garten haben, den sie seit 10 Jahren bewirtschaften. Und wie gesagt, wir hatten viel Material, aber die Frage ganz war, wie kurz, kommt das zusammen?
5: Ganz kurz dazwischen, wie viel Stunden Material ist da zusammengekommen?
6: Ich habe es nie gezählt, vielleicht als Selbstschutz.
5: Es müssen viele gewesen sein.
6: Es war viel, obwohl das Drehverhältnis nicht schlecht war, hat mir Miriam Fluri, die Editing-Mentorin und die uns auch sehr unterstützt hat im Editing, gesagt.
5: Erzählen Sie mal von der Filmarbeit. Also das ist ja kein klassischer Wissenschaftsfilm. Mhm. Der Film nimmt sich Zeit. Das finde ich schon ganz erstaunlich, welche Ruhe der auch irgendwie ausstrahlt. Aber wie war das? Sie sind ins Labor gegangen und dann haben die Wissenschaftlerinnen und Wissenschaftler für Sie die weißen Kittel angezogen?
6: Als ich ins Labor gegangen bin, war ich erstaunt, weil es war total anders, als ich mir ein Labor vorgestellt habe. Die WissenschaftlerInnen haben nicht immer ihre weißen Kittel angehabt. Sie waren auch vielleicht nicht so steif, wie ich mir so ein Klischee-Wissenschaftlerin vorgestellt habe. Und als ich begonnen habe zu filmen, habe ich oft gesagt, macht bitte alles so, wie ihr es immer macht. Und sie haben mich dann immer gefragt, soll ich den weißen Kittel anziehen?
5: Ach so, ja, gut.
6: Und ich war erstaunt und ich habe dann gesagt, nein, natürlich nicht, nur wenn sie oder du den für die Arbeit brauchst, sonst sie bitte nicht anziehen. Und das war neu für die WissenschaftlerInnen, weil es waren auch schon andere Filmteams im Biocommunication Labor der ETH und die haben, so wurde mir gesagt, immer den weißen Kittel verlangt. Und das war natürlich eine Motivation für mich. Ich wollte diese Stereotypen nicht reproduzieren und das hat mich auch dazu gebracht, dass ich den ganzen Wissensprozess integrieren möchte. Also ich habe das ganze Experiment in den Film integriert. Ich wollte die Wissenschaftlerinnen nicht nur als wissende Menschen zeigen, die in einem Interview ihr Wissen weitergeben, sondern ich wollte sie porträtieren als Menschen, die einen Bezug zu ihrem Forschungsfeld haben und auch einen Bezug zur Welt ganz allgemein.
5: Und die dann eben auch nicht, was ich besonders interessant finde, eben, dass es so Entsprechungen gibt, wenn die Kamera durch eine lange Reihe von Tomatenpflanzen zoomt mit ganz spärlicher Musik und gleichzeitig dann sie die Beobachterinnenrolle auch bei den Wissenschaftlern einnehmen, dass die einfach vor sich hinarbeiten und gar nicht sprechen, aber man schaut ihnen zu und kommt so in ein, ja, wie soll man sagen, ein Flow, ein Pflanzenflow hinein. Also wie viele Leute haben da eigentlich mitgemacht bei dem Film? Ein Riesenteam, oder?
6: Das weiß ich nicht, ob es ein Riesenteam ist, kommt drauf an, mit was man es vergleicht. Aber es waren viele Leute integriert, beteiligt am Film.
5: Ich vergleiche das immer nur, wenn man im Kino sitzt und den Abspann sieht, sind es ja immer Myriaden von Namen, die da auftauchen.
6: Ja, also was ich dazu sagen kann, es ist dieser Film Unter Pflanzen, ein Perspektivenwechsel, ist mein Master ZHDK-Abschlussfilm. Ich habe mit vielen Studierenden zusammengearbeitet, so zum Beispiel mit Pascal Kohler, der die Kameraarbeit im Film gemacht hat. Er hat vorher auch schon einen Kurzfilm über Wildbienen gemacht, so haben wir zusammengefunden. Und das Team hat sich immer ein bisschen verändert. Also auf dem Dreh ist es anders als im Schnitt und dann in der Auswertung. Aber Film ist Teamwork und das ist mir wichtig zu sagen. Also ich bin allen Teammitgliedern auch sehr dankbar für diese Zusammenarbeit. Alle haben ihre ganz spezifischen Skills mitgebracht, die den Film weitergebracht haben und zum Film beigetragen haben.
5: Frau von Moos, wenn Pflanzen, Insekten, Mikroben als Netzwerk, als kommunikatives Netzwerk verstanden werden können. Ein solches Verständnis hat ja dann auch Konsequenzen für unseren klassischen Begriff von Individualität.
6: Ja.
5: Ist das so?
6: So ist es. Ja, ich sehe eine Pflanze nach diesem Film nicht mehr als Individuum, so wie Sie es beschrieben haben, sondern als ein Netzwerk als ein Ökosystem von verschiedenen lebenden Organismen. Also eine Pflanze ist für mich ein lebendes Organismus, das in einem konstanten Austausch mit anderen Organismen steht, in einem großen Netzwerk und das aktiv darauf reagiert.
5: Hat es eine Szene oder eine Begegnung gegeben im Film, die für Sie diese Fragilität dieses Systems besonders deutlich gemacht hat?
6: Nein, es hat keine spezifische Szene gegeben. Diese Fragilität zeigt sich für mich immer wieder. Also zeigt sich für mich auch im Alltag. Also wie nehmen wir Pflanzen im Alltag wahr? Alle Pflanzen kommunizieren miteinander. Das sind nicht nur die Bäume mit dem Myzel. Es ist sehr toll, dass diese Baum-Myzel-Kommunikation nun sehr verbreitet in der Gesellschaft ist und viele Menschen davon wissen. Aber jede Pflanze kommuniziert miteinander. Und das war mir wichtig zu sagen in diesem Film. Und diese Fragilität zeigt sich mir überall.
5: Sie sind selber leidenschaftliche Gärtnerin. Hat dieser Film oder die Erkenntnisse aus dem Film auch Ihre Gärtnerinnenarbeit beeinflusst, vielleicht verändert?
6: Ja, sie hat sie verändert. Ich habe auch verschiedene Phasen durchgemacht.
5: Also, was? Welche?
6: In einer Zeit, das war zu Beginn des Films, als ich das nochmal meine eigene Beziehung zu Pflanzen überdenkt habe und Pflanzen noch verstärkter als lebende Organismen wahrgenommen habe, hatte ich eine Zeit, wo ich in meinem Garten nichts mehr ausgerissen habe. Aber ich habe dann auch verstanden, ein Garten ich habe einen Naturgarten, würde ich sagen, Permakulturgarten.
5: Also leben und leben lassen. So.
6: Genau, aber ein Garten ist auch immer eine Zusammenarbeit mit Pflanzen. Das heißt, in den meisten Gärten wachsen Pflanzen nicht einfach wild durcheinander, sondern als Gärtnerin versuche ich, eine möglichst große Biodiversität auf einem kleinen Raum zu schaffen. Das heißt, ich schaue natürlich immer, was wächst gut, was braucht mehr Platz. Und darum reise ich mittlerweile, das ist dann eine nächste Phase, wo ich jetzt wieder mich momentan befinde, ich reise wieder Dinge aus, wieder Pflanzen aus, ich steuere, ich greife ein, aber mit einem anderen Bewusstsein. Und diese Pflanzen-Insekten-Interaktion, die ich schon zu Beginn des Gesprächs erwähnt habe, die fasziniert mich immer noch. Also mein Garten dient eigentlich dazu, diese Interaktion zu beobachten.
5: Es gibt doch wahrscheinlich auch Pflanzen, die... Also das Wort Sympathie ist sicher zu hoch gegriffen, aber es gibt welche, die gut zueinander passen, oder? Ja. Wenn Sie jetzt eine Tomate haben, was würden Sie dann der Tomate, der Tomatenpflanze dazugeben als Nachbarn?
6: Also sicher keine Kartoffeln, vielleicht Basilikum würde ich machen.
5: Warum keine Kartoffeln?
6: Also ich muss ehrlich gesagt sagen, ich schaue natürlich dann schon immer bei der Liste nach. Das ist jetzt mein Gefühl, das passt nicht zusammen. Mhm. Es gibt ganz klare, gute NachbarInnen, nennt man das. Also zum Beispiel wie die Möhre und die Zwiebel, weil der Geruch der Zwiebel die weißen Fliegen der Möhre verscheucht. Ja. Auswendig weiß ich jetzt das gerade nicht bei allen. Zum Beispiel Erdbeeren und Zwiebeln sind auch gute NachbarInnen. Das hängt immer vom Geruch ab, aber auch vom Platz, der eine Pflanze braucht, oder vom Wachstum oder wann, vom Zeitpunkt.
5: Frau Vornmoos, ich würde gerne noch mal einen kleinen Ausblick machen. Also Sie sagen, Diversität ist wahnsinnig wichtig, wenn wir das im größeren Rahmen jetzt eben anschauen. Also wir wissen ja eigentlich längst, dass Monokulturen schlecht sind, dass man auch vielleicht einen gewissen Schädlingsdruck aushalten muss, weil Pflanzen sich selber helfen. Aber heißt das jetzt, man kann das nur in sehr begrenztem Rahmen machen, also jetzt nicht im eigenen Garten, sondern in größeren Dimensionen, weil das gegen den Erfolgsdruck steht in der Nahrungsmittelproduktion im Agrarbau?
6: Diese Frage habe ich Florian Köchlin auch gestellt. Und sie hat mir gesagt, es braucht ganz viele kleine Schritte auf ganz vielen Ebenen. Was ich mit meinem Film machen kann, ist, die verschiedenen Zugänge auslegen, wie eine Auslegeordnung zu machen, die verschiedenen Zugänge aufzuzeigen und Denkräume zu öffnen und hoffentlich auch eine Diskussion anzustoßen und auch Impulse zu geben, dass jede und jeder seine eigene Beziehung zu Pflanzen überdenken kann. Aber ich denke, dass es Richtung Biodiversität gehen muss. Also das ist das, was ich aus dem Film gelernt habe. Systeme mit einer großen Vielfalt, mit einer großen Biodiversität sind resilient. Systeme, die wie in einer Monokultur sind, sehr anfällig. Und was auch sehr wichtig ist, ist wieder mal das Mikrobiom im Boden. Ich habe es schon ein paar Mal erwähnt. Ein gesunder Boden ist unglaublich wichtig für gesunde Pflanzen. Ohne gesunder Boden gibt es keine gesunde

0: helfen, die Nahrung, die wir aufnehmen, zu verdauen. Ohne dieses Mikrobiom könnten wir die Nahrung nicht verdauen. Es ist eine Symbiose, die wir da eingehen, eine tägliche Symbiose, die uns vielleicht auch nicht ganz bewusst ist und die auch aufzeigt, dass Symbiose unglaublich wichtig ist. Und das war auch eine Motivation für mich, diesen Film zu machen, weil seit 2000 Jahren sind wir davon geprägt, dass wir glauben, es gibt eine Lebenshierarchie, wo der Mensch zu oberst steht, dann kommen Tiere, Pflanzen und dann vielleicht noch Insekten, Bakterien und Würmer. Und ich wollte mit diesem Film aufzeigen, dass es mehrere intelligente Systeme gibt, die horizontal zueinander stehen und die auch ineinander greifen und sich gegenseitig beeinflussen. Und es ist mir wichtig, die Geschichte der Symbiose zu erzählen, weil ich davon überzeugt bin, dass es für uns als Gesellschaft wichtig ist, welche Geschichten wir erzählen und dass diese Geschichten uns prägen. Und wir alle lernen die Geschichte von Survival of the Fittest in der Schule. Die gibt es und die ist wichtig, aber die Symbiose ist genauso wichtig. Und in der Natur, das habe ich gelernt über diesen Film, ist Survival of the Fittest und Symbiose oft auch gar nicht so leicht trennbar zu erkennen.
1: Das ist eine schönes Fazit eigentlich, was dieser Film machen kann. Also das würde bedeuten, je mehr wir wissen, desto nicht sanfter, aber desto umsichtiger können wir auch umgehen und das akzeptieren, dass wir in diesem Netzwerk eingebettet sind.
0: Das hoffe ich sehr, ja.
1: Das Bild vom Bioautomaten verschwindet, wenn wir an Pflanzen denken.
0: Genau, dass wir die Komplexität erkennen, auch die Schönheit in der Komplexität und vielleicht die Komplexität aushalten können.
1: Unter Pflanzen heißt dieser Film von Angie von Moos. Vielen Dank, dass Sie hier im Studio waren und darüber erzählt haben. Spannend. Frau von Moos, dieser Film, jetzt gibt es Vorpremieren. Heute, glaube ich, gibt es schon eine. Wo? In St. Gallen, gell?
0: Ja, heute gibt es eine Vorpremiere in St. Gallen. Morgen in Bern, am 9. Mai in Zug. Und es gibt noch ein Special Screening am 23. Mai in Winterthur und am 27. in Luzern. Ja. Ich werde bei allen anwesend sein. Und zudem wird am 6. Mai in Bern Florian Köchlin für ein Gespräch nach dem Film anwesend sein.
1: Und am 14. Mai kommt der Film dann auch ins Kino, in die Deutschschweizer Kinos.
0: Ja.
1: Muss man ja auch mal sagen, das schafft ja auch nicht jeder, eine Masterarbeit, dass die eine solche steile Karriere macht. Und Gratulation, also toll. Irgendwann kommt es dann auch im Fernsehen, SRF 1. Dieser Film Unter Pflanzen von Angie von Moos, das war's für heute im Kulturplatz Talk. Morgen geht's um Liebe. Liebe in der Literatur, eins der literarischen Top-Themen, die Liebe, nicht nur jetzt im Frühling. Wir machen einen Streifzug, was Liebe so alles kann, in den Geschichten und Romanen morgen im Kulturplatz Talk.

passende Musik zum Kulturplatz-Talk zuvor, wo es ja um die Kommunikation ging, dieses Dreieck zwischen Blumen, Insekten und Menschen. Franz von Blohns Blumengeflüster mit den Salonisti, wobei ich glaube, hier geht es nicht um das Geflüster zwischen den Blumen, das ja vor allem olfaktorisch stattfindet, wie wir gelernt haben. Ich glaube, hier geht es um die Person, die die Blumen überreicht bzw. beschenkt wird und die kleinen Dramen, die sich abspielen in der Liebe. George Templeton Strong, ein Mann, der sich in der Schweiz niedergelassen hat, um hier zu komponieren, unter anderem diese Koproduktion mit uns, SRF 2 Kultur, den orientalischen Festzug, aufgenommen vom Swiss Orchestra unter der Leitung von Lena Lisa Wüstendorfer.

Le Livre d'Image, das Buch der Bilder, insgesamt 3 Orchestersuiten, hat George Templeton Strong geschrieben. Und aus der 3. war das der orientalische Festzug, aufgenommen vom Swiss Orchestra unter der Leitung von Lena Lisa Wüstendörfer. Und diesen George Templeton Strong, den gibt es in der Musikgeschichte doppelt. Einmal den 1820 geborenen Anwalt, Chronisten seiner Zeit und Amateurkomponisten. Und der bekam dann einen Sohn, ein paar Jahre später, den er ebenfalls so nannte, George Templeton Strong. Und das war dann derjenige, der in die Schweiz auswanderte und sich in Genf niederließ, der diese Musik komponiert hat, diesen orientalischen Festzug.

0: Idyllische Töne aus eher grauslichen Zeiten. Denn 1942, da war Frankreich von den Nazis besetzt, als Germaine Taillefer diese Pastoral schrieb für Flöte und Klavier. Ein Stück, das auch als Wiegenlied für eine ganze Nation durchgehen könnte. Kaspar Zehnder und Patrizio Mazzola haben wir damit gehört.
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Philipp Jordan, der Schweizer Dirigent, der in den nächsten Wochen beschäftigt sein wird mit Wagner, Tannhäuser und dem ganzen Ring an der Staatsoper. Hier war er es mit den Wiener Symphonikern und nicht minder anspruchsvollem Repertoire, nämlich Ludwig van Beethoven, dem Presto aus der 7. Sinfonie. Time to wave goodbye. Und ich, Patricia Moreno am Mikrofon, tue das für heute mit britischem Repertoire John Dowland, Mr. Langdon's Galliard. Machen Sie's gut.

0: Die Nachrichten von SRF um 10 mit Ronja Bollinger. Der Krieg im Iran hat Auswirkungen auf die Preise für Waren und Dienstleistungen in der Schweiz. Im letzten Monat sind diese Preise im Vergleich zum April im Vorjahr um 0,6% gestiegen, wie das Bundesamt für Statistik mitteilt. Damit hat sich die Teuerung im Vergleich zum März verdoppelt. Das habe vor allem mit den höheren Ölpreisen zu tun, so das Bundesamt. Die sogenannte Kerninflation ist hingegen gleich geblieben. Darin nicht enthalten sind die Preise für Energie, Treibstoffe und für saisonale Produkte. Menschen, die in der Schweiz im Pflegebereich oder in der Baubranche arbeiten, sind mit ihrer Arbeit am zufriedensten. Das zeigt eine Studie des Meinungsforschungsinstitutes Sotomo, die von verschiedenen Pflegeorganisationen in Auftrag gegeben wurde. 8 von 10 Personen aus dem Pflegebereich gaben in der Umfrage an, dass sie einer sinnvollen Tätigkeit nachgehen. Auch beim Berufsstolz oder der Bewertung der Jobsicherheit erreichen Pflegeberufe besonders hohe Werte. Es gibt aber auch Kritik, etwa bei der Vereinbarkeit von Berufs- und Privatleben in der Pflegebranche. Hinter den Pflegeberufen folgt in Sachen Berufszufriedenheit die Baubranche. Hier trägt insbesondere die Sichtbarkeit des Geleisteten zur Erfüllung im Berufsalltag bei. Am tiefsten ist die Zufriedenheit im Job laut Umfrage in der Administration und in der Industrie. In der Ukraine sind bei russischen Angriffen mit Raketen und Drohnen mehrere Menschen getötet worden. Es habe an mehreren Orten Einschläge gegeben, in der Zentralukraine, aber auch in der Region um die Hauptstadt Kiew. Dabei seien insgesamt 5 Menschen getötet und Dutzende verletzt worden, schreibt der ukrainische Präsident Volodymyr Zelensky auf X. Erst kürzlich hatte Russland eine Waffenruhe für Freitag und Samstag angekündigt. Kiew reagierte darauf mit der Ankündigung einer Waffenruhe bereits ab der Nacht auf morgen. Zelensky spricht von, Zitat, völligem Zynismus von Russland, zuerst eine Waffenruhe zu fordern und dann Angriffe zu starten. Die Börsendaten von SIX, der Swiss Market Index, liegt im Moment bei 13.072 Punkten, ein Plus von 0,5%. Der Euro wird zu 91,57 gehandelt, der Dollar zu 78,33. Das Wetter, heute gibt es einen Wechsel aus vielen Wolken, Sonne und gewittrigen Schauern bei bis zu 20 Grad. Im Süden ist es bewölkt und häufig nass bei 15 Grad. Das waren Nachrichten von Radio SRF, verantwortlich Adrian Huber.
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2: Am Mikrofon Valerio Benz, ich freue mich, dass ich Sie durch diesen Dienstag begleiten darf. Das Wetter ist, wie es ist heute, also mehrheitlich grau, aber ich kann Ihnen ein wenig Licht rüberschicken, etwas Leichtigkeit mit der Musik von Giovanni Battista Cherry, das Cellokonzert Nummer 2 in G-Dur.

Giovanni Battista Cirri, ein Haydn-Zeitgenosse aus der Emilia-Romagna. Das war aus seinem Cellokonzert Nummer 2 G-Dur der erste Satz. Die Solistin Ophélie Gaillard leitete vom Cello aus das Ensemble Pulcinella. Können Sie sich an den Mozart-Film von Miloš Forman erinnern? Da gibt es diese Szene, in der Salieri Manuskripte von Mozart durchblättert, die ihm dessen Frau Constanze vorbeigebracht hat. Salieri ist sprachlos, vor allem als er auf das Blatt mit dieser Musik schaut.

Sicher etwas vom Schönsten, das Wolfgang Amadeus Mozart komponiert hat in seinem kurzen Leben, das Adagio aus der Bläserserenade B-Dur, der sogenannten Gran Partita. Jean-Jacques Kantorow leitete die Tapiola Sinfonietta. SRF 2 Kultur am Dienstag, dem 5. Mai. Wir bleiben bei den ruhigen Tönen musikalisch mit diesem melancholischen Walzer von Emils Darsinsch.

0: Die Valse Melancholique von Emil Starsinch gehört hier mit dem Detroit Symphony Orchestra Unternehmen Järvi.
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0: Künstliche Intelligenz ist derzeit in aller Munde und vielleicht haben Sie die Erfahrung auch schon gemacht. Es ist mittlerweile manchmal gar nicht mehr so leicht, KI-generierte Texte zu erkennen. Ein halbwegs zuverlässiges Zeichen ist die sogenannte Rule of Threes, also die Dreierregel. Was es mit dieser Regel auf sich hat, erklärt jetzt Simon Leuthold in 100 Sekunden Wissen.
2: Die sogenannte Rule of Threes ist ursprünglich ein elementares Stilmittel für Texte. Man benutzt in einer Präsentation, in einer Rede oder auch in einem längeren analytischen Text dreigliedrige Aufzählungen von Beispielen, Aussagen und sonstigen Elementen, um etwas zu veranschaulichen, zu untermalen und nachdrücklich zu betonen. So wie ich das gerade im letzten Satz gemacht habe. Der englische Ausdruck Rule of Threes ist einfach eine moderne Bezeichnung für ein rhetorisches Stilmittel, das schon Caesar oder Cicero anwendeten, nämlich fürs sogenannte Trikolon. Trikolon ist griechisch für drei Glieder. Und vermutlich genau weil dieses Stilmittel so alt und so weit verbreitet ist, haben es auch zahlreiche KI-basierte Textgeneratoren verinnerlicht. Denn Sprach-KIs werden auf der Basis von bestehenden Texten trainiert, in denen sie Muster erkennen und so Wahrscheinlichkeiten errechnen. Bei vielen KI-generierten Texten fällt auf, dass das Trikolon oder eben diese Rule of Threes übermäßig oft vorkommt. Manchmal fast in jedem zweiten Satz. Und darum kann man dieses Stilmittel mittlerweile als Warnzeichen für Texte brauchen, wenn ein KI-Verdacht besteht. Natürlich heißt das nicht, dass deswegen jeder Text mit dreigliedrigen Konstruktionen künstlich kopiert oder falsch ist, aber bei unangemessen vielen davon sollten vielleicht Ihre Warnglocken läuten. Was eine gute stilistische Balance ausmacht, das haben die Text-KIs nämlich noch nicht gelernt.

Moon Over Bourbon Street, ein Song von Sting, arrangiert und gespielt hier vom Ensemble The Saxophones. Saxophone, eine relativ neue Instrumentengruppe, zu Franz Schuberts Zeiten gab es sie jedenfalls noch nicht. Streicher und Klavier waren, nebst der menschlichen Stimme, die Klangfarben, die Instrumente, die Schubert am meisten eingesetzt hat, hier zum Beispiel in der Violinsonate A-Dur, Deutsch, Verzeichnis 574, dem Grand Duo.

Renaud Capuçon Violine und Jérôme Ducrot am Klavier mit dem ersten Satz aus der Violinsonate A-Dur, Deutsch Verzeichnis 574, dem Grand Duo von Franz Schubert. Und jetzt etwas, das Franz Schubert wohl gefallen hätte. Ein Lied, seine Lieblingsgattung, dieses hier kommt aus der Schweiz. Joseph Beauvais hat es geschrieben, der Freiburger Priester und Komponist, der so viel beigetragen hat zum Volksliedgut der Westschweiz. La Chanson des Quenouilles. Marie-Claude Chapuis, Mezzosopran, sie spinnt den Faden hier und Luca Bianca begleitet sie.

0: Mock Morris, ein Orchesterstück von Percy Grainger, gehörte mit der City of London Symphonie unter Richard Hickox. Und davor hat die Freiburger Sängerin Marie-Claude Chapuis, begleitet von Luca Pianca, dem Tessiner Lautenisten, ein Lied von Joseph Beauvais gesungen.
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Lange klingt sie aus, die Laute von Evangelina Mascardi im Allegro S-Dur, Werkverzeichnis 998 von Johann Sebastian Bach. Die Musik von Bach, sie gehört zu dem, was wir gemeinhin als alte Musik bezeichnen, also alles, was komponiert wurde zwischen Mittelalter und Barockzeit, und zwar original, unbearbeitet. Aber dann gibt es auch jene Komponisten, die im 19. und 20. Jahrhundert eine stilisierte alte Musik schrieben, also einen musikalischen Rückblick mit den Mitteln ihrer Zeit. Hier jenen des großen romantischen Sinfonieorchesters, Le Roi s'amuse, Tänze im alten Stil von Leo Delibes.

Gaillard, Pavan, Lekkerkart, Passepied und Final, 5 Sätze im alten Stil, zu finden in der Suite Le Roi s'amuse von Leo Delibes. Neben Jervi leitete hier das Estonian National Symphony Orchestra. Heutzutage wird gewaped, manchenorts auch gekifft, an lauen Frühlingsabenden geschnupft wird, fast nur noch im Museum sozusagen. Und so hat auch die gute alte Schnupftabakdose ausgedient. Zum Glück hat hier der russische Komponist Liadov noch rechtzeitig ein klingendes Denkmal geschaffen.

Anatol Liadov, eine musikalische Schnupftabakdose, sein Opus 32 in dieser Fassung für Ensemble, gespielt vom Serenade Orchestra Châteauroux, Leitung Janosch Komivesch. 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

0: Es habe schwere Fehler gegeben in seiner Herzchirurgie. Das sagt das Universitätsspital Zürich. Es hat einen Untersuchungsbericht für die Jahre 2016 bis 2020 präsentiert. Dieser sagt, es habe in dieser Zeit eine Übermortalität gegeben. Das heißt konkret, laut statistischen Berechnungen gab es im untersuchten Zeitraum 68 bis 74 Todesfälle mehr, als statistisch zu erwarten gewesen wären. Es habe auch 11 unerwartete Todesfälle gegeben und Medizinprodukte seien unsachgemäß eingesetzt worden. Diese Vorfälle habe das Spital der Staatsanwaltschaft gemeldet. Zu den Gründen sagt der Bericht, es habe an Führungskompetenz gemangelt beim Klinikleiter und es habe Interessenskonflikte gegeben und die Aufsicht durch die Spitaldirektion sei ungenügend gewesen. 3 Mitglieder des Spitalrates treten deshalb nun zurück. Das Spital schreibt in der Mitteilung, inzwischen habe die Herzchirurgie-Klinik ihr Qualitätsniveau wieder erreicht, unter neuer Leitung. In etwas mehr als einem Monat stimmen wir in der Schweiz über einen erschwerten Zugang zum Zivildienst ab. Heute hat das Nein-Komitee seine Argumente gegen die Revision des Zivildienstgesetzes präsentiert. Das Komitee besteht aus dem Zivildienstverband Civivia und den Jungen Grünen, die das Referendum gegen die Gesetzesrevision ergriffen hatten. Auch die SP, Grünen, GLP oder auch die Gruppe für eine Schweiz ohne Armee sind vertreten. Sie warnen vor einer massiven Reduktion der Leistungen von Zivis. Junge Menschen dürften nicht davon abgehalten werden, sich für die Gesellschaft einzusetzen. Die Leistungen des Zivildienstes seien unverzichtbar, insbesondere in Pflegeheimen, Spitälern sowie in der Landwirtschaft. Über das Gesetz wird am 14. Juni abgestimmt. Zu 2 weiteren Meldungen aus der Schweiz in Kurzform. Die steigenden Ölpreise wegen des Krieges im Iran haben Auswirkungen auf die Preise von Waren und Dienstleistungen in der Schweiz. Im letzten Monat sind diese Preise im Vergleich zum April im Vorjahr um 0,6% gestiegen, wie das Bundesamt für Statistik mitteilt. Menschen, die in der Schweiz im Pflegebereich sind, mit ihrer Arbeit am zufriedensten. Das zeigt eine Studie des Meinungsforschungsinstitutes Sotomo im Auftrag von Pflegeorganisationen. Es wird insbesondere die sinnvolle Tätigkeit hoch bewertet. Es gibt aber auch Kritik, etwa bei der Vereinbarkeit von Berufs- und Privatleben. Das Wetter: heute gibt es einen Wechsel aus vielen Wolken, Sonne und gewitterigen Schauern bei bis zu 20 Grad. Im Süden ist es bewölkt und häufig nass bei 15 Grad. Es waren Nachrichten von Radio SRF, verantwortlich Dominik Brandt.
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2: Mikrofon Valerio Benz. Wir lassen uns gemächlich in Richtung Mittagessen treiben. Nein, falsch gedacht. Friedrich Kuhlau peitscht uns richtig an und auf mit seiner Ouvertüre zur Oper Hugo und Adelheid.

Friedrich Kuhlau, vom Alter her zwischen Beethoven und Schubert, der deutsch-dänische Komponist, der nicht so klarsichtig war im wörtlichen Sinne. Nur ein Auge ist ihm geblieben nach einem Unfall als Kind. Aber das Hören funktionierte tadellos in alle Richtungen. Die Musik war seine Welt. Hier haben wir die Ouvertüre einer seiner erfolgreichen Opern gehört, Hugo und Adelheid. Michael Schönwand leitete das dänische Radiosinfonieorchester.

Christina Harnisch mit dieser Valse d'automne, diesem Herbstwalzer der französischen Komponistin Cécile Chaminade. Das Klavier rollt weg und schon ist genug Platz für 4 Streicher, 2 Violinen, eine Bratsche. Ein Cello nennt sich zusammen Streichquartett.

waren vier Streicher innen der Kammerakademie Potsdam mit dem Rondo Allegro aus dem Streichquartett A-Dur Opus 1 Nummer 2 von Johann Matthias Sperger. Ihnen ist wie Herrn Sperger grundsätzlich Allegro zumute, aber der Sinn steht Ihnen auch nach Kontemplation, dann ist dieser Konzerttipp vielleicht genau das Richtige für Sie. Der Solothurner Konzertzyklus Fermata Musica bietet nämlich jeden ersten Mittwoch im Monat, das wäre dann also morgen, musikalische Meditationen in der Solothurner Jesuitenkirche. Dort gastiert also morgen ein Ensemble, das von Traversflötistin Johanna Bartz gegründet wurde, mit Kommilitoninnen der Schola Cantorum Basiliensis, das Ensemble Astrophil and Stella, zu Deutsch Sternenfreund und Stern. In den musikalischen und emotionalen Ausdruckswelten des 16. und frühen 17. Jahrhunderts auf der Spur, und es kombiniert das historisch Informierte immer mit einem guten Schuss Innovation und Experimentierfreude. Im vergangenen Jahr erschien Astrophil and Stellas erstes Album, A Garden of Black Flowers, für das es in der Presse, auch bei uns hier auf SRF 2 Kultur, Lobeshymnen gab. Und mit genau diesem Programm aus Motetten, Madrigalen und virtuos verzierten Diminutionen ist das Ensemble Astrophil and Stella morgen in Solothurn zu erleben. Es geht um Liebe und Melancholie im 16. Jahrhundert und es geht um das Sehnsuchtsbild des Gartens als Ort des Rückzugs und sozusagen letzten Zufluchtsort des echten Gefühlsausdrucks. Denn damals konnten Sehnsucht, innige Liebe, der Schmerz über den Verlust derselben nicht einfach so ausgesprochen werden, sondern mussten unter dem Schleier der Melancholie verborgen bleiben.

In Claudin de Sermisys Chanson «Au joli bois» ist von einem Garten voller schwarzer Blumen die Rede, in dem aus den Augen die Tränen fließen. Bei Astrophil and Stella wird daraus ein intim verzauberndes Klangbild für Renaissance, Traversflöte, Harfe und zwei Gamben.

Wenn Sie diesen Garten voll schwarzer Blumen auch auf sich wirken lassen möchten, morgen gastieren Astrophil und Stella mit ihrem Programm Garden of Black Flowers in Solothurn um 17.30 Uhr in der Reihe Fermata Musica in der Jesuitenkirche. Der Eintritt ist frei, allerdings ist eine Kollekte erbeten als Gage für die Musikerinnen, die sie dafür aber auch überreich beschenken werden mit Tönen wie diesen.

Vincenzo Ruffo, ein Veroneser Komponist des 16. Jahrhunderts, das war sein Stück La Gamba im Basso e Soprano, gespielt vom Ensemble Astrophil and Stella. Und morgen Mittwochabend ist Astrophil and Stella live zu hören in der Solothurner Jesuitenkirche. 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Mai.

L'allegro, il pensieroso ed il moderato. Der Fröhliche, der Nachdenkliche und der Ausgeglichene. So ist es übertitelt, dieses Oratorium von Georg Friedrich Händel. Daraus hat uns hier Rachel Redmond die Arie oft on a plateau of rising ground gesungen. William Christie leitete Les Arts Florissants.

Columbine, eines der Music Pictures Opus 33 des britischen Komponisten John Foulds. In dieser Aufnahme spielte und verstimmte sich lustvoll das City of Birmingham Symphony Orchestra unter Sakari Oramo. Ebenfalls sehr verspielt auf andere Art und Weise Wolfgang Amadeus Mozart in seinem Klavierquartett G-Moll.

0: Rondo, der dritte Satz aus dem Klavierquartett G-Moll von Wolfgang Amadeus Mozart, Fingin Collins Klavier, Rosanne Philippens Violine, Matte Schütz Viola und István Várday am Cello.
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0: Mit fast 17 Kilometern war er bei seiner Eröffnung der längste Straßentunnel der Welt und ist bis heute für all jene wichtig, die etwa ins Tessin oder nach Italien wollen, der Gotthard-Straßentunnel zwischen Göschnen und Airolo. Der Bau des Tunnels in den 1970er Jahren verlief aber alles andere als reibungslos, er kostete mehr als gedacht und dazu kamen auch mehrere tödliche Unfälle beim Sprengen des Tunnels. Gestartet haben die Arbeiten am Gotthard heute vor 56 Jahren mit dem offiziellen Baustart am 5. Mai 1970. Die Tageschronik von Lukas Lüthi.
2: Mit einem Festakt wird Anfang Mai 1970 der Baustart des neuen Tunnels am Gotthard gefeiert. Die ersten Arbeiten beginnen zwar schon im Juli 1969, nun erfolgt aber der offizielle Baustart. Zu diesem Anlass ist auch der damalige Bundespräsident Hans-Peter Tschudi angereist. Er sagt in seiner Rede, der Gotthardtunnel sei nicht nur ein Ingenieurswerk, sondern auch eine politische Angelegenheit.
3: La Galleria del San Gottardo non è solo un'opera di ingegneria, ma anche un fatto politico.
2: Denn mit dem Bau des Tunnels zeige die Schweizer Bevölkerung ihren Willen, die eigene Zukunft zu gestalten, so Tschudi weiter. Anschließend ist es auch der damalige Bundespräsident, der die erste Sprengung auslöst, gefolgt von Applaus. Dem Baustart geht eine lange Planungsphase in den 1960er Jahren voraus. Es stehen mehrere Projekte zur Debatte. Etwa eine nur 7 Kilometer lange Röhre oder auch ein Tunnel, der parallel zum alten Eisenbahntunnel gebaut werden soll. In den 60er Jahren gibt es bereits einen Autoverlad durch den bestehenden Eisenbahntunnel. Dass nun ein Straßentunnel nötig wird, liege an der entstehenden Konsumgesellschaft und dem neuen Freizeitverhalten der Menschen, sagte der Historiker Jakob Tanner 2016 zu SRF. Zudem sei das Auto wichtiger geworden.
4: Die Schweiz hat dann langsam, auch mit einer grossen Verspätung eigentlich, aufs Ausland, hat man angefangen, die Autobahnen zu bauen. Und irgendwann hat man gefunden, als ein Teil des schweizerischen Autobahnnetz brauchen wir jetzt auch so einen Gotthard-Strassentunnel.
2: Die 10-jährige Bauzeit des Strassentunnels ist von einigen Schwierigkeiten geprägt. Dazu gehören schwierige geologische Verhältnisse und Wassereinbrüche, aber auch ein Streit zwischen den Baukonsortien und der Bauherrschaft, also den Kantonen Uri und Tessin sowie dem Bund. Und während der Bauzeit macht sich auch die Teuerung bemerkbar. Aus den geplanten Kosten von 306 Millionen Franken werden am Schluss 686 Millionen. Überschattet werden die Arbeiten am Gotthard von mehreren Todesfällen. 19 Mineure verlieren im Stollen ihr Leben. Die insgesamt rund 800 Arbeiter stammen fast ausschließlich aus dem Ausland und haben in der Schweiz kaum Kontakt mit der lokalen Bevölkerung, so Historiker Tanner.
4: Weithin unbeachtet in der schweizerischen Öffentlichkeit hat es dort eigentlich eine ganze Versorgungsinfrastruktur, auch noch mit Vergnügungs- und Freizeitparks gegeben, wo die aber völlig unter sich gelebt haben.
2: Die Schweiz habe gehofft, dass die Mineure so nach getaner Arbeit wieder in die Heimat zurückkehrten, so Tanner weiter. 1976 erfolgt der Durchstich am Gotthard und am 5. September 1980 wird das Bauwerk dem Verkehr übergeben. Dass der Gotthard-Straßentunnel aus nur einer Röhre besteht, sorgt bereits während dem Bau und auch davor für Diskussionen. Der damalige Direktor des Eidgenössischen Amtes für Strassen- und Flussbau, Robert Ruckli, muss oft erklären, wieso nicht gleich eine zweite Röhre gebaut wird.
5: Das hat zwei Gründe. Der eine Grund ist ein finanzieller, denn wir könnten heute die zweite nicht finanzieren. Und der andere Grund ist, weil nach unserer Überzeugung der zweite Tunnel noch nicht nötig ist. Wir schätzen, dass er frühestens in 10 Jahren noch in Betriebnahme vom ersten Tunnel sollte in Betrieb kommen.
2: Der Weg für eine zweite Röhre am Gotthard wird 2016 frei, mit dem Ja an der Urne des Schweizer Stimmvolks. Diese zweite Röhre wird aktuell gebaut und soll Mitte 2029 fertig sein.

Nicht jeder Förster arbeitet im Wald. Dieser hier, Christoph Förster, war Komponist im 18. Jahrhundert. Wunderbar, das Siciliano aus seinem Oboenkonzert C-Moll, Xenia Löffler, Oboe und die Batzdorfer Hofkapelle haben wir gehört. Wir scrollen circa 100 Jahre vorwärts zu Antonín Dvořák und seiner slawischen Seele, verewigt zum Beispiel in den slawischen Tänzen Opus 72.

0: Antonín Dvořák, sein slawischer Tanz Nummer 8 A-Dur aus dem Opus 72. Das war eine Aufnahme mit dem Budapester Festivalorchester, Leitung Ivan Fischer. Radio SRF 2 Kultur, gleich Mittag, davor noch dies.
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0: Die Nachrichten von SRF um 12 mit Ronja Bollinger. Es habe schwere Fehler gegeben in seiner Herzchirurgie. Das sagt das Universitätsspital Zürich. Es hat einen Untersuchungsbericht für die Jahre 2016 bis 2020 präsentiert. Dieser sagt, es habe in dieser Zeit eine Übermortalität gegeben. Das heißt konkret, im untersuchten Zeitraum gab es 68 bis 74 Todesfälle mehr, als statistisch zu erwarten gewesen wären. Vor den Medien sagte der Präsident des Spitalrates, André Zemp:
1: Die Ergebnisse haben uns tief betroffen gemacht. Sie zeigen für die Jahre 2016 bis 2020 eklatante Mängel und Verfehlungen durch die Verantwortlichen der Klinik für Herzchirurgie als auch des damaligen Spitalrates und der damaligen Spitaldirektion.
0: Es habe auch 11 unerwartete Todesfälle gegeben und Medizinprodukte seien unsachgemäß eingesetzt worden. Diese Vorfälle habe das Spital der Staatsanwaltschaft gemeldet. Zu den Gründen sagt der Bericht, es habe an Führungskompetenz gemangelt beim Klinikleiter und es habe Interessenskonflikte gegeben und die Aufsicht durch die Spitaldirektion sei ungenügend gewesen. 3 Mitglieder des Spitalrates treten nun zurück. In etwas mehr als einem Monat stimmen wir in der Schweiz über einen erschwerten Zugang zum Zivildienst ab. Heute hat das Nein-Komitee seine Argumente gegen die Revision des Zivildienstgesetzes präsentiert. Es besteht unter anderem aus dem Zivildienstverband Ziviva und den Jungen Grünen. Auch SP Grüne oder die GLP sind vertreten. Das Komitee warnt vor einer massiven Reduktion der Leistungen von Zivis. Zivildienstleistende seien unverzichtbar, insbesondere in Pflegeheimen, Spitälern sowie in der Landwirtschaft. Die Welt ist nicht für einen digitalen Super-GAU vorbereitet, also für den größtmöglich anzunehmenden Unfall. Zu diesem Schluss kommt ein Bericht der UNO. Verheerende Folgen bedrohen nach dem Bericht die Menschen, wenn die Grundpfeiler der digitalen Welt plötzlich zusammenbrechen. Die Länder seien nicht darauf vorbereitet, dass etwa großflächig Satelliten ausfallen, der Strom unterbrochen wird oder Unterseekabel reißen. Kritische digitale Risiken seien real, würden aber unterschätzt, heißt es in dem Bericht. Darin werden 3 Szenarien vorgestellt: ein Sonnensturm, Extremhitze und ein massives Erdbeben. Die Börsendaten von SIX. Der Swiss Market Index liegt im Moment bei 13.085 Punkten plus 0,6%. Der Euro wird zu 91,52 Rappen gehandelt, der Dollar zu 78,31 Rappen. Das Wetter. Heute wechseln sich viele Wolken und sonnige Phasen ab bei etwa 18 Grad. Zeitweise ziehen Regengüsse oder Gewitter vorüber. Im Süden ist es bewölkt und häufig nass bei 15 Grad. Das waren Nachrichten von Radio SRF, verantwortlich Dominik Brandt.
2: Kultur kompakt. Überraschende Restitution. Ein Hodler-Gemälde wird an die Erben der jüdischen Vorbesitzerin zurückgegeben und wir schauen, was daran so besonders ist. Besonders ist auch Glas. Fest, aber transparent und auf viele Arten einsetzbar. Das zeigt auch eine Ausstellung im Musée Ariana in Genf. Das sind unter anderem die Themen heute. Ich begrüße Sie, mein Name Bodo Frick. Hodlerbilder sind wunderschön und sie kosten eine Stange Geld. Das Hodlerbild Thunersee mit Blümlisalp und Niesen ist da keine Ausnahme. Die Stefanini-Stiftung, kurz SKKG, gibt dieses Bild nun den Erben der jüdischen Sammlerin Martha Nathan zurück. Jodok Hess hat Kunstredaktorin Elinor Landmann gefragt, was diese Restitution so besonders macht.
3: Also ich würde sagen, sie ist einzigartig, weil die Stefanini-Stiftung ein Bild, das 1941 in der sogenannten sicheren Schweiz verkauft wurde, jetzt zurückgibt. Das ist also in dem Sinn nicht Raubkunst. Das Bild wurde nicht von den Nationalsozialisten geraubt, sondern von der Sammlerin selbst verkauft, aber verkauft nicht freiwillig, sondern eben unter dem Druck der NS-Verfolgung. Und das ist haarig zu beweisen und darum gibt's kaum solche Entscheide in der Schweiz.
2: haarig zu beweisen, also schwierig. Warum ist das so schwierig zu beweisen?
3: Weil die genauen Umstände, die Details häufig unbekannt sind. Und das ist auch in diesem Fall so. Das hat mir Andrea Rascher erklärt, der Jurist ist Präsident der unabhängigen Kommission, die eben diesen Entscheid für die Stefanini-Stiftung gefällt hat.
4: Nun, es ist doch völlig normal, dass für Sachverhalte, die so lange zurück sind, keine lückenlosen Provenienzen da sind. Das ist doch der Normalfall.
2: Mit lückenloser Provenienz ist eben eine lückenlose Kaufgeschichte gemeint, oder?
3: Ganz genau. Es gibt in dem Fall keine Kaufquittung, aber es gibt einen starken Hinweis im Archiv des Kunsthändlers. Und das war für die unabhängige Kommission der Stefanini-Stiftung genug. Das machen nicht alle so und ganz bestimmt nicht bei einem so prominenten Bild.
2: Also, obwohl nicht alles lückenlos belegt ist, hat sich die Stefanini-Stiftung für eine Rückgabe entschieden. Wie begründet sie diesen Entscheid?
3: Also im Kern geht's in der Begründung eigentlich darum, ob man die Schweiz als sicheren Hafen versteht oder nicht. Martha Nathan ist wie viele andere vor der NS-Verfolgung geflohen. Sie hat es glücklich bis in die Schweiz geschafft. Allerdings musste sie hier regelmäßig nachweisen, dass sie wohlhabend ist. Andernfalls wäre ihre Aufenthaltsbewilligung nicht verlängert worden.
2: Und das wäre wahrscheinlich lebensgefährlich gewesen natürlich für sie als Jüdin. Oder?
3: Genau, sie wäre wahrscheinlich nach Frankreich abgeschoben worden, das ja von den Nazis besetzt war. Das heißt konkret, um in der Schweiz bleiben zu dürfen, musste sie schauen, dass genug Geld auf dem Konto ist. Noch einmal Andrea Rascher von der unabhängigen Kommission der Stefanini-Stiftung.
4: Es war die Verfolgung, die bestimmt hat, dass sie verkaufen musste. Und wer verfolgt war, der blieb verfolgt, egal ob in Frankfurt, Paris oder eben in Genf.
2: Und jetzt hast du gesagt, dieser Entscheid sei einzigartig. Was ändert er denn für andere strittige Bilder?
3: Also ganz konkret erstmal nichts, aber interessant ist, dass hier neue Argumente auf dem Tisch liegen. Es geht nicht um Raub, sondern um einen Verkauf. Es geht um den Verkauf einer wohlhabenden jüdischen Sammlerin. Bei anderen Fällen geht es oft um die Frage, waren die Opfer denn arm oder waren sie reich? Und nur wenn sie arm waren, geht man dann von einer Zwangslage aus. Hier ist das anders. Wie reich Martha Nathan war, ist egal. Es zählt nur, musste sie das Bild verkaufen wegen der NS-Verfolgung. Punkt. Und die unabhängige Kommission der SKKG kam zum Schluss, ja, sie hat nur verkauft, weil sie verfolgt war, darum Restitution. Das ist erstmal nur der Entscheid einer privaten Stiftung. Ob sich dann andere dieser Argumentation anschließen, ist noch offen. Aber nach diesem Entscheid müssen sie begründen, wenn sie es nicht tun.
2: Das sagt SRF-Kunstredaktorin Elinor Landmann über die Restitution eines Gemäldes von Ferdinand Hodler an die Erben einer jüdischen Sammlerin. Glas ist ein besonderes Material, fest, aber transparent. Manchmal vergessen wir, was für ein spezieller Stoff Glas eigentlich ist, weil wir im Alltag davon umgeben sind. Das Glas, aus dem wir trinken, die Glasvase, in der die Tulpen stehen, das Honigglas. Das Musée Ariana in Genf erinnert daran, dass Glas nicht irgendein Werkstoff ist und feiert das Material in seiner neuen Ausstellung. Alice Henkes.
5: Mistral nennt Gaetano Pesce eine von ihm entwickelte Technik der Glasbearbeitung. Mistral wie der starke kalte Wind, der manchmal durch Südfrankreich fegt. Bei diesem Verfahren wird die noch flüssige Glasmasse auf eine Form gespritzt. Der italienische Designer hat mit dieser Technik zum Beispiel ein Objekt gefertigt, das wie eine Maske aussieht. Es ist nicht die einzige Technik, die Pesce entwickelt hat, sagt Claire Fitzgeralde, Chefkuratorin am Musée Ariana.
6: Le designer italien Gaetano Pesce, dans sa longue collaboration avec le Cirva, et donc lui va venir développer cinq techniques brevetées au Cirva, qui prennent chacune pour nom quelque chose qui fait renvoi à ce contexte particulier marseillais.
5: In langjähriger Zusammenarbeit mit der Sammlung Cirva habe Pesce fünf Techniken der Glasbearbeitung entwickelt. Sie alle tragen Namen, die an Südfrankreich erinnern. Denn dort in Aix-en-Provence wurde die Sammlung Cirva vor 40 Jahren gegründet. Heute ist sie in Marseille ansässig. Ihre Besonderheit? Sie verfügt über eigene Werkstätten und ermöglicht es Designern und Architektinnen und Kunstschaffenden aller Art, sich gemeinsam mit Fachleuten in der Glaskunst zu erproben und die Glaskunst weiterzuentwickeln. Die Arbeiten, die für und mit Sirwa entstehen, zeigen Glaskunst von einer überraschend zeitgenössischen Seite mit neuen Techniken, Formen, Materialien, findet auch Chefkuratorin Fitzgeralde.
6: Alors, ce que je trouve intéressant dans cette collection, dans ce qu'elle révèle, c'est un rapport contemporain au verre qui vient décloisonner, détourner des attendus au niveau de comment on va travailler ce matériau dans sa tradition, le type de forme qu'on peut faire.
5: Der bereits genannte Gaetano Pesce arbeitet zum Beispiel auch mit alten Flaschen. Die Ausstellung zeigt eine grünlich-blaue Schale mit faszinierender Oberflächenstruktur. Die darin verarbeiteten Flaschen sieht man erst, wenn man es weiß. Die Ausstellung mit über 40 Arbeiten beleuchtet verschiedene Facetten des Themas Glas. Es gibt Objekte und Informationen zur Entstehung von Glas, Filme, die einen Einblick in eine Glasbläserwerkstatt bieten, sowie Designobjekte vom schlichten Trinkglas bis zum raffinierten Aschenbecher, in dessen doppelten Boden eine zerdrückte Zigarette eingearbeitet ist. Und es gibt Kunstwerke, die mit der Magie des Glases spielen. Die tschechische Künstlerin Jana Sterbak hat ein fiktives Planetensystem erschaffen. 9 Glaskugeln, in Größe und Farbe variierend, innen hohl, scheinen auf einem spiegelnden Tisch zu schweben. Höhepunkt und Ende des Ausstellungsparcours ist eine Arbeit von James Lee Byers. Der US-amerikanische Künstler, der sich für Mythen und Magie begeisterte und überwältigend schöne Skulpturen und Installationen schuf, hat aus 303 roten Glaskugeln einen Engel geschaffen. Die Kugeln liegen am Boden und bilden ein Muster, das man auch als Schmetterling lesen könnte oder als geheimnisvolles Schriftzeichen. Gerade dieses Uneindeutige ist faszinierend und betont die magische Qualität von Glas.
6: Bah, je pense que le verre a ce potentiel de magie, de mystère. En effet, l'exposition a plusieurs moments où elle participe à venir nourrir cet imaginaire avec des pièces assez incroyables, comme la dernière que vous évoquiez de James Lee Byers.
5: Diese Arbeit und nicht nur diese zeige, dass Glas immer noch etwas Magisches, etwas Wunderbares habe, sagt Claire Fitzgeralde. Die Ausstellung bringt Magie und Technik auf faszinierende Weise zusammen.
2: Die Glasausstellung ist noch bis Anfang Januar kommenden Jahres zu sehen im Genfer Musée Ariana. Und nun kommen wir zu einem Jubiläum. Das Migros-Museum für Gegenwartskunst in Zürich feiert sein 30-jähriges Bestehen. Migros-Gründer Gottlieb Duttweiler wollte nicht nur den Konsum für die breite Bevölkerung erschwinglich machen, er hat auch Künstlerinnen und Künstler gefördert und deren Werke gesammelt. Und eben vor genau 30 Jahren haben diese Werke ein neues Zuhause gefunden im Migros-Museum für Gegenwartskunst. Igor Basic ist zum Jubiläum vorbeigegangen.
7: Ein junger schwarzer Mann rennt um sein Leben. Er versucht, den Fängen der britischen Polizei zu entkommen, die ihn aber mit Gewalt doch noch zu Boden ringt. Diese Szene ist aktuell auf einem der vielen Monitore im Erdgeschoss des Migros-Museums für Gegenwartskunst zu sehen. Ein Zeitdokument über die sozialen Unruhen in Birmingham 1985. Im oberen Stock ist auf anderen Monitoren etwa der weltweite Protest von Frauen zu sehen, die für mehr Rechte demonstrieren. Und daneben zeugen Videos vom Kampf von geflüchteten Menschen für ein besseres Leben. All diese Szenen gehören zum sogenannten Disobedience Archive, einer Sammlung von Videos, die sich mit zivilem Ungehorsam auseinandersetzen.
8: Es geht nicht um Ungehorsam als Verweigerung, so quasi ein Nein mit Ausrufezeichen, sondern vielmehr als Anstoß oder als Aufruf, zusammenzukommen und gemeinsam neue Perspektiven zu entwickeln darauf, wie wir zusammenleben wollen.
7: Sagt die Co-Leiterin des Migros-Museums Yasmin Naderi Afshar. Für sie wird diese Jubiläumsausstellung der Idee des Museums mehr als gerecht.
8: Die Ausgangslage ist, dass wir Kunst, zeitgenössische Kunst, als Anstoß, aber wirklich auch so als Werkzeug verstehen, um sich mit der Realität auseinanderzusetzen, die uns umgibt. Und unsere Aufgabe sehen wir da eigentlich, Räume zu schaffen, wo das Publikum diese Themen für sich entdecken kann.
7: In dieser Tradition steht das Migros-Museum seit 30 Jahren. Am 5. Mai 1996 wurde im Zürcher Löwenbräu-Areal die Kunstsammlung der Migros einer breiten Öffentlichkeit zugänglich gemacht. Von Anfang an ging es um die Förderung nationaler, aber auch internationaler Kunstschaffender.
8: Das Migros-Museum für Gegenwartskunst ist traditionell der Ort gewesen, der internationale Kunstschaffende, die später auch Weltkarrieren hatten, relativ früh in die Schweiz gebracht hat. Also es war eigentlich so der Ort, auch wirklich so die internationale Kunst kennenzulernen.
7: Der US-amerikanische Künstler Bruce Nauman etwa, der eine seiner Neonröhreninstallationen im Migros-Museum zeigte. Oder der italienische Künstler Maurizio Cattelan, der mit seinem ausgestopften Esel die Absurdität des Kunstbetriebs thematisierte. Aber auch Schweizer Namen, wie etwa die Künstlerin Heidi Bucher, die einen Raum aus Latex, einen sogenannten Hautraum, präsentierte. Die Liste der renommierten Künstlerinnen und Künstler, die in den letzten 30 Jahren im Migros-Museum zu sehen waren, ist lang. Das Besondere ist, seit 3 Jahren ist der Eintritt fürs Migros-Museum für Gegenwartskunst kostenlos. Eine bewusste Reaktion auf die gesellschaftliche Entwicklung, sagt die Co-Leiterin des Migros-Museums Jasmina Deri Afschar.
8: Wir sprechen viel von Isolation, Vereinzelung, wir sprechen von Gräben und Bubbles und so weiter. Da ist eigentlich die Frage dahinter, was gibt es für Orte, wo Begegnungen stattfinden können zwischen Menschen, die sich sonst nicht begegnen, aber auch Begegnungen zwischen Menschen und Themen, die man sich sonst im Alltag nicht stellt.
7: Das Migros-Museum für Gegenwartskunst als Ort des sozialen Austauschs und der Auseinandersetzung mit gesellschaftlichen Themen. Auch nach 30 Jahren also ganz im Sinne des Migros-Gründers Gottlieb Duttweiler.
2: Das Migros-Museum für Gegenwartskunst feiert sein 30-Jahr-Jubiläum. Die Ausstellung Disobedience Archive ist noch bis am 25. Mai zu sehen. Zum Schluss kommen wir zu einem der berühmtesten Schweizer Schriftsteller und großen Dichter, Max Frisch. Als junger Journalist ist Dieter Bachmann Max Frisch begegnet. Der langjährige Chefredaktor des Kulturmagazins «Du» hat sich sein Leben lang mit Frisch beschäftigt. Nun legt Dieter Bachmann einen Essay vor mit dem Titel «Blues für Max». Bernadette Konrad hat das Werk gelesen.
9: Es sind einerseits Momente und Schauplätze der eigenen Max-Frisch-Erinnerung, die der heute 85-jährige Dieter Bachmann aufsucht. Zweitens Menschen, wie der kürzlich verstorbene Peter Bixel, die Provinz des Freundes bewohnen. Frisch und Bixel, diese beiden, Zitat, ungleichen engen Freunde und einander immerfort kritischen Begleiter, geben den Ton des Buches an. Wie sie blickt auch Bachmann selbst in seinem Buch hochkritisch auf die politische und kulturelle Gegenwart, nicht nur der Schweiz. Welches aber sind die Schweizer Erinnerungsorte, an denen man Spuren des 1991 verstorbenen großen Autors finden kann? Eher entgeistert steht Bachmann am Max-Frisch-Platz hinter dem Bahnhof Oerlikon, einem potthässlichen Liegeplatz, wie er schreibt, wo man Frisch für immer niederlegen und damit loswerden könne. Wie gut also, dass es einen wahrhaftigen Frischort gibt, jenen nämlich, den der Architekt Max Frisch Mitte 30-jährig selbst geschaffen hat. Das Schwimmbad am Letzi-Strand in Zürich-Außersiel, gebaut ab 1947.
10: In diesem Land wird das Läuten der Kirchglocken bekämpft und der Flughafen ausgebaut. Das Frischbad wirkt darin als lichtüberwölbter Hohlraum, eine Art platonische Höhle, in der man sich in Sicherheit wähnt. Immer aufs Neue bin ich hier berührt, als ob Frisch unvermittelt zu mir sprechen würde, so deutlich und gegenwärtig wie in seiner Literatur. Mit dieser besonders klaren, hellen, durchlüfteten, sparsamen Sprache. Hier im Letzi ausgedrückt durch die Materialien einer rationalen, materialbewussten Nachkriegsarchitektur.
9: Als der junge Architekt Frisch dem verehrten Bertolt Brecht 1949 die Baustelle Letzibad zeigte, hatte er seine ersten Romane und Prosatexte schon publiziert. Ausführlich und bewundernd ruft Bachmann in seiner Begehung des bis heute genutzten Letzibades Frischs Doppelbegabung in Erinnerung. Im Interview mit sich selbst von 1967 erinnert sich auch Frisch an diese Zeit.
11: Ich habe eine lange Zeit, etwa 10 Jahre lang, beide Berufe nebeneinander ausgeführt und dann musste ich eine Entscheidung fällen, weil beide Berufe beanspruchen den Menschen so voll und ganz. Und ich hatte auch etwas Angst vor diesem einfachen Scherz, dass die Leute von der Literatur sagen, er soll ein guter Architekt sein und die Leute von der Architektur sagen, er soll ein guter Schriftsteller sein.
9: Ein zentraler Ort in Frischs Leben und in Bachmanns Erinnerung ist das Haus am Hang in Berzona im Tessiner Onzernonetal, das Max Frisch und seine Frau Marianne bewohnten und mit vielen Freunden und Gästen belebten. Genau hier verstreute Peter Bixel 1991 Frischs Asche. Noch einmal schlägt Dieter Bachmann den Bogen von Peter Bixel zu Max Frisch, wenn er sowohl sein Abschiedsgespräch mit Bixel 2025 schildert, als auch seinen Abschiedsbesuch bei Max Frisch im März 1991.
10: Er lag im Kissen, das weiße Haar wie im Fächer um den Kopf gesträubt. Durch die dicken Brillengläser blickte er wunderbar witzig, überlegen. Er führte das Gespräch. Über die Krankheit nur ein paar knappe Bemerkungen. Ich bin auf der Zielgeraden. Aus diesem Zimmer komme ich nicht mehr heraus.
9: Blues für Max ist neben der lebendigen Vergegenwärtigung des gesellschaftskritischen Dichters auch ein Buch der eigenen Erinnerungen an eine von unvergesslichen Menschen bewohnte Zeit, die in ihrer besonderen Qualität endgültig vergangen ist.
2: Blues für Max von Dieter Bachmann ist im Atlantis Verlag erschienen. Und damit sind wir am Schluss der heutigen Sendung. Kulturkompakt hören Sie dann morgen wieder kurz nach 12 auf SRF 2 Kultur. Vergangene Sendungen können Sie nachhören auf srf.ch/kulturkompakt. Mein Name Bodo Frick. Auf Wiederhören.

12.30 Uhr, Rendezvous, die Mittagsinformationen von Radio SRF. Ärztepfusch in der Herzchirurgie des Unispitals Zürich.

0: Iran trifft die Ärmsten, warnt DEZA-Chefin Patricia Danzi im Tagesgespräch. Rendezvous, die Themen zusammengestellt hat Jonas Deniger. Zur Sendung begrüßen Sie Ivana Pribakovic und Ronja Bollinger. Sie hat die Nachrichten.
1: Der Krieg im Iran hat Auswirkungen auf die Preise für Waren und Dienstleistungen in der Schweiz. Im April sind diese Preise im Vergleich zum Vorjahresmonat um 0,6% gestiegen, wie das Bundesamt für Statistik mitteilt. Im Vergleich zum März hat sich die Teuerung damit verdoppelt. Das habe vor allem mit den höheren Ölpreisen zu tun, so das Bundesamt. Die sogenannte Kerninflation ist hingegen gleich geblieben. Darin nicht enthalten sind die Preise für Energie, Treibstoffe und für saisonale Produkte. In etwas mehr als einem Monat wird in der Schweiz über einen erschwerten Zugang zum Zivildienst abgestimmt. Heute hat das Nein-Komitee seine Argumente gegen die Revision des Zivildienstgesetzes präsentiert. Das Komitee besteht aus dem Zivildienstverband Ziviva und den Jungen Grünen, die das Referendum gegen die Gesetzesrevision ergriffen hatten. Auch die SP, die Grünen, die GLP oder die Gruppe für eine Schweiz ohne Armee sind vertreten. Sie warnen vor einer massiven Reduktion der Leistungen von Zivis. Diese seien unverzichtbar, insbesondere in Pflegeheimen, Spitälern sowie in der Landwirtschaft. Über das Gesetz wird am 14. Juni abgestimmt. Menschen, die in der Schweiz im Pflegebereich oder in der Baubranche arbeiten, sind mit ihrer Arbeit am zufriedensten. Das zeigt eine Studie des Meinungsforschungsinstitutes Sotomo, die von verschiedenen Pflegeorganisationen in Auftrag gegeben wurde. 8 von 10 Personen aus dem Pflegebereich gaben in der Umfrage an, dass sie einer sinnvollen Tätigkeit nachgehen. Es gibt aber auch Kritik, etwa bei der Vereinbarkeit von Berufs- und Privatleben in der Pflegebranche. Hinter den Pflegeberufen folgt in Sachen Berufszufriedenheit die Baubranche. Am tiefsten ist die Zufriedenheit im Job laut Umfrage in der Administration und in der Industrie. Nach dem Ausbruch des Hantavirus auf einem Kreuzfahrtschiff im Atlantik spricht die Weltgesundheitsorganisation WHO nun davon, dass es womöglich eine Übertragung von Mensch zu Mensch gegeben haben könnte. Die WHO gehe aktuell davon aus, dass bereits erkrankte Menschen das Schiff betraten und es dort zu einer Übertragung gekommen sein könnte zwischen Personen, die in sehr engem Kontakt standen. Das sagte eine WHO-Vertreterin an einer Medienkonferenz. 3 Passagiere waren gestorben, 4 weitere seien krank, wobei eine Person schwere Symptome habe. In 2 dieser Fälle ist das Hantavirus mittlerweile vom Labor bestätigt worden. Die WHO betont, das Risiko für die breite Öffentlichkeit sei gering. Es handle sich nicht um ein Virus, das sich wie die Grippe verbreite. In der Ukraine sind bei russischen Angriffen mit Raketen und Drohnen 5 Menschen getötet und Dutzende verletzt worden. Es habe an verschiedenen Orten Einschläge gegeben, in der Zentralukraine, aber auch in der Region um die Hauptstadt Kiew, teilt der ukrainische Präsident Volodymyr Zelensky mit. Erst kürzlich hatte Russland eine Waffenruhe für Freitag und Samstag angekündigt. Die Ukraine reagierte mit der Ankündigung einer Waffenruhe bereits ab der Nacht auf morgen. Zelensky spricht von, Zitat, völligem Zynismus von Russland, zuerst eine Waffenruhe zu fordern und dann Angriffe zu starten. Das Wetter, heute und morgen wechseln sich viele Wolken mit sonnigen Abschnitten ab. Zeitweise ziehen Regengüsse oder Gewitter vorüber. Heute gibt es 17 bis lokal 21 Grad. Dazu ist es windig. Im Süden ist es meist bewölkt und häufig nass bei 15 Grad.
0: Der Bericht eines Expertenteams überrascht. Dutzende Todesfälle in der Herzchirurgie des Unispitals Zürich wären vermeidbar gewesen. Im Bericht ist die Rede von 68 bis 74 Todesfällen zwischen 2016 und 2020. Es geht auch um nicht angemessene Medizinprodukte, die eingesetzt worden seien. Das Universitätsspital hat die Staatsanwaltschaft eingeschaltet. Vor den Medien sagte der Präsident des Spitalrates André Zemp:
2: Die Ergebnisse haben uns tief betroffen gemacht. Sie zeigen für die Jahre 2016 bis 2020 eklatante Mängel und Verfehlungen durch die Verantwortlichen der Klinik für Herzchirurgie als auch des damaligen Spitalrates und der damaligen Spitaldirektion.
0: Die Ursachen für die Missstände liegen laut dem Bericht auch an einem umfassenden Führungsversagen. Der damalige Klinikchef Francesco Maisano sei 2004

0: 14 überhastet und ohne ausreichende Prüfung seiner Qualifikationen sowie seiner Interessenskonflikte ernannt worden. Auch habe die damalige Spitaldirektion ihre Aufsichtspflicht vernachlässigt und Warnsignale zu spät erkannt. Wissenschaftsredaktorin Irin Dietschi, das klingt nach einem großen Missstand und nach einem großen Versagen.
1: Ja, das ist so. Das Spital gibt damit erstmals zu, dass es in der Herzchirurgie schwere Verfehlungen gegeben hat unter dem damaligen Klinikdirektor Francesco Maisano und dass bis 74 Menschen deswegen gestorben sind. Das ist ein Versagen, das sich nicht mehr rückgängig machen lässt.
0: Wie überraschend ist es, dass das Unispital jetzt so offensiv an die Öffentlichkeit geht und vorher Berichte eines Whistleblowers zum gleichen Thema, ja, sagen wir, eher ignoriert hatte?
1: Es hat ja diese unabhängige Administrativuntersuchung gegeben, die Sie erwähnt haben. Die hat der Spitalrat im August 2024 selbst veranlasst. Das war 4 Jahre, nachdem sich das Unispital von Francesco Maisano getrennt hatte, in der Hoffnung, nun würde Ruhe einkehren in der Herzchirurgie. Das ist nicht passiert. Jetzt liegen die Resultate der unabhängigen Administrativuntersuchung vor. Und sie sind unmissverständlich, nämlich katastrophal für das Unispital. Aber es konnte jetzt gar nicht anders, als damit an die Öffentlichkeit zu gehen.
0: Ein Wort zu Francesco Maisano. Wer ist denn der Mann?
1: Ein brillanter Herzchirurg und ein Tüftler mit zweifellos guten Ideen. Er hat zum Beispiel ein sogenanntes Kardioband entwickelt, damit hat er Patienten, die eine undichte Mitralklappe hatten, die hat er minimalinvasiv und damit viel schonender operiert als bei einer offenen Herzoperation. Das ist ihm zugute zu halten. Aber dieses Kardioband, um das es eben geht, das weiß man heute, das war nie in Tierversuchen getestet worden. Es hätte an Patienten nie angewendet werden dürfen und es hat auch nie eine Zulassung bekommen.
0: Sie haben Francesco Maisano selbst auch einmal getroffen. Wie haben Sie ihn erlebt?
1: Einnehmend, offen, sehr patientenzugewandt, aber auch sehr selbstbewusst.
0: Für Betroffene hat das Universitätsspital Zürich jetzt eine Helpline eingerichtet. Was kommt jetzt aufs Spital zu?
1: Ja, wahrscheinlich viele Anrufe von Betroffenen und, das kann man sich vorstellen, ein schwieriges juristisches Nachspiel, das noch Jahre dauern wird. Also Haftungsforderungen von Angehörigen. Was jetzt schon da ist, der Imageschaden der Herzklinik, der ist nun definitiv angerichtet.
0: Danke für diese Einordnung im Rendezvous, Irin Dietschi. Und weiter geht's im Rendezvous mit diesen Themen. Eine Verbesserung für die Bauern oder eine Verschlechterung für die Umwelt? Unterschiedliche Reaktionen auf einen Vorschlag des Bundesrates. Genial oder voll abgedreht? Das Wirtschaftsmodell der britischen Ökonomin Kate Raworth von der Oxford-Universität. Protestieren, vernetzen und mit den Andersdenkenden reden. Die Tipps des Balkankenners gegen gewählte Autokraten weltweit. Und kurz vor eins zeigen wir die unsichtbare Front des Irankriegs. Sie befindet sich im globalen Süden. Die ärmeren Staaten sind durch die Sperrung der Straße von Hormus besonders betroffen. Den Wind in den Haaren, die Sonne im Gesicht, den ganzen Tag auf dem Feld, der Weide oder mit den Tieren unterwegs. Die Arbeit der Schweizer Bäuerinnen und Bauern findet längst nicht mehr nur auf dem Feld oder im Stall statt. Immer mehr gibt es auch Papierkram zu erledigen. Der Bundesrat will diesen administrativen Aufwand verringern. Bis Mitte Woche können sich Organisationen und Parteien zu diesen Plänen äußern. Was der Bauernverband zum bundesrätlichen Vorschlag sagt, weiß Inlandredaktorin Livia Middendorp.
2: Landwirtschaftsbetriebe müssen Anträge stellen, etwa wenn sie gewisse Pflanzenschutzmittel einsetzen wollen. Und sie müssen Nachweise erbringen, beispielsweise um zu belegen, dass sie einen gewissen Teil ihrer Fläche zur Förderung der Biodiversität einsetzen. Für die Betriebe führt das zu mehr Aufwand. Nun plant der Bundesrat gewisse Vereinfachungen. Der Schweizer Bauernverband begrüße diese, sagt Direktor Martin Rufer.
3: Beispielsweise werden die verschiedenen Biodiversitätstypen zusammengelegt oder es gibt beim Vereinfachungen bei den Anlegen von Nützlingsstreifen. Also es ist wirklich hier etwas komplizierten Auflagen, die reduziert werden, so dass dann für die Landwirtschaft da weniger Aufwand entsteht.
2: Diese Maßnahmen reichten aber noch nicht aus, so der Bauernverband. Die Landwirtschaft hofft auf die nächste Reform, die Agrarpolitik 30+. Damit soll der administrative Aufwand weiter sinken. Kritik an den Plänen des Bundesrates üben die Umweltschutzverbände. Dass der administrative Aufwand für die Bäuerinnen und Bauern kleiner werden soll, sei zwar zu begrüßen. In diesem Fall gehe es jedoch auf Kosten der Umwelt. Denn die Änderungen betreffen auch den sogenannten ökologischen Leistungsnachweis, der den Umweltschutz sicherstellt. Gewisse Anforderungen darin werden vereinfacht oder gestrichen. Nico Frommherz, Konsumexperte bei Greenpeace, nennt als Beispiel etwa Abstriche beim Schutz der Bodenfruchtbarkeit.
4: Dort geht es um zum Beispiel Bodenuntersuchungen oder Anforderungen zur Verhinderung von Erosion, zur Bodenbedeckung oder auch zur schonenden Bodenbearbeitung. Und das wird alles geschwächt oder gestrichen.
2: Letztlich sei es aber die Summe vieler kleiner Anpassungen in diesem Paket, die problematisch sei. Der Umweltschutz sei nicht mitgedacht worden und der Bundesrat habe der bevorstehenden Agrarpolitik 30+ vorgegriffen. Der Bauernverband ist anderer Meinung, der Umweltschutz werde sehr wohl gewährleistet, trotz Bürokratieabbau. Am Schluss ist die Frage, ob beides zugleich möglich ist, weniger Bürokratie für die Bäuerinnen und Bauern und gleichbleibender Umweltschutz.

0: Sie vergleicht unser Wirtschaftssystem mit einem Donut, einem dieser süßen frittierten Ringe aus Hefeteig. Die Rede ist von der britischen Ökonomin Kate Raworth von der Oxford-Universität. Für die einen ist Kate Raworth ein Star, für andere eine Fantastin. Sie sagt, das Ziel der Menschheit aus wirtschaftlicher Sicht müsste sein, auf dem Ring des Donuts zu leben. In der Zone also, in der die Bedürfnisse der Menschen befriedigt werden, ohne Natur und Umwelt zu überlasten. Gestern hat Kate Raworth ihre Theorie an der sogenannten Climate Week in Zürich präsentiert. Wirtschaftsredaktor Klaus Ammann war dabei.
1: Wenn andere Ökonominnen oder Ökonomen an ein Rednerpult schreiten oder sich in einem Sessel befragen lassen, tanzt Kate Raworth mit Zylinder und langem farbigem Mantel und Applaus auf die Bühne.
2: Good evening, welcome to the Zurich Big Top.
1: Am Tag sei sie Donut-Ökonomin, am Abend werde sie zur Zirkusdirektorin, ruft sie in die Menge.
2: Donut-Economist by day, Ringmaster by night.
1: Und das, was das Publikum nun erlebe, sei kein Cirque Me, sondern ein Cirque Us, also eine Darbietung, zu der alle Anwesenden beitragen könnten.
2: Will you make a circus here with me tonight?
1: In der Folge sucht Raworth dann auch immer wieder Freiwillige im Publikum und bittet sie zu sich auf die Bühne. Gleich zu Beginn erklärt sie den Donut. Gegen innen werde der Donut vom sozialen Fundament begrenzt. Im Loch des Donuts fehle es an Bildung, Geschlechtergerechtigkeit, Essen und so weiter. Niemand dürfe deshalb ins Loch fallen, betont die Professorin, Zirkusdirektorin und fordert das Publikum auf, es ihr nachzusagen.
2: Say it with me. Leave no one in the hole. Very good.
1: Gleichzeitig dürfe die Menschheit die sogenannten planetaren Grenzen nicht überschreiten. Dazu gehören der Verlust der Artenvielfalt, der Klimawandel oder die Versauerung der Ozeane. Allerdings sei die Artenvielfalt in den letzten 50 Jahren um fast 3/4 zurückgegangen. Gleichzeitig sei immer noch nur ein kleiner Teil der weltweiten Gelder nachhaltig ausgerichtet.
2: I find the interest of finance that wants its return, it wants its 20%, even as the earth is unraveling.
1: In ihrem Zirkus treten deshalb die Natur gegen den Finanzmarkt an, sagt Kate Raworth und holt zwei Freiwillige auf die Bühne, die prompt verkleidet werden. Die gute Mutter Erde ganz in grünen Blättern und der böse Finanzmarkt im schwarzen Anzug mit Zylinder und Taschenrechner.
2: I am first of all going to look for somebody who would love to play. Mother Nature, all genders welcome.
1: Mit einer farbigen Schwimmnudel formt Mutter Erde einen Kreis und zeigt damit ihre Kreislauffähigkeit, während der Finanzmarkt die Nudel zu einer steilen Wachstumskurve formt. Die Gegensätze zwischen Natur und Finanzmarkt werden überdeutlich. Der Finanzmarkt ist gierig, Mutter Erde unter Druck. 10% der Weltbevölkerung besitzen 85% des Reichtums, steuert die Ökonomin in der Rolle der Zirkusdirektorin ein.
2: 85% of the global financial assets belong to the richest 10% of people in the world.
1: Schließlich sucht Raworth mit dem Publikum nach den Emotionen, die den Finanzmarkt antreiben. Auch diese Gier, Angst und Macht werden vom Publikum gespielt. In einer Art Psychotherapie regt Raworth die Emotionen und letztlich den bösen Finanzmarkt an zum Nach- und schließlich Umdenken.
2: Well, finance, you see, what's in your bag are the deepest emotions and motives that have been driving you.
1: Selten sind Vorträge über Wirtschaftsmodelle so unterhaltsam und interaktiv. Der Donut, um den sich alles dreht, stellt die bestehenden Ungleichgewichte eingängig dar. Der Versuch, den Finanzmarkt in einer Psychotherapie zu heilen, wirkt letztlich ein bisschen zu einfach und klamaukig. Mit der Botschaft, dass Verbesserungen möglich sind, wenn alle ihre Talente einbringen, mit dieser Botschaft kommt die Ökonomieprofessorin in der Rolle der Zirkusdirektorin aber sehr gut an.
0: Ja, Klaus Ammann, das klingt unterhaltsam, natürlich mit einer ernsten Note, aber eben auch als Zirkus. Ist jetzt dieses Konzept ernst zu nehmen oder ist es eher so etwas wie eine Utopie?
1: Ja, es ist eher ein Modell, um die Welt bzw. eine ideale Weltordnung zu erklären, in der also eben menschliche Grundbedürfnisse, Essen, Gesundheit, politische Teilhabe befriedigt werden können, ohne dass die Umwelt übernutzt wird. Als solches funktioniert es recht gut, finde ich. Dahinter steckt auch mehr als Klamauk. Sie sagen es konkret, viel wissenschaftliche Arbeit aus aller Welt. Natürlich hat es etwas Utopisches, denn letztlich soll die Wirtschaft, insbesondere der Finanzmarkt, eben radikal verändert werden.
0: Und wird dieses Modell ernst genommen von anderen Ökonominnen und Ökonomen und auch vielleicht der Wirtschaft insgesamt?
1: Ja, also es gibt weltweit, auch in der Schweiz unterdessen, Unternehmen, Organisationen und auch Gemeinden, die das Konzept als eine Art Kompass verwenden, um Zusammenhänge zu sehen. Ökonominnen und Ökonomen kritisieren aber oft, dass die Donut-Ökonomie den Zwang nach wirtschaftlichem Wachstum sehr kritisch sieht. Also Wirtschaftswachstum gilt eben noch für viele nach wie vor als der Weg zu mehr Wohlstand. Und verschiedene Ökonomen bemängeln auch, dass Raworth vor allem Ziele definiere, aber keine klare Strategie, wie diese erreicht werden können. Und das war aus meiner Sicht auch der schwache Punkt am Zirkus gestern Abend.
0: Was würde denn das Donuts-Modell zum Beispiel für die Schweizer Wirtschaft bedeuten?
1: Ja, grundsätzlich müssten Unternehmen weniger auf die Gewinnmaximierung schauen und mehr darauf, was sie beitragen können, damit die Welt eben innerhalb der Grenzen des Donuts bleibt. Das tönt dann für Unternehmerinnen und Unternehmer wohl recht utopisch. Konkret halten aber bereits heute viele Unternehmen auf den Verbrauch von Ressourcen achten. Sie auf den Verbrauch von Ressourcen, Stichwort Kreislaufwirtschaft. Und sie beziehen auch soziale Faktoren wie die Gesundheit und die Lebensqualität ihrer Mitarbeiterinnen in ihre Rechnung mit ein. Der Wert der Arbeit von Kate Raworth und dem Donut-Netzwerk liegt wohl vor allem darin, dass es eben eindrücklich klar macht, was alles zusammenhängt und welche Folgen Eingriffe in die Natur an vielen anderen Orten haben können.
0: Danke für diesen Einblick, Klaus Ammann. Angesichts der aktuellen Weltlage fragen sich viele, wie viel können wir ausrichten? Welche Rolle spielt jeder Einzelne von uns, wenn es um Politik geht? In der Schweiz mit der direkten Demokratie ist die Antwort einfach: Wir können abstimmen und wählen. Was ist aber mit anderen Ländern? Ausgehend von den breiten Bürgerprotesten in Serbien hat sich Osteuropa-Experte Florian Bieber von der Uni Graz mit der Frage beschäftigt. Was können Bürgerproteste bewirken? Eine wichtige Frage nicht nur für Serbien, sondern auch für Europa, für Russland und die USA. Florian Biebers neuestes Buch heißt «Was Autokraten fürchten». Es kommt kommende Woche heraus. Ich fragte den Professor für osteuropäische Geschichte: Ja, was fürchten denn Autokraten am meisten?
3: Ja, sie fürchten, dass die Bürgerinnen und Bürger ihres Landes sich gegen sie aufbäumen, dass sie Mut haben, politische Meinungen kundzutun und gegen die Regierung sich zu richten. Das heißt, die meisten Autokraten rechnen mit einer eher passiven Bevölkerung oder zumindest jener Teile der Bevölkerung, die sie nicht unterstützt. Also passiv halten, möglichst jene eigenen Wähler oder Unterstützer fördern und diese Polarisierung vorantreiben. Wenn das überwunden wird, dann kriegen Autokraten Angst.
0: Jetzt mit Blick auf Donald Trump in den USA, auf Wladimir Putin in Russland und Alexander Vučić in Serbien, auch wenn die drei Situationen unterschiedlich sind, so kann man doch sagen, zivilgesellschaftliche Proteste scheinen am Schluss aber nichts zu nützen.
3: Naja, es ist eine Frage einerseits der Masse, der Zahl. Das heißt, es bedarf natürlich sehr viele Menschen. In Belgrad am Höhepunkt waren 350.000 Menschen auf der Straße. Das hat die Regierung doch unter Druck gebracht. Das heißt, das war fast 5% der Bevölkerung. Das heißt, es ist einerseits die Zahl, aber auch, wenn die Proteste jene Gesellschaftsgruppen erreichen, die normalerweise Unterstützer der Regierung sind, beziehungsweise des Präsidenten, dann wird es gefährlich. Wenn natürlich nur die Gegner mobilisiert werden, die eh schon dagegen sind, dann kann zivilgesellschaftlicher Protest vielleicht jene motivieren, die eh Gegner sind, sie irgendwie politisch bei Laune halten, sie nicht zu entmotivieren. Aber es muss halt jene erreichen, die vorher zu den Unterstützern des Regimes gehören. Und dann kann es einen Unterschied machen.
0: Da gibt es also auf der einen Seite die Mobilisierung aus der Zivilgesellschaft, aus der Gegnerschaft der jeweiligen Regierung. Auf der anderen Seite, mit welchen Mitteln versuchen denn die Autokraten, diese Proteste aus der Bevölkerung auszubremsen oder zu unterdrücken?
3: Ja, in den letzten Jahren kann man sagen, die postmodernen Autokraten, die gewählt wurden, von Viktor Orban bis Alexander Vucic oder auch Erdogan in der Türkei, die lassen oftmals zunächst die Demonstrationen gewähren, weil sie wissen, wenn sie zu brutal niederschlagen, dann mobilisieren sie eher mehr Menschen auf die Straße zu gehen. Aber wenn die Proteste zu bedrohlich werden, dann nutzen sie verschiedene Methoden ein. Meistens nicht eine totale Niederschlagung, das haben wir nur in der Türkei gesehen vor über 10 Jahren. Aber meistens ist das, das haben wir in Serbien gesehen, am Rande versucht, Menschen, die wichtige Organisatoren dieser Proteste sind, zu behelligen, dass man teilweise auf die Forderungen eingeht, aber nicht ganz, dass man auch Gewalt und staatliche Repression einsetzt, aber nicht zu offensichtlich, weil man möchte ja trotzdem noch als Demokrat gelten. Das heißt, man versucht sozusagen aus einer breiten Palette von Maßnahmen die Proteste zu entkräften und dafür zu sorgen, dass diese an Ziehkraft und an Motivation verlieren für die Bürgerinnen und Bürger.
0: Ihr Buch ist also eine Analyse. Geben Sie auch Lösungsansätze?
3: Naja, eine ganz klare Ergebnis, wenn man sich die Proteste in Serbien, auch wenn das Endergebnis noch nicht klar ist, ist, dass es eben eine breite gesellschaftliche Mobilisierung bedarf. Die Studierenden in Serbien sind nicht nur untereinander geblieben, sondern auf jene Bevölkerungsgruppen zugegangen, die sonst nur Regimemedien hören. Das heißt, man muss auf jene Gruppen zugehen und diese einbeziehen, gerade Ältere aus ländlichen Bezirken, die normalerweise eher Regime dieser Art unterstützen. Und sie haben auch versucht, durch Humor und durch Solidarität eine positive Botschaft zu errichten. Das war also ganz wichtig. Von externer Sicht, muss ich sagen, war das Verhalten der Europäischen Union eher entmutigend. Das heißt, da könnte man klarere Signale geben, dass die Demonstranten nicht alleine sind, dass sie auf internationale Solidarität sich verlassen könnten. Das würde sicherlich auch helfen.
0: Zum Schluss ganz kurz, was war denn Ihre Motivation für dieses Buch?
3: Die eine Motivation war, dass ich diese Proteste sehr eng mitverfolgt habe und gemerkt habe, wie wenig Aufmerksamkeit sie auf internationaler Ebene bekamen, nur wenn es diese Großdemonstrationen gab. Aber es gab und es gibt weiterhin fast tagtäglich kleine Protestaktionen in Serbien, die sozusagen unter dem Radar der Medien stattfanden, die ich aber für sehr wichtig halte, weil sie eben diese gesamtgesellschaftliche Mobilisierung, Solidarität und Ähnliches zum Ausdruck bringen. Und ich glaube, dass es eben eine Lehren bietet und man dort etwas daraus lernen kann, eben nicht nur für Serbien. Ungarn haben wir auch gesehen, die Abwählung von Viktor Orban, aber eben auch in USA und anderswo ist, glaube ich, die Frage, wie geht man mit gewählten Autokraten um, durchaus relevant. Und deshalb habe ich mich entschieden, dieses Buch zu schreiben.
0: Das Rendezvous-Interview mit Florian Bieber. Er ist Professor für südosteuropäische Geschichte und Politik an der Uni Graz und dort auch Direktor des Zentrums für Südosteuropa-Studien. Der Streit um die Straße von Hormus gefährdet die Waffenruhe zwischen den USA und dem Iran. Die Passage der Schiffe durch die Meerenge ist weiter eingeschränkt. Die Folgen treffen viele Länder, aber nicht alle gleich hart. Wohlhabende Nationen können die Folgen teilweise abfedern, mit Subventionen oder strategischen Reserven. Anders die Länder des globalen Südens. Viele geraten an ihre Grenzen. Wirtschaftsredaktor Sven Zaug.
4: Rund um den Globus toben so viele bewaffnete Konflikte wie nie seit dem Ersten Weltkrieg. Mehr als 120 an der Zahl, rund 60 Staaten und unzählige nichtstaatliche Akteure sind daran beteiligt. Der Krieg im Nahen Osten ist nur einer davon, doch seine Folgen reichen weit über die Region hinaus. Besonders im globalen Süden entfaltet der Konflikt seine volle Wucht. Robert Mardini kennt diese Dynamik aus erster Hand. Der ehemalige Generaldirektor des Internationalen Komitees vom Roten Kreuz leitet heute das Universitätsspital Genf und amtet neu im Vorstand der Schweizer Hilfsorganisation Helvetas. Er sagt:
5: In vielen Ländern des globalen Südens geben Haushalte bereits den Großteil ihres Einkommens für Lebensmittel und Energie aus, unabhängig vom Krieg im Iran. Das bedeutet, dass selbst geringe Preissteigerungen verheerende Auswirkungen auf das Leben der Menschen haben. Die Menschen beginnen bei Mahlzeiten zu sparen, verschieben Arztbesuche oder nehmen ihre Kinder aus der Schule. Oft stehen sie vor Entscheidungen, die eigentlich untragbar sind. Actually impossible
4: choices. Für Kleinbauern und Beschäftigte im informellen Sektor, also Jobs, die nicht staatlich reguliert oder kontrolliert sind, können diese Schocks sehr schnell zu einer existenziellen Bedrohung werden. Besonders hart trifft es ärmere Länder, die sowieso von Konflikten gebeutelt und besonders stark von fossilen Brennstoffen abhängig sind. In Staaten wie zum Beispiel Myanmar zeigt sich exemplarisch, wie rasch solche externen Schocks das Elend im Land noch verschärfen. Myanmar steckt seit dem Militärputsch 2021 in einer tiefen wirtschaftlichen, politischen und humanitären Krise.
5: Die Benzinpreise sind dramatisch gestiegen, teilweise um bis zu 80%. In manchen Gegenden haben sich die Transportkosten verdreifacht. Das führt dazu, dass die Menschen weniger essen, auf günstigere und nährstoffärmere Lebensmittel ausweichen. Und sie können es sich nicht mehr leisten zu reisen. Selbst dann nicht, wenn sie medizinische Versorgung benötigen.
4: Immer häufiger gäbe es Stromausfälle und der Treibstoff sei rationiert, sagt Robert Mardini. Ein anderes Beispiel ist das politisch instabile Nepal. Dort sind die Nahrungsmittelpreise seit dem Ausbruch des Kriegs im Nahen Osten um über 50% gestiegen. Gleichzeitig arbeiten viele Nepali unter prekären Bedingungen im Ausland, insbesondere im Nahen Osten. Und genau diese Einkommen drohen durch den Krieg nun zu versiegen.
5: Viele Familien stehen zunehmend unter Druck. Besonders problematisch ist die Abhängigkeit von der Arbeitsmigration. Viele Haushalte leben vom Geld aus dem Nahen Osten, aber diese Einnahmen werden immer unsicherer. In Nepal sieht man das besonders deutlich. Dort machen diese Überweisungen mehr als ein Viertel der Wirtschaftsleistung aus.
4: Kommt hinzu, in vielen Ländern des globalen Südens sind den Hilfsorganisationen zunehmend die Hände gebunden, weil schlicht das Geld fehlt. Die Entwicklungshilfe der Industrieländer ist im Jahr 2025 so stark eingebrochen wie noch nie. Laut Daten der Organisation für wirtschaftliche Zusammenarbeit und Entwicklung OECD sanken die öffentlichen Mittel der Geberländer gegenüber dem Vorjahr um mehr als 23%. Der Grund: Die Geberländer ringen wegen ihrer Überschuldung derzeit um jeden Budgetposten. Dabei stellen sie vor allem nationale Interessen in den Vordergrund. Deshalb müssen nun auch Hilfsorganisationen Prioritäten setzen und Abstriche machen, sagt Robert Mardini.
5: Prioritäten setzen heißt, Programme zu streichen oder zu verkleinern. Das lässt sich einer ohnehin bedürftigen Bevölkerung kaum vermitteln.
4: Nun versuchen Hilfswerke, neue Geldquellen zu erschließen. Stiftungen und das gemeinnützige Engagement großer Unternehmen stehen dabei im Fokus. Doch der Aufbau dieser neuen Finanzierungsstrukturen braucht Zeit. Zeit, die dem globalen Süden fehlt.
0: Sven Zaug. Der Irankrieg bereitet auch DEZA-Chefin Patricia Danzi Sorgen. Sie sagt, die Blockade der Straße von Hormuz treffe am Ende die Verwundbarsten. Die Chefin der Direktion für Entwicklung und Zusammenarbeit ist gleich im Tagesgespräch nach den Schlagzeilen mit Ronja Bollinger.
6: Beim Universitätsspital Zürich habe es schwere Fehler in der Herzchirurgie gegeben. Das zeigt ein Untersuchungsbericht für die Jahre 2016 bis 2020. Es habe in dieser Zeit eine Übermortalität gegeben, heisst, es hat mehr Todesfälle gegeben, als statistisch zu erwarten waren. Nach dem Ausbruch des Hunter-Virus auf einem Kreuzfahrtschiff spricht die Weltgesundheitsorganisation WHO nun davon, dass es womöglich eine Übertragung von Mensch zu Mensch gegeben haben könnte. Die WHO betont aber, das Risiko für die breite Öffentlichkeit sei gering. Die steigenden Ölpreise wegen des Kriegs im Iran haben Auswirkungen auf die Preise von Waren und Dienstleistungen in der Schweiz. Im letzten Monat sind diese Preise im Vergleich zum April im Vorjahr um 0,6% gestiegen, wie das Bundesamt für Statistik mitteilt.
7: 13 Uhr und bald 2 Minuten. 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
8: Hallo Klassiktelefon. Ich werde wieder einmal sagen, wie gut die Sendung mir gefällt. Ich bin Christina Wittmer von Wabern und habe den Wunsch für Mozisti, da kommt meine Tochter mich besuchen und ich darf mir für sie mein liebste Frühlingslied wünschen. Vom Josef von Eichendorf, Frühlingsnacht, aus dem Liederkreis vom Schumann. 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Also nicht zu verwechseln mit der Mondnacht, wo ja die ganze Zeit kommt.
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0: Robert Schumann auf einen Text von Josef Eichendorff, die Frühlingsnacht aus dem Liederkreis Opus 39. Das war eine Aufnahme mit dem Tenor Christoph Prégardien. Am Klavier saß Michael Gees.
1: Das ist Judith Schneider in Bern. Ich würde gern ein Stück wieder mal hören, wo ich bei Ihnen vor langer Zeit mal zu Gemüte führen konnte. Und das wäre das Gebet der Hebräer von Rossini.

Dal tuo stellato soglio das Gebet der Hebräer aus der Oper Mosè in Egitto von Gioachino Rossini. Magda Kalma Sopran, András Molnár Tenor und Joseph Gregor Bass, dazu Chor des Ungarischen Rundfunks und Orchester der Ungarischen Staatsoper Budapest, Leitung Lamberto Gardelli. Am Dienstag, dem 5. Mai, also heute, feiert Ruth Kobelschneider aus Muttenz ihren 90. Geburtstag. Ihre Schwester Margrit aus Basel erzählt, dass Ruth manchmal augenzwinkernd beklagt, ihr laufe die Zeit davon. Da liegt natürlich der Wunsch nach Joseph Haydns Sinfonie Nummer 101 nahe, der berühmten Uhr und dem zweiten Satz daraus. Liebe Ruth, hoffentlich nimmst du dir die Zeit, diesem musikalischen Ticken ganz in Ruhe zuzuhören. Mit diesem Stück gratuliert dir Margrit herzlich zum Geburtstag und wünscht dir einen wunderschönen Tag, stabile Gesundheit und weiterhin viel Freude, auch beim Klappern der Stricknadeln.

0: Benjamin Spillner am Pult der Heidelberger Sinfoniker mit dem Andante aus der Sinfonie Nummer 101 D-Dur, die Uhr von Josef Haydn. 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
1: Vor über 550 Jahren ist der Guillaume Dufay gestorben. Seine Musik wird heute selten gespielt, obwohl seine Kompositionen zu den bedeutendsten Werken aus dem 15. Jahrhundert gehören. Berühmt ist die Motette Nuper Rosarum Flores, wo der Dufay zur Weihe vom Dom in Florenz geschrieben hat. Der Klassiktelefongemeinde wünsche ich Genuss bei dieser klangprächtigen Musik. Werner Schmid, Aarau.

0: per Rosarum Flores, Motette zu vier Stimmen von Guillaume Dufay, gesungen hier vom Ensemble Cantica Sinfonia unter der Leitung von Giuseppe Maletto. 0848 365 364, das ist die Telefonnummer, die Sie in großen Lettern über Ihr Telefon hängen dürfen oder im Smartphone an erster Stelle speichern unter dreifachem A und vier Ausrufezeichen. 0848 365 364, die Nummer, welche Ihre Wunschmusik und Ihren Geburtstagsgruß erklingen lässt am Radio hier im Klassiktelefon auf SRF 2 Kultur.
1: Meine Schwester, Rosmarie Bosshardt in Winterthur, feiert heute am 5. Mai einen schönen runden Geburtstag. In unserem Alter geht es nicht mehr presto, aber es ist auch nicht immer nur largo. Darum wünschen mir, die Margret und der Helmut Waffenschmidt aus Russiken, ihr Larghetto, das heisst der zweite Satz aus dem zweiten Klavierkonzert in F-Moll vom Chopin. Wenn möglich, spielt von der Maria Joan Pires.

So klingt es aus, das Larghetto, der zweite Satz aus dem Klavierkonzert Nummer 2 F-Moll von Frédéric Chopin in dieser Aufnahme mit Maria João Pires als Solistin. André Previn leitete das Royal Philharmonic Orchestra. Anna-Marie Schmidt aus Thunstetten hat uns geschrieben, weil sie neugierig geworden ist. Kürzlich hat sie von Antonín Dvořák von den Prager Walzern nur noch die allerletzten Takte gehört und das Werk war ihr bis dahin völlig unbekannt. Liebe Frau Schmidt, weil diese wenigen Takte Lust auf mehr gemacht haben, möchten Sie nun gerne die ganzen Walzer hören und das erfüllen wir Ihnen sehr gerne, diesen Wunsch.

Ivan Fischer und das Budapester Festivalorchester mit den Prager Walzern von Antonín Dvořák. Zum Schluss unserer heutigen Ausgabe des Klassiktelefons erfüllen wir noch einen besonderen Musikwunsch, Baba Yetu, gesungen von einem Gospelchor. Ein Stück, das stilistisch eigentlich nicht ins Klassiktelefon passt, aber mit seiner spirituellen Kraft und Ausstrahlung heute doch noch ein Plätzchen gefunden hat in dieser Sendung. Der Wunsch kommt von Eva Müller aus Grange und ist zum Hochzeitstag von Sarah verbunden mit einem herzlichen Dank für all die schönen gemeinsamen Momente. Zugleich richtet sich dieser musikalische Gruß an alle Projektsängerinnen und Sänger in Erschmatt als Zeichen von Verbundenheit, Dank und musikalischer Gemeinschaft.

Baba Yetu, The Lord's Prayer in Swahili von Christopher Tin. Die Titelmusik des Computerspiels Civilization 4 gewann im Jahr 2011 als erste Game-Musik überhaupt einen Grammy Award. Das war der Soweto Gospel Choir und das Royal Philharmonic Orchestra unter der Leitung des Komponisten Christopher Tin. SRF 2 Kultur, das war die heutige Ausgabe des Klassiktelefons mit Ihren Wünschen. Morgen, gleiche Zeit, gleicher Sender, gibt es die nächste Sendung. Rufen Sie an auf 0848 365 364 oder schreiben Sie uns ein Mail an klassiktelefon@srf.ch. Und das ist das Concerto heute Dienstag, 5. Mai. Redaktion Jenny Berg, am Mikrofon weiterhin Valerio Benz. In diesem Concerto widmen wir uns einem Komponisten, der fast Thomas Kantor in Leipzig geworden wäre, Christoph Graupner. Mit seinem Talent hätten ihn die Leipziger nur zu gerne angestellt, doch Graupners Dienstherr hatte etwas dagegen, Landgraf Ernst Ludwig von Hessen-Darmstadt. Er wollte seinen besten Musiker nicht ziehen lassen, stattdessen bot er ihm eine satte Gehaltserhöhung an. Und so wurde Christoph Graupner zum damals bestbezahlten Kapellmeister von ganz Deutschland. Thomas Kantor in Leipzig wurde statt Graupner dann ein gewisser Herr Johann Sebastian Bach. Doch um den geht es heute nicht hier in Concerto, sondern eben um diese neue CD mit Werken von Christoph Graupner. Das Ensemble Il Gardellino unter der Leitung von Florian Heyerick hat einen kleinen Teil von Graupners riesigem Oeuvre neu eingespielt und diese Doppel-CD stellen wir Ihnen jetzt vor. Den Anfang macht eine Ouvertüre mit einer Reihe von Tanzsätzen, eine Gattung, die damals vor 300 Jahren an deutschen Höfen sehr beliebt war. Es spielt das Ensemble Il Gardellino, Leitung, wie gesagt, Florian Heyerick.

Die Ouvertüre C-Moll, Werkverzeichnis 411 von Christoph Graupner in dieser Aufnahme mit Il Gardellino unter der Leitung von Florian Heyerick. Christoph Graupner kann man getrost als einen der fleißigsten Komponisten der Musikgeschichte bezeichnen. Zudem wurde er mit 77 Jahren für die damalige Zeit relativ alt. Unglaubliche 1400 geistliche Kantaten sind von ihm überliefert, 112 Sinfonien, 85 Orchestersuiten, 44 Konzerte und so weiter. Es ist noch vieles mehr, das man aufzählen könnte. Das meiste davon ist in den 45 Dienstjahren entstanden, die Graupner beim hessischen Landgrafen verbracht hat, einem echten Musikliebhaber. Graupners Werke sind fast vollständig erhalten und in der hessischen Landes- und Hochschulbibliothek aufbewahrt. Doch vieles ist noch gar nicht eingespielt worden. Die neue Doppel-CD des Ensemble Il Gardellino und des belgischen Dirigenten Florian Heyerick möchte einen Querschnitt durch Graupners Instrumentalwerke bieten. Die Auswahl aus Graupners riesigem Oeuvre dürfte Florian Heyerick nicht allzu schwer gefallen sein, hat er doch als Musikwissenschaftler selbst das Werkverzeichnis von Christoph Graupner erstellt. Graupners Musik ist in einer Zeit des Umbruchs entstanden, im Übergang vom Barock zur Klassik, und damals ist auch eine neue Gattung entstanden, nämlich die Sinfonie. Oft noch als Sinfonia bezeichnet. Eine davon hören wir jetzt. Es ist die Sinfonia in F-Dur, Graupner Werkverzeichnis 566, in der unter anderem 6 Pauken für einen durchschlagenden Klang sorgen.

Christoph Graupner, seine Sinfonie F-Dur, Werkverzeichnis 566 in dieser neuen Aufnahme mit dem Ensemble Il Gardellino unter der Leitung von Florian Heirig. Eigentlich wollte Graupner ja Opernkomponist werden und die Zeichen dafür standen gar nicht mal so schlecht. Mit 23 Jahren wurde er Cembalist im Hamburger Opernorchester. Dort durfte er auch mehrere Opern komponieren und sie kamen gut an beim Hamburger Publikum. Das sprach sich bis nach Darmstadt herum und so ist der Landgraf Ernst Ludwig von Hessen-Darmstadt nach Hamburg gereist, um Christoph Graupner abzuwerben. Denn der Landgraf wollte in Darmstadt ein eigenes Opernhaus bauen und Graupner sollte diese neue Oper leiten. Ein schöner Karriereschritt für einen Cembalisten und so folgte Graupner dem Landgrafen nach Darmstadt. Doch leider wurde nichts aus dem Darmstädter Opernhaus. Die Familie des Landgrafen hatte moralische Einwände gegenüber den allzu weltlichen Vergnügungen des Theaters und zudem war das liebe Geld knapp. Und so blieb Graupner also nichts anderes übrig, als seine Liebe zur Vokalmusik in seinen zahlreichen Kantaten auszuleben. Aus einer dieser Kantaten hören wir jetzt einen kurzen Satz. Es ist der Choral »Befiehl du deine Wege«.

Befiehl du deine Wege, ein Choral aus der Kantate Befiehl dem Herrn deine Wege von Christoph Graupner. Eine Aufnahme mit der Mannheimer Hofkapelle und dem Solistenensemble Ex Tempore unter Leitung von Florian Heirig. 9 Jahre nach Graupners Tod ist unser nächstes Musikstück entstanden, ein Jugendwerk von Wolfgang Amadeus Mozart, die Kassation in G-Dur, Köchel 63. Eine Kassation ist eine Art Serenade, eine Gattung, die bei den sommerlichen Gesellschaftsanlässen in Salzburg gespielt wurde, Open Air. Mozart hat sie als 13-Jähriger komponiert und man hört noch eine gewisse Ähnlichkeit mit den Sinfonien von Christoph Graupner, ahnt aber gleichzeitig, wie sich die Orchestermusik bei Mozart später weiterentwickeln wird. Noch einmal heißt der Dirigent Florian Heirig, diesmal leitet er das Kurpfälzische Kammerorchester in der Kassation G-Dur von Wolfgang Amadeus Mozart.

Das Kurpfälzische Kammerorchester Mannheim unter der Leitung von Florian Heyerick in dieser Aufnahme mit der Kassation G-Dur Köchel 63 von Wolfgang Amadeus Mozart. Das war die Sendung Concerto hier auf SRF 2 Kultur. Musik von Christoph Graupner und eben gerade Wolfgang Amadeus Mozart stand auf dem Programm. Redaktion Jenny Berg, Moderation Valerio Benz. Bis um 15 Uhr reduzieren wir die Besetzung auf ein Duo, Marc Antai Flöte und Eduardo Torbianelli Fortepiano. Erster Satz aus der Sonate E-Moll, Opus 2, Nummer 4 von Francesco Barsanti.

0: Francesco Barsanti sein Vivace aus der Flötensonate E-Moll gespielt haben, Marc Contai und Edoardo Torbianelli.
1: Die Nachrichten von SRF um 3 mit Patrick Walter. Dutzende Todesfälle hätten an der Herzklinik im Universitätsspital Zürich vermieden werden können. Das zeigt ein neuer Untersuchungsbericht des Unispitals für die Jahre 2016 bis 2020. In der untersuchten Zeit seien rund 70 Personen mehr gestorben, als statistisch zu erwarten gewesen wäre. In 11 Fällen seien Patientinnen und Patienten unerwartet verstorben und Medizinprodukte seien unsachgemäß eingesetzt worden. Diese Vorfälle habe das Spital der Staatsanwaltschaft gemeldet. Zu den Gründen für die zusätzlichen Todesfälle sagt der Bericht, es habe an Führungskompetenz gemangelt beim Klinikleiter, es habe Interessenskonflikte gegeben und die Aufsicht durch die Spitaldirektion sei ungenügend gewesen. 3 Mitglieder des Spitalrates treten deshalb zurück. Fast 150 Jahre gehörte es zur Schweizer Armee und zum Zivilschutz. Nun hat das alte Dienstbüchlein ausgedient. Wie der Bund mitteilt, wird das physische Büchlein ab Anfang Juni durch ein digitales Dokument ersetzt. Künftig können etwa Angehörige der Armee über eine neue Internetplattform unter anderem ihre Militärkarriere, geleistete und zukünftige Dienste sowie persönliche Daten einsehen und administrative Prozesse digital erledigen. Weitere Meldungen des Nachmittags. Nach dem Ausbruch des Hunter-Virus auf einem Kreuzfahrtschiff im Atlantik spricht die Weltgesundheitsorganisation WHO nun davon, dass es womöglich eine Übertragung von Mensch zu Mensch gegeben haben könnte, was sehr selten sei. Man gehe davon aus, dass bereits erkrankte Menschen in Argentinien das Schiff betraten und es dort zu einer Übertragung gekommen sein könnte. 3 Passagiere sind gestorben. Der deutsche Impfstoffhersteller BioNTech plant, mehrere Produktionsstandorte zu schließen. Laut Mitteilung könnten insgesamt fast 1.900 Stellen von den Maßnahmen betroffen sein, vor allem in Deutschland und in Singapur. Mit dem Umbau reagiert BioNTech auf die gesunkene Nachfrage nach Corona-Impfstoffen nach dem Ende der Pandemie. Die Regierung in Rumänien wird abgesetzt, und zwar durch ein Misstrauensvotum. Dieses wurde vom Parlament mit einer großen Mehrheit angenommen. Den Antrag gestellt hatte die oppositionelle rechtsextreme Fraktion, zusammen mit den bis vor kurzem mitregierenden Sozialdemokraten. Sie kritisieren unter anderem die Sparpolitik des Ministerpräsidenten Ilie Boloșan. Nun muss der rumänische Staatspräsident im Parlament einen neuen Kandidaten für das Amt des Regierungschefs vorschlagen. Lehnt das Parlament seine Vorschläge ab, darf der Staatschef das Parlament auflösen und vorgezogene Neuwahlen anordnen. Zum Wetter. Es gibt einen Wechsel aus vielen Wolken, Sonne und gewittrigen Schauern bei rund 18 Grad. Im Süden ist es bewölkt und häufig nass bei 15 Grad. Das waren Nachrichten von Radio SRF. Verantwortlich war Juliette Schild.
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0: Mitten am Dienstagnachmittag, Valerio Benz am Mikrofon. Heute ist der 5. Mai, ein idealer Tag zum Fischen. Forellenfischen mit Franz Schubert.

Scherzo, der dritte Satz aus Franz Schuberts Quintett A-Dur, das sogenannte Forellenquintett, Martin Helmchen Klavier, Christian Tetzler Violine, Antoine Damesti Viola, Marie-Elisabeth Hecker Cello und Alois Posch am Kontrabass. Das Stück hat übrigens relativ wenig zu tun mit Forellen, mit Fischen generell. Heißen tut es so, weil Schubert darin eine Melodie zitiert aus dem gleichnamigen Lied. Und auch in diesem Lied geht es nur ganz vordergründig um den beliebten Speisefisch. Genug der Worte, eine Harfe jetzt für Johann Christian Bach.

Johann Christian Bach, der jüngste Sohn von Johann Sebastian, mit dem Allegro, dem ersten Satz aus der Klaviersonate G-Dur Opus 5 Nummer 3. Unüberhörbar, nicht gespielt auf dem Klavier, sondern auf der Harfe hier von Maria Graf. Das Ensemble 415 der Schweizer Barockgeigerin Chiara Banchini war eine Institution im Schweizer Musikleben. 1980 pionierhaft gegründet, um Barockmusik im Originalklang zu spielen, in historischer Musizierpraxis. Anfang 2011, nach über 30 Jahren, wurde es aufgelöst. Zum Glück gibt es Aufnahmen und so lassen wir es hier nochmals auferstehen. Das legendäre Ensemble 415, benannt nach dem tiefen Stimmton für Barockinstrumente. Francesco Geminiani, Concerto Grosso Nummer 6 in A-Dur.

0: Das Schweizer Ensemble 415 unter der Leitung von Chiara Banchini mit dem Concerto Grosso Nummer 6 A-Dur von Francesco Geminiani.
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Eigentlich passend zum heutigen Tag, das Regenlied von Johannes Brahms in dieser Bearbeitung für Oboe und Klavier mit Maria Surnacheva und Alexander Scheikin. 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Der Zürcher Cellist Christian Poltera ist ein gefragter Solist weltweit und eines der musikalischen Schlachtrösser für jeden Cellisten, jede Cellistin ist das Cellokonzert H-Moll von Antonín Dvořák. Nicht nur, weil es schwer zu spielen ist und man also sein Können demonstrieren kann, sondern einfach auch, weil es so überzeugend ist musikalisch. Brahms war fast schon etwas zerknirscht, als er es zum ersten Mal hörte. Warum habe ich nicht gewusst, dass man ein Cellokonzert wie dieses schreiben kann? Hätte ich es gewusst, hätte ich schon vor langer Zeit eines geschrieben, meinte er. Naja, hätte, hätte, Velokette, Antonín Dvořák hat es geschrieben, Christian Poltera mit dem dritten Satz daraus, dem Finale.

0: Der Schweizer Cellist Christian Poltera zusammen mit dem Deutschen Sinfonieorchester Berlin unter der Leitung von Thomas Dausgaard. Das war das Finale aus dem Cellokonzert H-Moll von Antonín Dvořák.
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von Bologna in die Welt hinaus bis nach London, der letzten Lebens- und Wirkungsstätte des italienischen Barockkomponisten Attilio Ariosti. Mit dieser Ouvertüre beginnt seine Oper Vespasiano. David Bates leitete hier das Ensemble La Nuova Musica. Er war nie in London, so viel wir wissen, Ludwig van Beethoven. Er war überhaupt kein Fan großer Reisen. Bonn, Wien, seine Lebensmittelpunkte. In Berlin und Prag war er einmal, aber sonst verbrachte viel Zeit in einer seiner unzähligen Wiener Wohnungen am Klavier. Das Klavier war ihm überhaupt lieber als die Kutsche.

Pavel Kolesnikov, für mich einer der interessantesten Pianisten der heutigen Zeit. Wir haben ihn gehört mit dem Scherzo aus der Klaviersonate Nummer 10 G-Dur von Ludwig van Beethoven. Radio SRF 2 Kultur, bald 16 Uhr, letzter Programmpunkt, eine Sinfonie in F-Dur, das Finale daraus. Geschrieben hat sie der französische Romantiker Théodore Gouvy.

0: Louis-Theodor Gouvy, seine Sinfonie Nummer 2 F-Dur. Das Finale daraus hat uns hier die Deutsche Radiophilharmonie Saarbrücken Kaiserslautern gespielt. Leitung Jacques Mercier.
1: Die Nachrichten von SRF um 4 mit Patrick Walter. Rund 70 vermeidbare Todesfälle, Interessenskonflikte, Führungsversagen. Ein Bericht zeigt das Ausmaß der Verfehlungen am Zürcher Unispital auf. Nach der Corona-Pandemie brach der Umsatz weg. Der Impfstoffhersteller BioNTech schließt nun mehrere Standorte. Hunderte Angestellte dürften betroffen sein. Das Wetter: Wechsel aus vielen Wolken, Sonne und gewitterigen Schauern um 18 Grad. Im Süden bewölkt und häufig nass bei 15 Grad. Im Zürcher Universitätsspital hat es schwere Verfehlungen und unerwartete Todesfälle gegeben. Ein Untersuchungsbericht zeigt nun das Ausmaß des Versagens. Es geht um schwere Fehler an der Herzklinik, die in den Jahren 2016 bis 2020 passiert sind. Die Rede ist von Dutzenden Todesfällen. Gleich 3 Personen aus dem obersten Führungsorgan des Unispitals in Zürich treten deshalb zurück. Auch mehrere Strafanzeigen sind bereits eingegangen. Inlandredaktor Matthias Strasser berichtet.
2: Im untersuchten Zeitraum sind in Zürich rund 70 Patientinnen und Patienten mehr gestorben als in vergleichbaren Kliniken bei etwa 4.500 Operationen. Wären die Betroffenen an einem anderen Schweizer Unispital operiert worden, würden sie wohl noch leben, so die Autoren des Untersuchungsberichts. In 13 Fällen habe die unabhängige Untersuchung zudem gezeigt, dass Medizinprodukte in nicht angemessener Weise eingesetzt wurden. Dabei geht es um ein neu entwickeltes Kardioband. Der damalige Klinikdirektor Francesco Maisano hat laut Bericht enge Beziehungen zum entwickelnden Unternehmen unterhalten und soll finanziell vom Einsatz des Kardiobands profitiert haben. Oliver Peters, Mitglied der Untersuchungskommission.
3: Man wusste von vornherein, als Professor Maisano angestellt worden ist, dass er 14 Patente auf eigenen Namen hat, dass er industrienah ist, dass er seine eigenen Interessen in diesem Feld hat. Und es hat niemand etwas gemacht, um diese evidenten Interessenkonflikte zu regulieren und dafür zu schauen, dass Patienten dadurch nicht zu Schaden kommen.
2: Nun wird geprüft, ob die Fälle strafrechtlich relevant sind. Mehrere Anzeigen sind bei der Staatsanwaltschaft bereits eingegangen, unter anderem wegen fahrlässiger Tötung.
1: Weitere Meldungen des Nachmittags. Nach fast 150 Jahren hat das Dienstbüchlein der Schweizer Armee und des Zivilschutzes ausgedient. Wie der Bund mitteilt, wird das physische Büchlein ab Anfang Juni durch ein digitales Dokument ersetzt. Künftig können etwa Angehörige der Armee über eine neue Internetplattform geleistete und zukünftige Dienste einsehen und administrative Prozesse digital erledigen. Die Regierung in Rumänien wird abgesetzt, und zwar durch ein Misstrauensvotum. Dieses wurde vom Parlament mit einer großen Mehrheit angenommen. Den Antrag gestellt hatte die oppositionelle rechtsextreme Fraktion, zusammen mit den bis vor kurzem mitregierenden Sozialdemokraten. Sie kritisieren unter anderem die Sparpolitik des Ministerpräsidenten Ilie Bolosan. Das deutsche Pharmaunternehmen BioNTech schließt mehrere Standorte. Mehr als 1.800 Stellen könnten betroffen sein. Es berichtet Wirtschaftsredaktorin Lucia Theiler.
4: BioNTech wurde während der Pandemie quasi über Nacht weltweit bekannt und reich, dank des Corona-Impfstoffs, den das Unternehmen in kürzester Zeit entwickelt hatte. Um große Mengen produzieren zu können, spannte das Unternehmen mit Pfizer zusammen. Nach Corona brachen die Umsätze ein. Das Unternehmen will sich neuerdings auf Krebsmedikamente spezialisieren. Das aber kostet und zugleich bleiben eben die Umsätze durch Corona weg. Aus den Milliardengewinnen wurden Verluste. Was noch vom Impfstoffgeschäft übrig bleibt, übergibt BioNTech an den Partner Pfizer. Die Standorte in Deutschland sowie Singapur werden geschlossen, darunter auch das einst von der Schweizer Novartis übernommene Werk in Marburg. Es bleiben in Deutschland der Hauptsitz Mainz sowie Büros in München und Berlin. Die beiden Gründer verlassen BioNTech ebenfalls, wie sie kürzlich angekündigt hatten. Sie gründen ein neues Unternehmen und hoffen auf einen neuen großen Coup, wie damals bei Corona.
1: Lucia Thaler. Die Kosten für die Behandlung psychischer Erkrankungen steigen in der Schweiz weiter an. Das zeigt ein Bericht des Schweizerischen Gesundheitsobservatoriums. Die Versorgungskosten der obligatorischen Krankenpflegeversicherung seien 2024 um gut 6% gestiegen im Vergleich zum Vorjahr. Das ist etwas mehr als im langjährigen Durchschnitt. Psychische Erkrankungen kosteten 2024 insgesamt rund 3,2 Milliarden Franken. Der Anteil an den Gesamtgesundheitskosten blieb allerdings unverändert bei 7,5%. Weiter stellt der Bericht im Auftrag des Bundes fest, Mädchen und junge Frauen sind weiterhin besonders häufig von psychischen Erkrankungen betroffen. Und Menschen über 65 bezeichneten sich häufiger als glücklich als Jüngere. Wir sind bei den Börsendaten von SIX. Der Swiss Market Index liegt im Moment bei 13.048 Punkten, ein Plus von 0,3%. Der Dow Jones Index in New York steigt um 0,2%. Der Euro wird zu 91,63 gehandelt und der Dollar zu 78,33. Soweit die Meldungen. Das Wetter. Heute und morgen wechseln sich viele Wolken mit sonnigen Abschnitten ab. Zeitweise ziehen Regengüsse oder Gewitter vorüber. Heute gibt es 17 bis lokal 21 Grad. Dazu ist es windig. Im Süden, da ist es meist bewölkt und häufig nass bei 15 Grad. Das waren Nachrichten von Radio SRF. Verantwortlich Juliet Schild.
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6: Mit ihren Gütern und der erste Pianist in dieser Stunde betritt die Bühne so, als würde er elegant in den Raum stolpern. Barry Harris, der mit Bebop groß geworden ist, hier in einer Aufnahme aus den späten 50ern.

Fast wie ein Wiegenlied, Don't Forget von Indy Sara, hier in der Unplugged-Version. Das war Don't Forget, ein Song, der dazu auffordert, wichtige Momente und Gefühle nicht zu vergessen. Und auch das nächste Stück hat etwas Schwebendes, Moving for Time von einer Westschweizer Band um die Bassklarinettistin Chloé Marcini.

Musik zum Innehalten von einem Septetum Chloe Marcini. Moving in Time heißt dieses Stück von ihr. Sehr transparent und leicht ist auch das nächste Solo von Ralph Towner. Der Gitarrist, der im Januar gestorben ist, spielte in seinen späteren Jahren besonders gerne auf klassischen Gitarren. Und dieses Solo stammt vom letzten seiner vielen Alben, die er beim Label ECM veröffentlicht hat. Dieses hier ist entstanden in Koproduktion mit unseren Tessiner Kollegen von Rete Due.

Ein luftiges Solo von Ralph Towner, das war das Titelstück von seinem letzten Album At First Light. Bis zu den Kulturnachrichten um 16:30 jetzt noch ein intensives Zweiergespräch. He Said, She Said heißt dieses Stück mit Ross Lorraine am Klavier. Es singt Irene Sarah.

0: Es wird viel geredet und getratscht hier in He Said, She Said mit Irene Sara und Ross Lorraine. Sie sind bei SRF 2 Kultur kurz vor 16:30 und bei mir im Studio ist jetzt Katharina Brierley mit dem Neuesten aus der Kulturredaktion.
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0: Das Filmfestival von Cannes startet am kommenden Dienstag, also in genau einer Woche. Und jetzt ist bekannt gegeben worden, wer dieses Jahr in der Jury sitzt.
2: Nämlich unter anderem die US-amerikanische Schauspielerin Demi Moore, der schwedische Schauspieler Stellan Skarsgård und die chinesische Filmregisseurin Chloe Zhao. Sie hat zum Beispiel Regie geführt beim Oscar-nominierten Film Hamnet. Präsident der neunköpfigen Jury ist der südkoreanische Filmemacher Park Chan-wook.
0: Dann weiter nach New York. Im Stadtteil Queens haben Unbekannte Hakenkreuze und andere antisemitische Graffiti an eine Synagoge und weitere Hauswände gesprüht.
2: Der New Yorker Bürgermeister Sohran Mamdani äußerte sich in Online-Netzwerken entsetzt und wütend über den Vorfall. Er sprach von einer gezielten antisemitischen Hasstat, die Angst verbreiten solle. Antisemitismus ist zunehmend ein Problem in New York. Im vergangenen Jahr ist die Zahl antisemitischer Vorfälle in der Stadt nach Polizeiangaben um mehr als 180% gestiegen. Die Zahlen haben sich also fast verdreifacht. In New York leben rund 1,3 Millionen Jüdinnen und Juden. Es ist die größte städtische Gemeinde außerhalb Israels.
0: Und zuletzt eine Meldung aus der Tierwelt. Der Papst hat jetzt einen eigenen Schmetterling.
2: Ein internationales Forschungsteam hat eine neue Art nach dem Oberhaupt der katholischen Kirche benannt. Der Papst Leo Schmetterling wurde im Osten der griechischen Insel Kreta entdeckt und kommt anscheinend nur dort vor. Er hat purpurfarbene Vorderflügel und einen orangefarbenen Fleck in der Mitte.
0: Und hat das einen Bezug zu einem liturgischen Gewand des Papstes oder warum wurde dieser Schmetterling jetzt nach Papst Leo benannt?
2: Ja, das hatte ich auch zuerst vermutet, dass es da vielleicht eine Ähnlichkeit mit der Kleidung des Papstes gäbe. Dem ist aber nicht so. Der Leiter des Forschungsteams hat erklärt, er verstehe den Namen vor allem als einen Appell an den Papst. Leo der 14. solle den Menschen bewusst machen, dass sie dafür verantwortlich sind, die Natur zu schützen.
0: Das die Kulturnachrichten und jetzt geht's in die Gaza Bamako. Ein Stück, das von westafrikanischer Musik inspiriert ist mit dem Eric Lenini Trio.

0: Das Eric Lenini Trio auf SRF 2 Kultur. Und jetzt ein Lied, das zeigt, Rechnen ist keine gute Idee, wenn es um die Liebe geht. Das ist Zürich Blues.
1: Hat zwei Leute gesehen auf dem Trottoir sich gegenüberstehen. Und sie haben voneinander ganz genau einen Meter Abstand gehabt. Dann haben beide einen kleinen Schritt gemacht und zwar ganz genau so weit, dass zwischen ihnen nur noch die Hälfte von einem Meter bleibt. Dass zwischen ihnen nur noch die Hälfte von einem Meter bleibt. So sind sie jetzt dort gestanden, ein bisschen näher voreinander. Haben sich tief in die Augen geschaut und sich gesehen einander. Dann haben beide einen kleinen Schritt gemacht und zwar ganz genau so weit, dass zwischen ihnen die Hälfte von einem halben Meter bleibt. Dass zwischen ihnen die Hälfte von einem halben Meter bleibt. So sind sie jetzt wieder näher gestanden und haben immer mehr all die schönen Muster in ihren Augen können sehen. Dann haben beide einen kleinen Schritt gemacht und zwar ganz genau so weit, dass zwischen ihnen die Hälfte von einem Viertelmeter bleibt. Dass zwischen ihnen die Hälfte von einem Viertelmeter bleibt. Ihre Lippen haben sich fast berührt, es hat wirklich nicht mehr gefehlt. Der Abstand dort dazwischen hat nur einen minimalen Wert. Trotzdem haben dann beide nochmal ein Schritt gemacht, ganz klein, dass zwischen ihnen die Hälfte von einem Achtelmeter bleibt. Dass zwischen ihnen die Hälfte von einem Achtelmeter bleibt. So ist das Spiel weitergegangen bis ganz tief in die Nacht. Und trotz der vielen Nähe, sich zu berühren, haben sie nicht geschafft. Der Abstand zwischen ihnen hat sich jedes Mal halbiert. Und wenn sie noch nicht gestorben sind, haben sie es bis heute probiert. Und wenn sie noch nicht gestorben sind, haben sie es bis heute probiert.
0: Zürich Blues alias Igor Basic, ein großer Malimatta-Fan. Dieses Lied von ihm heisst «Auf dem Trottoir». Der nächste Pianist wurde berühmt mit der Jazz-Fusion-Band Snarky Puppy. Seither ist Bill Lawrence auch sehr gerne solo unterwegs. Und kürzlich hat er in der Westschweiz gespielt beim GUI Jazz Festival. Und zwar in einer 500-jährigen Kirche. Zu Kirchen,

0: sagt er, hat er eine besondere Beziehung.
1: I recorded in a church actually in South London, right round the corner from where I live, and I was really fortunate to where we have an amazing local priest who invited me to kind of use the space whenever I wanted, and I had the keys for about a week.
0: Bill Lawrence hatte also kürzlich die Gelegenheit, in einer Kirche zu proben und auch aufzunehmen. Sein Konzert von kürzlich in der Kirche in Cuy hat RTS mitgeschnitten und Sie können es heute Abend um 8 hier hören. Hier schon mal eine Passage daraus. Bill Lawrence mit Lumen.

Bill Lawrence mit Lumen und sein ganzes Konzert von GUI Jazz Festival können Sie heute Abend hier hören im Jazz in Concert ab 8. Als würde sie auf eine sehr eigensinnige Weise flirten, so nähert sich die Sängerin Carmen Sousa Jazz Standards wie diesem hier von Horace Silver.

0: Der Song for my father, gegen den Strich gebürstet von Carmen Sousa. Als Kind findet man 30-Jährige alt. Wenn man 30 ist, findet man 60-Jährige schon ziemlich betagt. Und wenn man 60 ist, dann sollten Sie, um sich jung fühlen zu können, unsere Passage am Freitag hören über 100-Jährige in der Schweiz.
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Flo Perlin, Singer-Songwriterin aus London, hier von ihrem Album Clay. Und wir steuern auf die 5 Uhr Nachrichten zu mit Acoustic Caravan, einer Band, die auch musikalisch gerne umherzieht und Stile von überall her mitnimmt. Little Spark heißt dieses Stück.

0: Die Nachrichten von SRF um 17 Uhr mit Patrick Seiler. Folgende Schauplätze haben wir in dieser Sendung. Das Universitätsspital Zürich, das zieht die Konsequenzen aus einem Bericht, in dem die früheren Zustände in der Herzklinik angeprangert wurden. Das Verteidigungsministerium in Washington, wo Minister Hegseth vor den Medien betonte, die Waffenruhe mit dem Iran sei noch in Kraft. Und das Forschungszentrum Agroscope, wo man nach Wegen gegen die Kraut- und Knollenfäule bei Kartoffeln sucht. Und das Wetter natürlich, Wechsel aus vielen Wolken, Sonne und gewitterigen Schauern um 16 Grad. Im Zürcher Universitätsspital hat es schwere Verfehlungen und unerwartete Todesfälle gegeben. Ein Untersuchungsbericht zeigt nun das Ausmaß des Versagens. Es geht um schwere Fehler an der Herzklinik, die in den Jahren 2016 bis 2020 passiert sind. Die Rede ist von dutzenden Todesfällen. Gleich drei Personen aus dem obersten Führungsorgan des Unispitals in Zürich treten deshalb zurück. Auch mehrere Strafanzeigen sind bereits eingegangen. Inlandredaktor Matthias Strasser berichtet.
1: Im untersuchten Zeitraum sind in Zürich rund 70 Patientinnen und Patienten mehr gestorben als in vergleichbaren Kliniken bei etwa 4.500 Operationen. Wären die Betroffenen an einem anderen Schweizer Unispital operiert worden, würden sie wohl noch leben, so die Autoren des Untersuchungsberichts. In 13 Fällen habe die unabhängige Untersuchung zudem gezeigt, dass Medizinprodukte in nicht angemessener Weise eingesetzt wurden. Dabei geht es um ein neu entwickeltes Kardioband. Der damalige Klinikdirektor Francesco Maisano hat laut Bericht enge Beziehungen zum entwickelnden Unternehmen unterhalten und soll finanziell vom Einsatz des Kardiobands profitiert haben. Oliver Peters, Mitglied der Untersuchungskommission.
2: Man wusste von vornherein, als Professor Maisano angestellt worden ist, dass er 14 Patente auf eigenen Namen hat, dass er industrienah ist, dass er seine eigenen Interessen in diesem Feld hat. Und es hat niemand etwas gemacht, um diese evidenten Interessenkonflikte zu regulieren und dafür zu schauen, dass Patienten dadurch nicht zu Schaden kommen.
1: Nun wird geprüft, ob die Fälle strafrechtlich relevant sind. Mehrere Anzeigen sind bei der Staatsanwaltschaft bereits eingegangen, unter anderem wegen fahrlässiger Tötung.
0: Ins Ausland. Die USA halten offiziell an der Waffenruhe mit dem Iran fest, trotz mehrerer direkter militärischer Konfrontationen in der Straße von Hormuz. Vor den Medien in Washington erklärte US-Verteidigungsminister Pete Hegseth, diese Angriffe seien zu erwarten gewesen. Es sei an Präsident Donald Trump zu entscheiden, wann die Schwelle überschritten sei und die USA die Waffenruhe als gebrochen erachteten.
3: No, the ceasefire is not over. We expected there would be some churn at the beginning, which happened, and ultimately the president's going to make a decision whether anything were to escalate into a violation of a ceasefire.
0: Hegseth sagte weiter, die USA konzentrierten sich zurzeit darauf, den internationalen Handelsverkehr in der Straße von Hormuz zu schützen. Ziel sei es, dass der Iran die Blockade der strategisch wichtigen Verbindung aufgebe. Derzeit sitzen dort mehr als 1.500 zivile Schiffe fest. Das deutsche Pharmaunternehmen BioNTech schließt mehrere Standorte. Mehr als 1.800 Stellen könnten betroffen sein. Die Details von Wirtschaftsredaktorin Lucia Theiler.
4: BioNTech wurde während der Pandemie quasi über Nacht weltweit bekannt und reich, dank des Corona-Impfstoffs, den das Unternehmen in kürzester Zeit entwickelt hatte. Um große Mengen produzieren zu können, spannte das Unternehmen mit Pfizer zusammen. Nach Corona brachen die Umsätze ein. Das Unternehmen will sich neuerdings auf Krebsmedikamente spezialisieren. Das aber kostet und zugleich bleiben eben die Umsätze durch Corona weg. Aus den Milliardengewinnen wurden Verluste. Was noch vom Impfstoffgeschäft übrig bleibt, übergibt BioNTech an den Partner Pfizer. Die Standorte in Deutschland sowie Singapur werden geschlossen, darunter auch das einst von der Schweizer Novartis übernommene Werk in Marburg. Es bleiben in Deutschland der Hauptsitz Mainz sowie Büros in München und Berlin. Die beiden Gründer verlassen BioNTech ebenfalls, wie sie kürzlich angekündigt hatten. Sie gründen ein neues Unternehmen und hoffen auf einen neuen großen Coup, wie damals bei Corona.
0: Der Bund hat einen Versuch mit gentechnisch veränderten Kartoffeln bewilligt. Gepflanzt werden diese schon bald auf einem Testgelände in Zürich. Hintergrund ist eine Kartoffelkrankheit. Ronja Bollinger.
5: In den letzten 10 Jahren haben laut dem Bund rund 1000 Schweizer Landwirtschaftsbetriebe den Kartoffelanbau aufgegeben. Ein Grund dafür? Die Kraut- und Knollenfäule. Diese kann einen Kartoffelbestand in wenigen Tagen vollständig vernichten. Es gibt aber eine Wildkartoffelart, die zwar nicht gut schmeckt, aber resistent ist gegen die Krankheit. Das Gen, das dafür zuständig ist, wird nun in essbare Kartoffeln gepackt. Diese gentechnisch veränderte Kartoffel wird ab diesem Herbst in Zürich-Reckenholz auf einem Feld getestet. Und zwar vom Kompetenzzentrum des Bundes für landwirtschaftliche Forschung Agroscope. Langfristiges Ziel ist eine genießbare Kartoffel, die resistenter ist gegen die Kraut- und Knollenfäule. Während der mehrjährigen Testphase muss sichergestellt werden, dass die Gentech-Kartoffel nur auf dem Testgelände wächst und keinen Weg nach draußen findet. Denn bis Ende 2030 gibt es in der Schweiz ein Moratorium, das den Anbau von gentechnisch veränderten Pflanzen verbietet.
0: Es bleiben noch Börse und Wetter. Die Daten von SIX, der Swiss Market Index, liegt im Moment bei 13.047 Punkten plus 0,3%. Der Dow Jones Index in New York steigt um 0,5%. Der Euro wird zu 91,52 gehandelt und der Dollar zu 78,15. Und die Wetterprognose. Am Abend und Morgen wechseln sich viele Wolken mit sonnigen Abschnitten ab. Zeitweise gibt es Regengüsse oder speziell im Süden auch Gewitter. Es ist windig bei 16 Grad. Das waren die Nachrichten von Radio SRF, verantwortlich Juliette Schild.
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7: Welcome to Country, so heißt in Australien ein Ritual, mit dem die Aborigines Neuankömmlinge begrüßen. Um diese Zeremonie gibt es jetzt aber eine Kontroverse. Dazu gleich unser Australien-Korrespondent nach dem Opener hier mit Brett Garland am Klavier.

0: Das Red Garland Trio mit Hey Now. Und damit kommen wir zu einer besonderen Begrüßung in Australien. Dort wird eine uralte Tradition der Aborigines als Waffe im Kulturkampf genutzt. Beim sogenannten Welcome to Country heißen traditionelle Bewohner des Landes Besucherinnen und Besucher willkommen. Die Praxis ist nicht nur zeremoniell, sie hat auch eine rechtliche, eine spirituelle und eine praktische Bedeutung. Warum sie nun für eine Kontroverse sorgt, das hören Sie im Bericht aus Melbourne von Urs Welterlin.
1: Die indigenen Bewohnerinnen und Bewohner Australiens, sie gehören zu den ältesten überlebenden Kulturen der Welt. Viele Traditionen der Aboriginals sind über tausende von Jahren überliefert, gingen aber seit der Ankunft der Europäer vor 238 Jahren verloren. Andere haben überlebt. Eine davon zieht zunehmend die Kritik konservativer Kräfte auf sich, das sogenannte Welcome to Country. Wenn Aboriginal auf ihrem traditionellen Stammesgebiet Gäste begrüßen, gedenken sie kurz ihren Ahnen und erinnern an die Bedeutung, die Umwelt und Natur für ihre Kultur haben.
2: And this morning I'm here to welcome everybody to my father's country. Beautiful Bunurong country. But before we do that, we pay our acknowledgements. And we pay our respects. We pay our respects to all of my ancestors.
1: Buhrufe und Anpöbeleien schlagen ihm entgegen, dem Aboriginal-Ältesten Mark Brown, als er das Publikum willkommen heißt in Melbourne bei einer Jahresfeier zum Gedenken an Kriegsgefallene. Begleitet von rassistischen Parolen monieren junge Australier europäischer Abstammung, das Land gehöre allen Australiern, nicht nur den Indigenen. Die Polemik findet im Internet große Zustimmung. Für den Aboriginal-Ältesten Shannon Ruska zeugt diese Haltung von einem mangelnden Verständnis seiner Kultur. Der das Welcome to Country, übersetzt Willkommen im Land, beziehe sich nicht etwa auf das Land Australien, gemeint sei ein Stammesgebiet.
3: We have over 300 different Aboriginal nations. We had our different borders, boundaries and governance of the different areas.
1: Auch im modernen Australien gäbe es noch über 300 verschiedene indigene Nationen, jede mit ihren eigenen Gesetzen und Grenzen. Besuchende müssten von traditionellen Besitzern erst die Erlaubnis einholen, bevor sie ihr Land betreten, ein Zeichen von Respekt. Die Formalität war im traditionellen Australien auch überlebenswichtig. Ziel war, Konflikte zwischen verschiedenen Gruppen im Keim zu ersticken. Vor allem im isolierten Inland bestanden Nationen, Stämme und Familien traditionell aus wenigen hundert Menschen oder sogar nur aus ein paar Dutzend. Gewalt gefährdete langfristig den Fortbestand solcher kleiner Einheiten, wenn Krieger ums Leben kamen, also meist die jungen, fortpflanzungsfähigen Männer. Doch für solche kulturellen Zusammenhänge scheint es in Australien wenig Verständnis zu geben. Das Welcome to Country erlebt zwar seit einigen Jahren eine Renaissance, gleichzeitig aber sei die Praxis für konservative Kräfte zu einer Waffe im Kulturkampf geworden, sagt Shannon Ruska.
3: We have a couple of strong-headed politicians that are really driving this. They're really inciting racial and hatred.
1: Verschiedene Politiker und Politikerinnen würden die Zeremonie nutzen, um Rassismus und Hass gegen die Ureinwohner zu schüren. Vor 3 Jahren wurde eine Abstimmungsvorlage abgelehnt. Diese hätte Ureinwohnerinnen und Ureinwohnern im Parlament mehr Mitsprache gegeben. Viele Aboriginal fürchten heute, dass die Ablehnung den Prozess der Versöhnung zwischen den Rassen um Jahre zurückgeworfen hat. Die Aboriginal-Schauspielerin Deborah Mailman meinte jüngst, das Nein habe dem weißen Australien die Erlaubnis gegeben, Zitat, wieder unglaublich grausam, intolerant und rassistisch zu sein.
0: Soweit Urs Welterlin aus Australien über die Kontroverse über eine Tradition der Aboriginals.

0: Ein namenloser Walzer aus Brasilien, der Valsa sem Nomine mit Sebastian Linares. Manchmal braucht es Umwege, bis ein Buch die Aufmerksamkeit bekommt, die es verdient. So war es auch mit dem Roman «Ich, die ich Männer nicht kannte» von der belgischen Autorin Jacqueline Hartmann. Sie hat das Buch schon vor 30 Jahren veröffentlicht, doch erst jetzt erlebt ihre Geschichte einen echten Durchbruch im deutschsprachigen Raum, weil sie auf TikTok wiederentdeckt wurde und so zu einem Bestseller avancierte. Markus Tischer stellt den Roman vor, der einen Nerv unserer Zeit trifft.
1: Es ist eine beklemmende Welt, in die uns Jacqueline Hartmann wirft. Ein Keller mit einem Käfig, in dem 39 Frauen und ein Mädchen eingesperrt sind. Dazu verschwiegene Wächter, alle männlich. Sie versorgen die Frauen mit kargen Lebensmitteln und bestrafen sie, wenn sie Körperkontakt zueinander aufnehmen. Wie die Gefangenen dorthin gekommen sind und warum, das ist eines von vielen Rätseln in diesem Roman.
2: Seit Jahren waren wir hier, vollkommen ohnmächtig, erniedrigt und allem beraubt, einschließlich der Mittel, mit denen wir unserem Leben selbst ein Ende hätten setzen können. Unsere Notdurft mussten wir vor aller Augen verrichten, auch vor den Wärtern. Ich wollte einen von ihnen in Verlegenheit bringen und meinte zu wissen, wie.
1: Es ist die junge Frau, aus deren Perspektive dieser Roman erzählt wird. Sie ist die Einzige, die sich nicht an ein Leben außerhalb des Käfigs erinnern kann. Sie hat nie die Nähe zu anderen Menschen erlebt, keine Gefühle, keine Sexualität. Das klingt ein wenig nach Caspar Hauser-Experiment. Auch die Shoah ist eine mögliche Assoziation. Die Schriftstellerin Jacqueline Hartmann ist als Kind vor den Nationalsozialisten geflohen. Margaret Atwoods berühmter Report der Magd klingt ebenso an wie Kafka. Es gibt viele Fährten in diesem Buch, in dem es letztlich darum geht, was es bedeutet, ein Mensch zu sein.
2: Sieh uns nur an. Sieh dir an, wie wir leben. Man hat uns alles genommen, was uns zu Menschen macht. Aber wir haben uns arrangiert. Vermutlich, um zu überleben. Oder einfach, weil man als Mensch gar nicht anders kann. Wir müssen lange Zeit wie Schlafwandlerinnen gelebt haben. Und als wir aufwachten, hatten wir uns schon an unser neues Dasein gewöhnt.
1: Jacqueline Hartmanns Roman lässt viele Deutungen zu. Und so spricht er gerade in diesen Zeiten viele an, auch viele junge Menschen. Auf der Social-Media-Plattform TikTok erlebte das Buch ab 2022 einen regelrechten Hype. Es war die Zeit der Pandemie, als die Welt sich in Wartestellung befand, mit ungewissem Ausgang. Doch auch das Wiedererstarken autoritärer Regimes und die Debatte um weibliche Selbstbestimmungsrechte finden einen Hallraum in diesem Roman, wo den Figuren durch die Willkür der anonymen Herrschenden selbst das Gefühl für Tag und Nacht abhanden kommt.
2: Unsere Tage waren zwischen 15 und 18 Stunden lang, ohne erkennbares Muster. Von dem Moment an, wo das Licht runtergedreht wurde, was für uns der Beginn der Nacht war, vergingen etwa 6 Stunden, bis man uns wieder weckte. Es stand also fest, dass wir in einem künstlichen Rhythmus lebten, für den wir nur noch eine Erklärung finden mussten.
1: Eines Tages ertönt ein Alarm und die Frauen kommen frei. Sie betreten einen kargen Planeten, der unbewohnt scheint. Beim Lesen hofft man mit den Frauen, dass ihnen das Leben noch bieten kann, was zum Menschsein gehört. Jacqueline Hartmanns Text entwickelt einen großen Sog. In nüchterner, fast nackter Sprache folgt Rätsel auf Rätsel. Nach dem Social-Media-Erfolg wird die Autorin, die 25 Romane geschrieben hat und 2012 verstarb, erst jetzt wirklich entdeckt im deutschsprachigen Raum. »Ich, die ich Männer nicht kannte«, wurde neu auf Deutsch übersetzt und wird nun als der packende existenzialistische Roman gewürdigt, der er ist. Nicht nur auf TikTok, sondern auch im Feuilleton.
0: Ich, die ich Männer nicht kannte, dieser Roman von Jacqueline Hartmann, ist bei Klett-Cotta erschienen, in der Übersetzung von Luca Homburg. Und das Buch wird heute Abend auch im Literaturclub besprochen, kurz vor 11:30 im Fernsehen auf SRF 1. Und Sie finden die Sendung auch bei Play SRF.

So ungefähr fühlt sich die Stimmung nach der letzten Runde an, kurz vor Mitternacht. Meine Bar, so heißt dieses Stück vom Vera Kappeler Trio. Aus Genf kommt die nächste Band, die das Experimentelle mag und polymetrische Rhythmen. Das ist Musik von Vabji vom aktuellen Album Polymetric Spells.

0: Ein Hirn, das offenbar auf Hochtouren läuft, Brains Part 2, so heißt dieses Stück voller Polyrhythmen vom Genfer Trio Wapji. Und damit ist es 17:30 geworden.
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0: Bei mir im Studio ist Katharina Brierley und wir starten mit einer Auszeichnung. Der US-amerikanische Filmemacher Darren Aronofsky wird bei der kommenden Ausgabe des Locarno Film Festivals mit einem Ehrenpreis ausgezeichnet.
2: Nämlich mit dem Ehrenleoparden. In einer Mitteilung des Locarno Film Festivals wird das so begründet: Aronofskys Filme loteten seit mehr als einem Vierteljahrhundert die äußersten Grenzen von Glauben, Begierde und Besessenheit aus. Aronofsky ist bekannt für Filme wie The Whale oder Black Swan. Gleich für seinen ersten Spielfilm Pi bekam er 1998 den Preis für die beste Regie beim Sundance Film Festival. Im Jahr 2008 erhielt er in Venedig den Goldenen Löwen für The Wrestler. Sein Film Mother wurde 2018 allerdings für eine Goldene Himbeere nominiert.
0: Die Goldene Himbeere, das ist so ein Antipreis, oder?
2: Ja, genau. Der Film war nominiert für die schlechteste Regie. Dazu passt, was der künstlerische Leiter des Locarno Film Festivals über den Preisträger gesagt hat. Aronofsky habe nie versucht, Zitat, einfach nur dem Publikum oder der Branche zu gefallen.
0: Ja, so kriegt nun Lorbeeren in Locarno. Und jetzt nach England. In der Kathedrale von Salisbury in Südengland ist ein Glasfenster aus dem späten 19. Jahrhundert erfolgreich restauriert worden. Kreiert haben es zwei renommierte britische Künstler.
2: Nämlich der präraffaelitische Maler Edward Burne-Jones und der Textilkünstler William Morris. Das 6,5 Meter hohe Fenster zeigt mehrere Engel, umgeben von Blattornamenten. Das Fenster war verschmutzt und die Farbe verblasst, deshalb musste es restauriert werden. Wie das gemacht wurde, fand ich sehr interessant. Darüber berichtet der britische Guardian. Das Originalglas haben die Restaurateure nur gereinigt. Trotzdem erkennt man beispielsweise die Zeichnung der Gesichter jetzt viel besser, auch die Farben strahlen wieder. Geschafft haben die Restaurateure das, indem sie hinter dem Originalglas ein zusätzliches 2 mm dickes Glas angebracht haben. Und darauf sind die neuen Zeichnungen

Ciao Sample und das Soul Committee mit dem Sidewinder. Der nächste Song von Kate Bush ist ein Antikriegsstück aus den 80er Jahren, leider immer noch aktuell, Army Dreamers. Eine Mutter singt ihrem Sohn, der im Sarg aus dem Krieg zurückkehrt, eine Art Wiegenlied und fragt, was er denn anderes hätte werden sollen als Soldat. Ein Musiker? Dazu fehlte das Geld für eine Gitarre. Politiker? Er hatte keine richtige Ausbildung. In den Krieg ziehen hat auch etwas mit fehlender Perspektive zu tun.

Nomadenjazz, so nennt das Trio EYM um den französischen Pianisten Elie Dufour seine Musik. Sie touren durch die Welt und nehmen mit Musikerinnen und Musikern aus verschiedenen Kulturen auf. Hier war die indische Sängerin Variashi Venugopal dabei. Zu finden ist die Musik auf dem Album Bangalore. Und noch eine, die es mag, verschiedene Einflüsse zu verquirlen. Miss Celine kommt ursprünglich aus der Klassik und bringt gerne Hip-Hop, Jazz und Soul zusammen. Hier ist sie mit Coming Around.

Miss C-Line, die Berner Musikerin von ihrem neuen Album Mellow Hearts. Morgen hat sie einen Auftritt im Proggl in Bern und am 8. Mai dann in der Jazzkantine Luzern. Schwere Tropfen fallen hier, Heavy Drops, Musik vom Bassisten Adam Ben-Ezra.

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Unterwegs ins Paradies. Stepping into Paradise heißt dieses Stück von der Pianistin Liza Hilton hier auf SRF 2 Kultur.

0: Die Nachrichten von SRF um 6 mit Patrick Walter. Die Waffenruhe im Iran-Krieg gelte auch weiterhin, das sagen die USA, trotz gegenseitiger Angriffe. Tempo 120 auf Autobahnen sei genug, das antwortet die Verkehrskommission des Nationalrats auf einen Vorstoß der SVP. Und sind gentechnisch veränderte Kartoffeln widerstandsfähiger? Das untersucht der Bund auf einem Testgelände im Kanton Zürich. Das Wetter, es gibt einen Wechsel aus vielen Wolken, Sonne und gewittrigen Schauern. Die USA halten offiziell an der Waffenruhe mit dem Iran fest, trotz mehrerer direkter militärischer Konfrontationen in der Straße von Hormuz. Vor den Medien in Washington erklärte US-Verteidigungsminister Pete Hegseth, diese Angriffe seien zu erwarten gewesen. Es sei an Präsident Donald Trump zu entscheiden, wann die Schwelle überschritten sei und die USA die Waffenruhe als gebrochen erachteten.
1: No, the ceasefire is not over. We expected there would be some churn at the beginning, which happened. And ultimately, the president's going to make a decision whether anything were to escalate into a violation of a ceasefire.
0: Hegseth sagte weiter, die USA konzentrierten sich zurzeit darauf, den internationalen Handelsverkehr in der Straße von Hormuz zu schützen. Ziel sei es, dass der Iran die Blockade der strategisch wichtigen Verbindung aufgebe. Derzeit sitzen dort mehr als 1.500 zivile Schiffe fest. Das Tempolimit auf Schweizer Autobahnen und auf Straßen außerorts soll nicht erhöht werden. Das finden die Verkehrspolitikerinnen und Verkehrspolitiker des Nationalrats. Sie sind gegen eine Forderung von SVP-Nationalrat Andreas Glarner. Dieser will, dass auf Autobahnen künftig maximal 130 km/h gefahren werden darf statt 120, außerorts 100 statt 80. Die Mehrheit der Verkehrskommission sagt nun, höhere Geschwindigkeiten würden die Verkehrssicherheit vor allem außerorts gefährden und zu mehr Lärm führen. Als nächstes entscheidet der gesamte Nationalrat über den Vorstoss. Weiter mit zwei Meldungen in der Übersicht. An der Herzklinik des Universitätsspitals Zürich sind Dutzende Menschen gestorben, die nicht hätten sterben müssen. Das zeigt ein neuer Untersuchungsbericht über die Jahre 2016 bis 2020. Weiter seien Medizinprodukte unsachgemäß eingesetzt worden. Bei der Staatsanwaltschaft sind mehrere Anzeigen eingereicht worden. Der deutsche Impfstoffhersteller BioNTech plant, mehrere Produktionsstandorte zu schließen. Laut Mitteilung könnten insgesamt fast 1.900 Stellen betroffen sein, vor allem in Deutschland und in Singapur. Hintergrund des Abbaus ist die gesunkene Nachfrage nach Corona-Impfstoffen. Die Kosten für die Behandlung psychischer Erkrankungen steigen in der Schweiz weiter an. Das zeigt ein Bericht des Schweizerischen Gesundheitsobservatoriums. Die Versorgungskosten der obligatorischen Krankenpflegeversicherung seien 2024 um gut 6% gestiegen im Vergleich zum Vorjahr. Das ist etwas mehr als im langjährigen Durchschnitt. Psychische Erkrankungen kosteten 2024 insgesamt rund 3,2 Milliarden Franken. Der Anteil an den Gesamtgesundheitskosten blieb allerdings unverändert bei 7,5%. Der Bund hat einen Versuch mit gentechnisch veränderten Kartoffeln bewilligt. Gepflanzt werden diese schon bald auf einem Testgelände in Zürich. Und Hintergrund ist eine Kartoffelkrankheit. Ronja Bollinger.
2: In den letzten 10 Jahren haben laut dem Bund rund 1000 Schweizer Landwirtschaftsbetriebe den Kartoffelanbau aufgegeben. Ein Grund dafür? Die Kraut- und Knollenfäule. Diese kann einen Kartoffelbestand in wenigen Tagen vollständig vernichten. Es gibt aber eine Wildkartoffelart, die zwar nicht gut schmeckt, aber resistent ist gegen die Krankheit. Das Gen, das dafür zuständig ist, wird nun in essbare Kartoffeln gepackt. Diese gentechnisch veränderte Kartoffel wird ab diesem Herbst in Zürich-Reckenholz auf einem Feld getestet. Und zwar vom Kompetenzzentrum des Bundes für landwirtschaftliche Forschung Agroscope. Langfristiges Ziel ist eine genießbare Kartoffel, die resistenter ist gegen die Kraut- und Knollenfäule. Während der mehrjährigen Testphase muss sichergestellt werden, dass die Gentech-Kartoffel nur auf dem Testgelände wächst und keinen Weg nach draußen findet. Denn bis Ende 2030 gibt es in der Schweiz ein Moratorium, das den Anbau von gentechnisch veränderten Pflanzen verbietet.
0: Jetzt zu den Börsendaten von SIX. Der Swiss Market Index schließt bei 13.052 Punkten plus 0,4%. Der Dow Jones Index in New York steigt um 0,5%. Der Euro wird zu 91,54 gehandelt und der Dollar zu 78,20. Soweit die Meldungen. Das Wetter. Am Abend und Morgen wechseln sich viele Wolken mit sonnigen Abschnitten ab. Zeitweise gibt es Regengüsse oder speziell im Süden auch Gewitter. Es ist windig bei 16 Grad. Das waren Nachrichten von Radio SRF. Verantwortlich war Kevin Karnes.
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4: Flüstert das Gemüse im untersten Kühlschrankfach? Jedenfalls kommunizieren Pflanzen mehr, als wir denken. Dazu mehr in einer halben Stunde im Kulturplatz-Talk. Ich wünsche einen schönen Abend. Am Mikrofon Iren Grüter. Und hier zuerst eine Band aus Dänemark. Das ist Sunburn.

Immerhin, der Himmel ist für alle gleich, Under the Same Sky mit der Band Sunburn. Und hier ein Mutmacher-Song für einen Vogel, der aus dem Nest gefallen ist. Auch du wirst wieder hoch wie ein Flugzeug fliegen können, singt Cleosol in Airplane.

0: Irgendwann kommt auch für dich wieder ein Höhenflug. Ein Lied an einen flügellahmen Vogel von Cleo Sull, Airplane. Nicht nur Menschen und Tiere sind mit Sinnen ausgestattet, sondern auch Pflanzen. Das sagt die Dokumentarfilmerin Angie von Moos. Sie hat sich, nun erst oben, mit Pflanzen beschäftigt und ihrer Wahrnehmung. Denn auch Pflanzen nehmen ihre Umgebung wahr und reagieren darauf, wie sie an einem Beispiel erklärt.
1: Was wir mit Sicherheit wissen, ist, dass wenn eine Maispflanze angefressen wird, dass diese Pflanze Duftstoffe produziert, um die Nachbarspflanzen zu warnen. Achtung, da kommt Gefahr. Und die Nachbarspflanzen können dann Toxine produzieren, um ihre Blätter giftig oder ungenießbar machen für dieses Insekt.
0: Angie von Moos ist gleich im Gespräch im Kulturplatz Tok um 6:30 hier auf SRF 2 Kultur.

Ein schwedischer Gitarrist ist das. Ein weit gereister allerdings, Tornado nennt er sich, und dieses Stück The Spy from Cairo. Hier jetzt ein spanisches Quartett mit Flamenco, das ist Las Migas.

Tangos de la Rebomba mit Las Migas aus Spanien. Und den letzten Auftritt im Musikprogramm von Aline Stadler hat ein Nebelhorn, so klingt es jedenfalls am Anfang dieses Stücks, mit dem Lea Gasser Quintett.

0: Die Straße ruft, Cooling Roads, ein Stück vom neuen Album Circles vom Quintett der Akkordeonistin Lea Gasser. Und damit wird's gleich 6:30.
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2: Die Kommunikation von Pflanzen untereinander und mit Tieren. Wir wissen seit Jahren, dass es sie gibt. Wir lernen immer mehr über sie. Und wir reden heute über dieses Thema. Wir reden über einen neuen Film zu diesem Thema. Unter Pflanzen heißt er. Ein Dokumentarfilm von der Filmerin Angie von Moos. Willkommen hier im Studio. Hallo.
3: Danke.
2: Sie haben ja auch den perfekten Namen zum Thema, muss ich sagen. Auch Moos kommuniziert mit dem Baum, auf dem es wächst, oder?
3: Wahrscheinlich. Ja, ich frage mich manchmal auch, ob es ein Zufall ist. Moos, das sind ja eine der ältesten an Land lebenden Pflanzen, ein bisschen unscheinbar. Und vielleicht haben Sie mit einem Grund, warum ich mich mit Pflanzen beschäftige.
2: Wahrscheinlich. Also das sind ja diese berühmten Symbiosen. Moos bekommt Nährstoffe vom Baum, gibt ihm Wasser. Und Moos und Baum können jetzt zwar nicht sehen und sprechen, aber doch kommunizieren. Das heißt, Pflanzen müssen Sinne haben.
3: Ja, in meinem Film erzählt ein Wissenschaftler, dass Pflanzen, dass man davon ausgeht, dass 20 Sinne haben.
2: 20?
3: Ja, die man kennt, im Vergleich zu 5 Sinnen das bei den Primaten.
2: Ja, 4-mal mehr, genau.
3: Ja, Pflanzen nehmen ihre Umgebung, würde ich sagen, ganz bewusst wahr und reagieren darauf. Kann ich mal ein Beispiel machen?
2: Mhm. Bitte unbedingt.
3: Wenn eine Pflanze angefressen wird, zum Beispiel eine Tomatenpflanze von einer Raupe, dann erkennt die Tomatenpflanze anhand des Speichels, weil ein bisschen Speichel in das Blatt tröpfelt, ganz genau, um welche Raupenart es sich handelt.
2: Und kann dann spezifisch reagieren darauf?
3: Ja, genau. Dann produziert sie ein Duftstoffgemisch, das ganz spezifische Schlupfwespen anlockt, die ihre Eier nur ganz genau in diese Raupenart ablegen. Mhm. Aus diesen Eiern schlüpfen dann Larven, die diese Raupe von innen her auffressen. Das ist ein sehr langsamer Prozess, aber es hilft der Pflanze zu überleben.
2: Das ist ja fast unheimlich, aber eben, es ist ja bekannt auch, dass Pflanzen auf den Duft verletzter Nachbarn reagieren mit verstärkter Immunantwort oder dass sie eben Feinde, wie Sie sagen, der Schädlinge anlocken, denen gerade der Nachbar zum Opfer fällt. Das würde dann auch bedeuten, dass ein Maisfeld wahrnimmt, dass gerade das Gras nebenan gemäht wird. Könnte man das so sagen?
3: Das könnte man vielleicht so sagen. Was wir mit Sicherheit wissen, ist, dass wenn eine Maispflanze angefressen wird, dass diese Pflanze Duftstoffe produziert, um die Nachbarspflanzen zu warnen. Achtung, da kommt Gefahr. Mhm. Und die Nachbarspflanzen können dann Toxine produzieren, um ihre Blätter giftig oder ungenießbar machen für dieses Insekt.
2: Wie viel wissen wir eigentlich? Also Beispiel Tiefsee, wir wissen ja praktisch nichts über diesen gigantischen Lebensraum. 90% der Arten sind da noch unbekannt. Beispiel Pflanzen, wie viel wissen wir über sie? Wir lernen immer mehr, aber es ist immer noch verschwindend wenig, oder?
3: Ja, es ist noch nicht viel. Florian Köchlin, die in meinem Film vorkommt, hat mir mal erzählt, dass wöchentlich wissenschaftliche Papers produziert werden oder publiziert werden zum Thema Pflanzenkommunikation, die Erstaunliches beschreiben. Aber die Frage ist, wie kommt dieses Wissen aus den Labors in die Gesellschaft? Und mit meinem Film

0: im Laufe der Arbeit?
1: Ich hatte immer wieder sehr überraschende Momente. Also ein ganz wichtiger Moment war, als ich begonnen habe mit meiner Recherche, bin ich sehr schnell auf das Biocommunication-Labor gestoßen von Consuelo de Moraes. Sie ist Professorin und Wissenschaftlerin und Leiterin des Biocommunication-Labors an der ETH in Zürich. Und am Morgen, am ersten Tag, als ich dieses Labor betreten habe, habe ich am Morgen noch gedacht, Pflanzen werden angefressen und produzieren ganz viele Duftstoffe und es kommen ganz viele Insekten. Aber an diesem ersten Tag habe ich gesehen, wie unglaublich spezifisch diese Duftstoffkommunikation ist und konnte sehen, wie Pflanzen ganz spezifische Duftstoffe produzieren, um ganz gezielt Insekten anzulocken. Mhm. Und als ich das gesehen habe, wusste ich, ich muss einen Film darüber machen.
0: Also die Tomatenpflanze, wenn die Raupe ihre Blätter anfrisst, dann kann die auch andere anlocken oder auch der Raupe den Appetit verderben? Geht wahrscheinlich auch.
1: Ja, Pflanzen kommunizieren auf ganz vielfältige Weise konstant und gleichzeitig mit verschiedensten Lebewesen. Das heißt, sie locken Nützlinge an für die Bestäubung, sie wehren andere Insekten ab, die sie fressen wollen und sie sind auch im konstanten Austausch mit dem Mikrobiom im Boden.
0: Dieser Mikrobiom, das fand ich jetzt wirklich auch interessant. Also Ihr Film thematisiert ja eben die Duftstoffkommunikation von Pflanzen, aber eben auch diese Pflanzen-Insekten-Mikroben-Beziehung. Also Sie beziehen da im Film die Mikroben explizit mit ein. Das ist ja eine Ebene, die oft ausgeblendet wird. Was hat Sie denn an der Welt der Mikrobiome so speziell fasziniert?
1: Das war wieder auch so ein Ereignis, wo Sie vorhin nachgefragt haben, das mich erstaunt hat. Wir sind mit Florian Köchlin nach Potsdam gereist zu Gabriele Berg. Sie ist eine Pionierin in der Erforschung des Mikrobioms im Boden. Und das war wiederum, das hat eine ganz neue Welt eröffnet. Das Mikrobiom im Boden ist so bestenfalls so divers und auch in einem konstanten Austausch mit der Pflanze. Gabriele Berg hat erklärt, dass Pflanzen Mikroben anlocken, weil im Wurzelbereich hat es viele Nährstoffe und das ist interessant für das Mikrobiom. Aber die Pflanze entscheidet aktiv, welches Mikrobiom darf Teil dieser Oase im Wurzelbereich sein. Aha. Und welches nicht.
0: Welche Nährstoffe sie braucht sozusagen.
1: Genau.
0: Das ist der Kulturplatz-Talk. Wir reden heute über den Dokumentarfilm von Angie von Moos unter Pflanzen. Ich durfte den Film jetzt, der kommt bald ins Kino, ich sage das am Schluss nochmal, durfte den Film schon mal sehen. Er beginnt so mit Slow Motion durch Gestrüpp in der Nacht, also die Kamera zoomt tief hinein in den Rasen, dann knistert es, ein Käfer kommt vorbei, die Halme bewegen sich leicht und das ist so, als ob sich die Kamera auf die Lauer legt. Ob sich da Geheimnisse offenbaren, das tun sie natürlich da nicht, aber die Kamera beobachtet immer weiter. Dieser Film ist aufgebaut wie ein Krimi, wie ein Mystery-Thriller eigentlich. Dann gibt's Statements von Forscherinnen, die Sie, Frau von Moos, gerade erwähnt haben. Dann wieder lange Filmeinstellungen mit Umgebungsgeräuschen. Also Zeit, dieses langsame Hinschauen spielt eine große Rolle für das Verstehen pflanzlicher Beziehungen.
1: Ja, und das stimmt.
0: Der Film nimmt sich Zeit, also ahmt quasi die Pflanzendimension ein bisschen nach. So.
1: Ja. In meinem Film kommen verschiedene Perspektiven vor. Sie haben es erwähnt, es ist die wissenschaftliche Perspektive, wo ich im Labor gefilmt habe. Und die philosophische mit Florian Köchlin, die bereits 8 Bücher über Pflanzenkommunikation geschrieben hat.
0: Das ist die Pflanzenforscherin.
1: Sie ist gelernte Biologin und Autorin und sie reist zu verschiedensten Labors in Europa, trifft WissenschaftlerInnen, befragt sie und kann das dann in eine Sprache übersetzen, die für jede und jeder verständlich ist. Dann kommt auch die Kunst vor mit Gerda Steiner und Jörg Lenzlinger. Es ist ein Schweizer Künstlerduo. Und all diese Menschen

0: sind vereint über die, würde ich sagen, Leidenschaft zur Pflanzenwelt. Sie haben alle ein riesiges Wissen über die Pflanzen. Sie haben es sich angeeignet, weil sie tagtäglich mit Pflanzen zu tun haben, mit Pflanzen arbeiten. Und alle beobachten Pflanzen. Also das meiste Wissen, das generiert wurde, ist über Beobachtung entstanden.
1: Wenn Sie jetzt vergleichen, die Pflanzenforscherin und die Insektenforscherin, was kann Kunst, die dritte Ebene, was kann Kunst Ihrer Meinung nach leisten, was die Wissenschaft nicht leisten kann?
0: Kunst kann intuitive Zugänge ermöglichen. Und Gerda Steiner und Jörg Lenzlinger haben einen sehr humorvollen Blick auf die Mensch-Pflanzen-Beziehung. Jörg Lenzlinger sagt mal, er verwendet das Wort Natur gar nicht mehr, weil das impliziert, die Natur ist dort und der Mensch ist an einem ganz anderen Ort, als wären das zwei verschiedene Dinge. Er sagt aber, dass das doch nicht sein kann. Der Mensch ist voll von der Natur und kann sich da gar nicht entziehen. Und was ich aber auch noch erwähnen möchte, ist, es kommen nicht nur Menschen im Film vor, wie Sie vorhin beschrieben haben, sondern ich habe auch eine Ebene im Film, wo nur, sag ich mal, in Anführungsstrichen, Pflanzen vorkommen. Ich habe versucht, Empathie mit Pflanzen zu entwickeln oder zu erzeugen, ohne sie zu vermenschlichen. Mhm. Und ich habe akustische, visuelle Möglichkeiten gesucht, Pflanzen erfahrbar zu machen.
1: Akustische Möglichkeiten, wie sind Sie da mit Field Recordings in die Felder gegangen und haben Pflanzengeräusche aufgenommen?
0: Wir haben Field Recordings gemacht und wir haben mit einem hochsensitiven Mikrofon gearbeitet, das man in den Boden stecken kann. Es ist ein Kontaktmikrofon. Und mit diesem Mikrofon kann man eben dieses Bodenmikrobiom hörbar und erfahrbar machen. Und diese Geräusche sind die Inspiration und der Ausgangspunkt der Filmmusik, mhm, die Pablo Yokai zum Film geschrieben hat.
1: War es eigentlich schwierig, diese verschiedenen Ebenen durchzuhalten? Also die Dezentrierung, dass der Mensch nicht länger im Zentrum steht, war das schwierig, das filmisch durchzuhalten?
0: Ich habe es mir ehrlich gesagt einfacher vorgestellt.
1: Warum?
0: es ist mir wichtig, diese mehr als menschliche Welt im Film zu erzählen und dass nicht alles über die menschliche Sprache läuft. Es hat sich für mich komisch angefühlt, die ganze Zeit über Pflanzen zu sprechen. Es hat sich ein bisschen top-down angefühlt. Darum wollte ich diese Ebene, wo Pflanzen auf eine Art für sich sprechen können. Ich habe eine Augenhöhe mit Pflanzen gesucht, obwohl ich weiß, dass Pflanzen keine Augen haben. Und ich hatte natürlich extrem viel Filmmaterial mit Pflanzen, Insekten, aber auch Schnecken im Garten. Wir haben viele dieser Pflanzenaufnahmen sind im Permakulturgarten des Künstlerduos Steiner-Lenzlinger entstanden, die einen wunderschönen Garten haben, den sie seit 10 Jahren bewirtschaften. Und wie gesagt, wir hatten viel Material, aber die Frage ganz war, wie kurz, kommt das zusammen?
1: Ganz kurz dazwischen, wie viele Stunden Material ist da zusammengekommen?
0: Ich habe es nie gezählt, vielleicht als Selbstschutz.
1: Es müssen viele gewesen sein.
0: Es war viel, obwohl das Drehverhältnis nicht schlecht war, hat mir Miriam Fluri, die Editing-Mentorin und die uns auch sehr unterstützt hat im Editing, gesagt.
1: Erzählen Sie mal von der Filmarbeit. Also das ist ja kein klassischer Wissenschaftsfilm. Mhm. Der Film nimmt sich Zeit. Das finde ich schon ganz erstaunlich, welche Ruhe der auch irgendwie ausstrahlt. Aber wie war das? Sie sind ins Labor gegangen und dann haben die Wissenschaftlerinnen und Wissenschaftler für Sie die weißen Kittel angezogen?
0: Als ich ins Labor gegangen bin, war ich erstaunt, weil es war total anders, als ich mir ein Labor vorgestellt habe. Die WissenschaftlerInnen haben nicht immer ihre weißen Kittel angehabt. Sie waren auch vielleicht nicht so steif, wie ich mir so ein Klischee-Wissenschaftlerin vorgestellt habe. Und als ich begonnen habe zu filmen, habe ich oft gesagt, macht bitte alles so, wie ihr es immer macht. Und sie haben mich dann immer gefragt, soll ich den weißen Kittel anziehen?
1: Ach so, ja, gut.
0: Und ich war erstaunt und ich habe dann gesagt, nein, natürlich nicht, nur wenn sie oder du den für die Arbeit brauchst, sonst zieh bitte nicht anziehen. Und das war neu für die WissenschaftlerInnen, weil es waren auch schon andere Filmteams im Biocommunication Labor der ETH und die haben, so wurde mir gesagt, immer den weißen Kittel verlangt. Und das war natürlich eine Motivation für mich. Ich wollte diese Stereotypen nicht reproduzieren und das hat mich auch dazu gebracht, dass ich den ganzen Wissensprozess integrieren möchte. Also ich habe das ganze Experiment in den Film integriert. Ich wollte die Wissenschaftlerinnen nicht nur als wissende Menschen zeigen, die in einem Interview ihr Wissen weitergeben, sondern ich wollte sie porträtieren als Menschen, die einen Bezug zu ihrem Forschungsfeld haben und auch einen Bezug zur Welt ganz allgemein.
1: Und die dann eben auch nicht, was ich besonders interessant finde, eben, dass es so Entsprechungen gibt, wenn die Kamera durch eine lange Reihe von Tomatenpflanzen zoomt mit ganz spärlicher Musik und gleichzeitig dann sie die Beobachterinnenrolle auch bei den Wissenschaftlern einnehmen, dass die einfach vor sich hinarbeiten und gar nicht sprechen, aber man schaut ihnen zu und kommt so in ein, ja, wie soll man sagen, ein Flow, ein Pflanzenflow hinein. Also wie viele Leute haben da eigentlich mitgemacht bei dem Film? Ein Riesenteam, oder?
0: Ja, das weiß ich nicht, ob es ein Riesenteam ist, kommt darauf an, mit was man es vergleicht. Aber es waren viele Leute integriert, beteiligt, ja, am Film.
1: Ich vergleiche das immer nur, oder wenn man im Kino sitzt und den Abspann sieht, sind es ja immer Myriaden von Namen, die da auftauchen.
0: Ja, also was ich dazu sagen kann, es ist dieser Film Unter Pflanzen, ein Perspektivenwechsel, ist mein Master ZHDK-Abschlussfilm. Ich habe mit vielen Studierenden zusammengearbeitet, so zum Beispiel mit Pascal Kohler, der die Kameraarbeit im Film gemacht hat. Er hat vorher auch schon einen Kurzfilm über Wildbienen gemacht, so haben wir zusammengefunden. Und das Team hat sich immer ein bisschen verändert. Also auf dem Dreh ist es anders als im Schnitt und dann in der Auswertung. Aber Film ist Teamwork und das ist mir wichtig zu sagen. Also ich bin allen Teammitgliedern auch sehr dankbar für diese Zusammenarbeit. Alle haben ihre ganz spezifischen Skills mitgebracht, die den Film weitergebracht haben und zum Film beigetragen haben.
1: Frau von Moos, wenn Pflanzen, Insekten, Mikroben als Netzwerk, als kommunikatives Netzwerk verstanden werden können. Ein solches Verständnis hat ja dann auch Konsequenzen für unseren klassischen Begriff von Individualität.
0: Ja.
1: Ist das so?
0: So ist es. Ja, ich sehe eine Pflanze nach diesem Film nicht mehr als Individuum, so wie Sie es beschrieben haben, sondern als ein Netzwerk als ein Ökosystem von verschiedenen lebenden Organismen. Also eine Pflanze ist für mich ein lebendes Organismus, das in einem konstanten Austausch mit anderen Organismen steht, in einem großen Netzwerk und das aktiv darauf reagiert.
1: Hat es eine Szene oder eine Begegnung gegeben im Film, die für Sie diese Fragilität dieses Systems besonders deutlich gemacht hat?
0: Nein, es hat keine spezifische Szene gegeben. Diese Fragilität zeigt sich für mich immer wieder. Also zeigt sich für mich auch im Alltag. Also wie nehmen wir Pflanzen im Alltag wahr? Alle Pflanzen kommunizieren miteinander. Das sind nicht nur die Bäume mit dem Myzel. Es ist sehr toll, dass diese Baum-Myzel-Kommunikation nun sehr verbreitet in der Gesellschaft ist und viele Menschen davon wissen. Aber jede Pflanze kommuniziert miteinander. Und das war mir wichtig zu sagen in diesem Film. Und diese Fragilität zeigt sich mir überall.
1: Hat eigentlich, Sie sind selber leidenschaftliche Gärtnerin, hat dieser Film oder die Erkenntnisse aus dem Film auch Ihre Gärtnerinnenarbeit beeinflusst, vielleicht verändert?
0: Ja, sie hat sie verändert. Ich habe auch verschiedene Phasen durchgemacht. Also
1: was? Welche?
0: In einer Zeit, das war zu Beginn des Films, als ich das nochmal meine eigene Beziehung zu Pflanzen überdenkt habe und Pflanzen noch verstärkter als lebende Organismen wahrgenommen habe, hatte ich eine Zeit, wo ich in meinem Garten nichts mehr ausgerissen habe. Aber ich habe dann auch verstanden, ein Garten, ich habe einen Naturgarten, würde ich sagen, Permakulturgarten.
1: Also leben und leben lassen. So.
0: Genau, aber ein Garten ist auch immer eine Zusammenarbeit mit Pflanzen. Das heißt, in den meisten Gärten wachsen Pflanzen nicht einfach wild durcheinander, sondern als Gärtnerin versuche ich, eine möglichst große Biodiversität auf einem kleinen Raum zu schaffen. Das heißt, ich schaue natürlich immer, was wächst gut, was braucht mehr Platz. Und darum reise ich mittlerweile, das ist dann eine nächste Phase, wo ich jetzt wieder mich momentan befinde, ich reise wieder Dinge aus, wieder Pflanzen aus, ich steuere, ich greife ein, aber mit einem anderen Bewusstsein. Und diese Pflanzen-Insekten-Interaktion, die ich schon zu Beginn des Gesprächs erwähnt habe, die fasziniert mich immer noch. Also mein Garten dient eigentlich dazu, diese Interaktion zu beobachten.
1: Es gibt doch wahrscheinlich auch Pflanzen, die... Also das Wort Sympathie ist sicher zu hoch gegriffen, aber es gibt welche, die gut zueinander passen, oder? Ja. Wenn Sie jetzt eine Tomate haben, was würden Sie dann der Tomatenpflanze dazugeben als Nachbarn?
0: Also sicher keine Kartoffeln, vielleicht Basilikum würde ich machen.
1: Warum keine Kartoffeln?
0: Also ich muss ehrlich gesagt sagen, ich schaue natürlich dann schon immer bei der Liste nach. Das ist jetzt mein Gefühl, das passt nicht zusammen. Mhm. Es gibt ganz klare, gute NachbarInnen, nennt man das. Also zum Beispiel wie die Möhre und die Zwiebel, weil der Geruch der Zwiebel die weißen Fliegen der Möhre verscheucht. Ja. Auswendig weiß ich jetzt das gerade nicht bei allen. Zum Beispiel Erdbeeren und Zwiebeln sind auch gute NachbarInnen. Das hängt immer vom Geruch ab, aber auch vom Platz, der eine Pflanze braucht, oder vom Wachstum oder wann, vom Zeitpunkt.
1: Frau von Moos, ich würde gerne noch mal einen kleinen Ausblick machen. Also Sie sagen, Diversität ist wahnsinnig wichtig, wenn wir das im größeren Rahmen jetzt eben anschauen. Also wir wissen ja eigentlich längst, dass Monokulturen schlecht sind, dass man auch vielleicht einen gewissen Schädlingsdruck aushalten muss, weil Pflanzen sich selber helfen. Aber heißt das jetzt, man kann das nur in sehr begrenztem Rahmen machen, also jetzt nicht im eigenen Garten, sondern in größeren Dimensionen, weil das gegen den Erfolgsdruck steht in der Nahrungsmittelproduktion im Agrarbau?
0: Diese Frage habe ich Florian Köchlin auch gestellt und sie hat mir gesagt, es braucht ganz viele kleine Schritte auf ganz vielen Ebenen. Was ich mit meinem Film machen kann, ist, die verschiedenen Zugänge auslegen, wie eine Auslegeordnung zu machen, die verschiedenen Zugänge aufzuzeigen und Denkräume zu öffnen und hoffentlich auch eine Diskussion anzustoßen und auch Impulse zu geben, dass jede und jeder seine eigene Beziehung zu Pflanzen überdenken kann. Aber ich denke, dass es Richtung Biodiversität gehen muss. Also das ist das, was ich aus dem Film gelernt habe. Systeme mit einer großen Vielfalt, mit einer großen Biodiversität sind resilient. Systeme, die wie in einer Monokultur sind, sehr anfällig. Und was auch sehr wichtig ist, ist wieder mal das Mikrobiom im Boden. Ich habe es schon ein paar Mal erwähnt. Ein gesunder Boden ist unglaublich wichtig für gesunde Pflanzen. Ohne gesunder Boden gibt es keine gesunden Pflanzen. Und ein gesunder Boden kann wahnsinnig viel Wasser auch speichern. Und das Thema Wasser wird in Zukunft sehr wichtig werden. Und darum wird auch ein gesunder Boden in Zukunft wichtig sein.
1: Apropos Biom, Mikrobiom, wir selber haben ja auch sowas in uns. Wie viel, ich habe gelesen, es sind einige Kilos, die uns in uns drin sind und ohne die wir nicht leben können.
0: Genau, ich glaube, es sind 6 Kilogramm Mikrobiom in unserem Magen, die uns helfen, die Nahrung, die wir aufnehmen, zu verdauen. Ohne dieses Mikrobiom könnten wir die Nahrung nicht verdauen. Es ist eine Symbiose, die wir da eingehen, eine tägliche Symbiose, die uns vielleicht auch nicht ganz bewusst ist und die auch aufzeigt, dass Symbiose unglaublich wichtig ist. Und das war auch eine Motivation für mich, diesen Film zu machen, weil seit 2000 Jahren sind wir davon geprägt, dass wir glauben, es gibt eine Lebenshierarchie, wo der Mensch zu oberst steht, dann kommen Tiere, Pflanzen und dann vielleicht noch Insekten, Bakterien und Würmer. Und ich wollte mit diesem Film aufzeigen, dass es mehrere intelligente Systeme gibt, die horizontal zueinander stehen und die auch ineinander greifen und sich gegenseitig beeinflussen. Und es ist mir wichtig, die Geschichte der Symbiose zu erzählen, weil ich davon überzeugt bin, dass es für uns als Gesellschaft wichtig ist, welche Geschichten wir erzählen. Mhm. Und dass diese Geschichten uns prägen. Und wir alle lernen die Geschichte von Survival of the Fittest in der Schule. Die gibt es und die ist wichtig, aber die Symbiose ist genauso wichtig. Und in der Natur, das habe ich gelernt über diesen Film, ist Survival of the Fittest und Symbiose oft auch gar nicht so leicht trennbar zu erkennen.
1: Das ist eine schönes Fazit eigentlich, was dieser Film machen kann. Also das würde bedeuten, je mehr wir wissen, desto nicht sanfter, aber desto umsichtiger können wir auch umgehen und das akzeptieren, dass wir in diesem Netzwerk eingebettet sind.
0: Das hoffe ich sehr, ja.
1: Dass das Bild vom Bioautomaten verschwindet, wenn wir an Pflanzen denken.
0: Genau, dass wir die Komplexität erkennen, auch die Schönheit in der Komplexität und vielleicht die Komplexität aushalten können.
1: Unter Pflanzen heißt dieser Film von Angie von Moos. Vielen Dank, dass Sie hier im Studio waren und darüber erzählt haben. Spannend. Frau von Moos, dieser Film, jetzt gibt es Vorpremieren. Heute, glaube ich, gibt es schon eine. Wo? In St. Gallen, gell?
0: Ja, heute gibt es eine Vorpremiere in St. Gallen. Morgen in Bern, am 9. Mai in Zug. Und es gibt noch ein Special Screening am 23. Mai in Winterthur und am 27. in Luzern. Ja. Ich werde bei allen anwesend sein. Und zudem wird am 6. Mai in Bern Florian Köchlin für ein Gespräch nach dem Film anwesend sein.
1: Und am 14. Mai kommt der Film dann auch ins Kino, in die Deutschschweizer Kinos.
0: Ja.
1: Muss man ja auch mal sagen, das schafft ja auch nicht jeder, eine Masterarbeit, dass die eine solche steile Karriere macht. Und Gratulation, also toll. Irgendwann kommt es dann auch im Fernsehen, SRF 1. Dieser Film Unter Pflanzen von Angie von Moos, das war's für heute im Kulturplatz Talk. Morgen geht's um Liebe. 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

0: Radio SRF Echo der Zeit mit Christina Scheidegger. Dienstag, der 5. Mai, mit diesen Persönlichkeiten im Fokus. Francesco Maisano. Ein Bericht erhebt schwere Vorwürfe gegen den ehemaligen Leiter der Herzklinik des Zürcher Unispitals. Unter seiner Führung gab es 70 vermeidbare Todesfälle. Pete Hegseth. Der US-Verteidigungsminister verkauft heute das Project Freedom, mit dem die USA die Straße von Hormuz öffnen wollen, als Erfolg. Doch das muss sich erst noch zeigen. Narges Mohammadi. Der Gesundheitszustand der iranischen Aktivistin und Nobelpreisträgerin, die im Iran im Gefängnis sitzt, hat sich verschlechtert. Wir haben mit ihrem Bruder gesprochen. Und Pascal Chaussy. Einst als Schweizer Tech-Pionier gefeiert, steht der Westschweizer Weltraumunternehmer ab heute vor Gericht. Die Geschichte eines tiefen Falls hier im Echo der Zeit. An der Herzklinik im Universitätsspital Zürich sind Menschen gestorben, deren Tod zu verhindern gewesen wäre. Das zeigt ein Expertenbericht, der Vorkommnisse in der Herzchirurgie zwischen 2016 und 2020 untersucht hat. Der Bericht deckt schwere Fehler auf, in der Medizin und auf Führungsebene. Er erschüttert das Unispital Zürich und er hat Konsequenzen, organisatorische und juristische. Die Regionalredaktorin Katrin Euer.
1: Medizinische Mängel und Führungsversagen an der Herzklinik des Unispitals Zürich. Diese hat das Expertenteam rund um den ehemaligen Bundesrichter Niklaus Oberholzer festgestellt. Die Folge davon war eine zu hohe Sterberate.
2: Im untersuchten Zeitraum war die Mortalitätsrate markant über dem normalen Durchschnitt. Das heisst, anders formuliert, am Universitätsspital Zürich sind mehr Personen gestorben, als eigentlich zu erwarten gewesen wäre.
1: Dabei handelt es sich um eine größere Anzahl. Herzchirurg René Prêtre vom Expertengremium sagt,
3: in diesen 6 Jahren haben wir den Eindruck, dass 70 Patienten, die gestorben sind, hätten leben dürfen.
1: Dies zeigen die statistischen Vergleiche. Insgesamt hätte jeder 4. Todesfall verhindert werden können, wären die Patienten nicht in Zürich, sondern anderswo behandelt worden. Im Zeitraum zwischen 2014 und 2020 war Francesco Maisano Leiter der Herzklinik. Dem innovativen Arzt fehlte jedoch die Führungskompetenz, heißt es im Bericht, und nicht nur das. Maisano habe ein starkes Interesse daran gehabt, ein Implantat zu vermarkten, das er selber mitentwickelt hat. Dieses und andere Produkte kamen am Unispital zum Einsatz, auch wenn es nicht die richtige Behandlung war. Das geschah bei 13 Patientinnen und Patienten, wie man jetzt weiß. Die Kontrolle habe versagt, sagt Oliver Peters vom Expertengremium.
4: Man wusste von vornherein, als Professor Maisano angestellt worden ist, dass er 14 Patente auf eigenen Namen hat, dass er industrienah ist, dass er seine eigenen Interessen in diesem Feld hat. Und es hat niemand etwas gemacht, um diese evidenten Interessenkonflikte zu regulieren und dafür zu schauen, dass Patienten dadurch nicht zu Schaden kommen.
1: Es sei ein Führungsversagen auf ganzer Linie, sagte André Zimp. Er ist seit 2021 Spitalratspräsident und sagte heute vor den Medien,
5: der heutige Spitalrat und die heutige Spitaldirektion bitten alle Betroffenen und Angehörigen aufrichtig um Entschuldigung.
1: Für die Betroffenen wurde am Unispital eine Beratungsstelle eingerichtet. Zudem gibt es einen Beirat, der sich mit Fragen zu Genugtuungszahlungen beschäftigt. Der Staatsanwaltschaft hat die Spitalleitung 24 Fälle gemeldet und Anzeige erstattet, unter anderem wegen fahrlässiger Tötung. Weiter sind 3 Mitglieder des Spitalrats zurückgetreten, jene, die zur fraglichen Zeit bereits im Gremium waren. Zudem werden Interessensbindungen und Nebenbeschäftigungen der Belegschaft am Unispital Zürich neu regelmäßig und konsequent überprüft. Heute entspreche die Zürcher Herzklinik wieder den gängigen Qualitätsstandards, betont André Zemp. Die Sterblichkeitsrate liegt unter dem europäischen Durchschnitt. Dennoch seien die Befunde der Aufsichtskommission einschneidend, wie René Prêtre sagt.
3: Und ich bin überzeugt, es wird ein Vor- und ein Nach dieser Untersuchungskommission in Zürich geben. Und vielleicht nicht nur in Zürich.
1: Durch den Bericht wurde nun Transparenz geschaffen. Vollständig aufgearbeitet wurde die Zeit an der Zürcher Herzklinik zwischen 2014 und 2020 aber noch nicht. So sind etwa die politischen Verantwortlichkeiten noch offen.
0: Zu weiteren Nachrichten des Tages jetzt mit Patrick Seiler. Ab Anfang Juni gibt es in der Schweizer Armee und im Zivilschutz kein physisches Dienstbüchlein mehr.
6: Das Büchlein werde am 1. Juni durch ein digitales Dokument ersetzt, das teilte der Bund heute mit. Künftig können etwa Angehörige der Armee über eine neue Internetplattform unter anderem ihre Militärkarriere, geleistete und zukünftige Dienste sowie persönliche Daten einsehen und administrative Prozesse digital erledigen. Das Dienstbüchlein hat damit nach fast 150 Jahren ausgedient. Das Tempolimit auf Schweizer Autobahnen und auf Straßen außerorts soll nicht erhöht werden. Das finden die Verkehrspolitikerinnen und Verkehrspolitiker des Nationalrats. Sie sind gegen eine Forderung von SVP-Nationalrat Andreas Klarner. Dieser will, dass auf Autobahnen künftig maximal 130 km pro Stunde gefahren werden darf statt 120, außerorts 100 statt 80. Die Mehrheit der Verkehrskommission sagt nun, höhere Geschwindigkeiten würden die Verkehrssicherheit vor allem außerorts gefährden und zu mehr Lärm führen. Als nächstes entscheidet der gesamte Nationalrat über den Vorstoß. Die Kosten für die Behandlung psychischer Erkrankungen steigen in der Schweiz weiter an. Das zeigt ein Bericht des Schweizerischen Gesundheitsobservatoriums. Dieses beschäftigt sich mit Gesundheitsanalysen und wird von Bund und Kantonen getragen. Die Versorgungskosten der obligatorischen Krankenpflegeversicherung seien 2024 um gut 6% gestiegen im Vergleich zum Vorjahr. Das ist etwas mehr als im langjährigen Durchschnitt. Psychische Erkrankungen kosteten 2024 insgesamt rund 3,2 Milliarden Franken. Der Anteil an den Gesamtgesundheitskosten blieb allerdings unverändert bei 7,5%. Weiter stellt der Bericht im Auftrag des Bundes fest, Mädchen und junge Frauen sind weiterhin besonders häufig von psychischen Erkrankungen betroffen und Menschen über 65 bezeichneten sich häufiger als glücklich als Jüngere. Der Krieg im Iran hat Auswirkungen auf die Preise für Waren und Dienstleistungen in der Schweiz. Im April sind diese Preise im Vergleich zum Vorjahresmonat um 0,6% gestiegen, wie das Bundesamt für Statistik mitteilt. Im Vergleich zum März hat sich die Teuerung damit verdoppelt. Das habe vor allem mit den höheren Ölpreisen zu tun, so das Bundesamt. Die sogenannte Kerninflation ist hingegen gleich geblieben, darin nicht enthalten sind die Preise für Energie, Treibstoffe und für saisonale Produkte.
0: Nach dem Ausbruch des Hantavirus auf einem Kreuzfahrtschiff im Atlantik spricht die Weltgesundheitsorganisation WHO nun davon, dass es womöglich eine Übertragung von Mensch zu Mensch gegeben haben könnte.
6: Das sei zwar sehr selten, aber man gehe davon aus, dass bereits erkrankte Menschen in Argentinien das Schiff betraten und es dort zu einer Übertragung gekommen sein könnte. 3 Passagiere sind gestorben. Die WHO betont, das Risiko für die breite Öffentlichkeit sei gering. Es handle sich nicht um einen Virus, das sich wie die Grippe verbreite. Der deutsche Impfstoffhersteller BioNTech plant, mehrere Produktionsstandorte zu schließen. Laut Mitteilung könnten insgesamt fast 1900 Stellen von den Maßnahmen betroffen sein, vor allem in Deutschland und Singapur. Als Gründe für den Abbau nennt BioNTech eine zu geringe Auslastung, Überkapazitäten und Kosteneinsparungen. Mit dem Umbau reagiert BioNTech auf die gesunkene Nachfrage nach Corona-Impfstoffen nach dem Ende der Pandemie. Nebst Covid-19-Impfstoffen entwickelt BioNTech Medikamente gegen Krebs und andere Krankheiten. Die Börsendaten von 18.09 Uhr, geliefert von SIX, der Swiss Market Index, schließt bei 13.052 Punkten plus 0,4%. Der Dow Jones Index in New York steigt um 0,5%, der Euro wird zu 91,57 gehandelt und der Dollar zu 78,22. Und die Wetterprognose: am Abend und Morgen wechseln sich viele Wolken mit sonnigen Abschnitten ab. Zeitweise gibt es Regengüsse oder speziell im Süden auch Gewitter. Es ist windig bei etwa 16 Grad.
0: Die USA wollen zeigen, dass die Straße von Hormus für Handelsschiffe sicher ist und dass die US-Streitkräfte Schiffe, die die Meerenge passieren, vor iranischen Angriffen beschützen können. Diese Botschaft übermittelte vor kurzem Verteidigungsminister Pete Hegseth an einer Medienkonferenz und er sagte, die Waffenruhe zwischen den USA und dem Iran bleibe bestehen, obwohl es gestern zu einem Schlagabtausch mit dem Iran kam, als die USA anfingen, Schiffe zu begleiten, die im Persischen Golf festsitzen. USA-Korrespondent Andrea Christen.
7: Es war ein gewohnt selbstsicherer Auftritt von Verteidigungsminister Hegseth mit der sogenannten Operation Freiheit, Ende der iranische Plan einer internationalen Erpressung. Bereits hätten zwei US-Frachtschiffe und Zerstörer die Meerenge passiert. Das zeige, die Durchfahrt sei offen.
8: We know the Iranians are embarrassed by this fact. They said they control the strait, they do not.
7: Wir wissen, dass das für die Iraner peinlich ist. Sie behaupten, sie würden die Meerenge kontrollieren, tun sie aber nicht. Amerikanische Schiffe gingen voran, schultern an vorderster Front das Risiko, so wie es Amerikaner immer tun. Und hunderte Schiffe von Ländern aus der ganzen Welt machen sich bereit, hindurchzufahren. Hundreds more ships from nations around the world are lining up to transit. Raketen und Drohnen, die der Iran gegen die Schiffe geschossen habe, seien abgewehrt, 6 iranische Schnellboote zerstört worden. Die US-Seite behauptet, der Iran greife nach Strohhalmen. Die US-Blockade für iranische Schiffe bleibt in Kraft, aber die USA wollen die Handelsschiffe anderer Länder aus dem Persischen Golf hinausführen. US-Zerstörer, hunderte Kampfflugzeuge, Helikopter, Drohnen und Aufklärungsflugzeuge stünden bereit.
8: As a direct gift from the United States to the world, we have established a powerful red, white and blue dome.
7: Als Geschenk für die Welt hätten die USA eine mächtige Schutzkuppel über der Wasserstraße errichtet. In den Farben Rot, Weiß, Blau, sagte Hegseth in Anspielung auf die Farben der US-Flagge. Und nicht zum ersten Mal hieß es von der US-Regierung, andere Länder, Verbündete der USA, sollten ihren Teil leisten.
8: The world needs this waterway a lot more.
7: Die Welt braucht diese Wasserstraße viel mehr als wir. Wir stabilisieren die Situation, um den Handelsverkehr wiederherzustellen, aber wir erwarten, dass die Welt sich engagiert. Mit dem Versuch, die Durchfahrt durch die Meerenge zu forcieren, fordern die USA den Iran heraus. Südkorea berichtete von einer Explosion und von Feuer an Bord eines südkoreanischen Schiffes, vermutlich als Folge eines iranischen Angriffs. Die Vereinigten Arabischen Emirate berichteten von iranischen Raketen- und Drohnenangriffen. Und die USA erklärten, auch Oman sei angegriffen worden. Diese Gewalt setzt die Waffenruhe unter Druck und gefährdet die Verhandlungen zwischen den USA und dem Iran. Doch die US-Regierung scheint ein Wiederaufflammen des Krieges vermeiden zu wollen.
8: So right now the ceasefire certainly holds, but we're going to be watching very, very closely.
7: Die Waffenruhe halte. Aber man beobachte die Situation sehr, sehr genau, so Verteidigungsminister Hegseth. Die USA wollen demonstrieren, dass der Iran die Straße von Hormuz nicht kontrolliert und wollen ihm damit sein wirkungsvollstes Druckmittel aus der Hand nehmen. Am Ende werden aber die Reedereien entscheiden müssen, ob sie mit ihren Schiffen das Risiko eingehen wollen oder nicht. Bisher gibt es keine Berichte von weiteren Schiffen, die die Meerenge passiert hätten. Aus den Vereinigten Arabischen Emiraten ist heute aber von neuen iranischen Raketen- und Drohnenangriffen zu hören.
0: Während sich die internationale Aufmerksamkeit auf die Situation in der Straße von Hormuz konzentriert, erlebt die Bevölkerung im Iran eine regelrechte Hinrichtungswelle. Unter den Getöteten sind auch Menschen, die im Januar an den großen Protesten gegen das Regime teilgenommen haben. Viele Aktivistinnen und Aktivisten sind weiterhin im Gefängnis. Das gilt auch für die bekannte Menschenrechtsaktivistin und Friedensnobelpreisträgerin Narges Mohammadi. Seit ihrer Verhaftung im letzten Dezember hat sich ihr Gesundheitszustand dramatisch verschlechtert. Nahost-Korrespondent Thomas Gutersohn konnte heute Morgen mit dem Bruder von Narges Mohammadi sprechen.
9: Hamid Reza Mohammadi lebt seit 11 Jahren in Oslo. Er sieht sich als Botschafter seiner Schwester Narges und kommt im Gespräch gleich zum Punkt.
10: The last update I had was yesterday. She suffered from fluctuating blood pressure.
9: Nach einem Herzinfarkt im Gefängnis Ende März leide sie nun unter stark schwankendem Blutdruck. Dies könne zu Hirnschäden führen. Seit sie im Spital sei, konnte ein Familienmitglied sie besuchen. Sie habe 20 Kilo abgenommen und sei kaum noch bei Kräften.
10: It's been very difficult to sleep and think that I'm going to wake up and get very terrible news.
9: Ihn quäle die ständige Angst, eines Tages aufzuwachen und zu erfahren, dass seine Schwester in Gefangenschaft gestorben sei. Trotz der Spitalpflege bleibe ihr Zustand weiterhin kritisch. Eine Verlegung in ein besser ausgestattetes Spital in Teheran wurde ihr bisher verweigert. Absichtlich, glaubt Hamidreza Mohammadi.
10: They are intentionally denying any medical help, so that Nargis dies in prison.
9: Dies sei eine Taktik, die das Regime bereits im Iran-Irak-Krieg in den 80er Jahren angewendet habe, sagt er. Im Schatten des Krieges damals seien tausende Regimekritiker getötet worden. Mohammadi fürchtet, dass nun dasselbe passieren werde. Denn die Welt sei zurzeit besorgter um die steigenden Ölpreise als um die Menschenleben im Iran.
10: All of the countries in the world are fixated on the Strait of Hormuz. I see that oil is more important than blood of people.
9: Letztes Jahr verzeichnete der Iran die meisten Exekutionen seit Jahrzehnten, 1639 an der Zahl. Während den Protesten im Januar hat das Regime tausende Zivilisten getötet und nun während des Krieges gingen die Hinrichtungen weiter. Allein zwischen Mitte März und Ende April haben Menschenrechtsorganisationen die Exekutionen von mindestens 22 politischen Gefangenen dokumentiert.
10: To prevent any uprising in the future, they have decided to kill anyone who has been motivating and inspiring people.
9: Um künftige Proteste im Keim zu ersticken, würden bekannte Aktivisten exemplarisch getötet, sagt Hamidreza Mohammadi. Seine Schwester Narges Mohammadi kämpft seit Jahrzehnten für Menschenrechte und gegen die Unterdrückung der Frauen im Iran. Sie wurde dafür erstmals 1998 und seither immer wieder verhaftet und wurde laut Menschenrechtsorganisation auch gefoltert. 2023 wurde sie im Gefängnis mit dem Friedensnobelpreis ausgezeichnet, welche ihre beiden Kinder in Oslo für sie entgegennahmen. Nach einer vorübergehenden medizinischen Haftentlassung wurde sie im Dezember erneut verhaftet, nachdem sie bei einer Trauerfeier eines Menschenrechtsanwaltes eine Rede gehalten hatte.
10: If they can do it to Narges, just imagine what they are doing to unknown people who have no name recognition.
9: Wenn die Regierung so mit einer anerkannten Persönlichkeit wie seiner Schwester umgehen könne, kaum vorstellbar, was mit weniger bekannten Aktivisten passiere. Hamidreza Mohammadi befürchtet ein blutiges Jahr für die Menschen im Iran.
10: I'm afraid it will be a bloody year this year.
0: Hamidreza Mohammadi, der Bruder der Friedensnobelpreisträgerin Narges Mohammadi, im Beitrag von Thomas Gutersohn. Das ist das Echo der Zeit auf Radio SRF. Wir klären gleich, weshalb Israels Strategie, im Gazastreifen und im Libanon zunehmend Gebiet unter eigene Kontrolle zu bringen, langfristig nicht aufgehen dürfte. Warum die Sozialdemokratische Partei in Rumänien die eigene Regierung zu Fall gebracht hat und was das für das Land bedeutet. Wieso der russische Machthaber Wladimir Putin Unmut in den Reihen der Eliten fürchtet und warum dieser derzeit tatsächlich groß ist. Und wie der Westschweizer Unternehmer Pascal Jussi mit großen Versprechen von der Demokratisierung des Weltraums hoch aufstieg und schließlich tief stürzte. Ab heute steht er in Freiburg vor Gericht. Im Schatten des Krieges mit dem Iran ist die Situation im Gazastreifen aus der Wahrnehmung einer breiten Öffentlichkeit verschwunden. Es gibt zwar nach wie vor den 20-Punkte-Plan von US-Präsident Trump für die Befriedung und den Wiederaufbau, doch dessen Umsetzung stockt. Derweil weitet die israelische Armee das Gebiet aus, welches sie kontrolliert, nicht nur in Gaza, sondern auch im Libanon. Das verheißt nichts Gutes für die Zukunft, auch nicht für die Zukunft Israels, zeigt die Analyse von Anna Trexel.
11: Der israelische Historiker und Holocaust-Forscher Omer Bartov erzählt in Interviews oft von seinem Einsatz im Gazastreifen als Mitglied einer Kampfeinheit der israelischen Armee. Schon damals sei Gaza ein Ort der Hoffnungslosigkeit gewesen, ein Ort der Trauer. Das war Mitte der 70er Jahre. Unterdessen ist die Bevölkerung Gazas auf über 2 Millionen angewachsen und das Gebiet, das sie bewohnen darf, massiv geschrumpft. Nach der Waffenruhe mit der Hamas im vergangenen Oktober kontrollierte die israelische Armee 53% des Gazastreifens. Eine unsichtbare sogenannte gelbe Linie trennte das israelisch besetzte Gebiet vom Rest ab. Laut Trumps 20-Punkte-Plan sollte sich die Armee jedoch nach und nach in Richtung Israel zurückziehen und die Hamas ihre Waffen abgeben. Nichts davon ist bisher passiert. Die Hamas gibt die Waffen nicht ab und die israelische Armee hat ihre gelbe Linie tiefer in den Gazastreifen verschoben. Laut Angaben israelischer NGOs kontrolliert Israel inzwischen 60% des Gazastreifens. In den restlichen 40% leben die meisten Menschen in überfüllten Zeltlagern inmitten von Trümmern und Ratten. Wer die gelbe Linie, deren exakter Verlauf nicht bekannt ist, überschreitet, riskiert von israelischen Soldaten erschossen zu werden. Und es gibt eine neue gelbe Linie im Süden Libanons. Analog zu Gaza zerstören die Israeli auch dort Dörfer und töten Tag für Tag Menschen trotz Waffenruhe. Im besetzten Westjordanland wiederum gehen radikale Siedler mit Gewalt gegen palästinensische Dorfbewohner und Beduinen vor. Bis in die politische Mitte Israels werden diese Gewalttäter inzwischen als jüdische Terroristen bezeichnet. Doch Armee und Regierung unternehmen wenig, um sie unter Kontrolle zu bringen. Wohin wird das alles führen? Zu mehr Sicherheit für Israel oder zu zunehmender politischer Isolation? Israels Verhalten in Gaza, dem Westjordanland und Libanon stößt zunehmend auf Unverständnis und Unmut, auch in der jüdischen Diaspora und in den traditionell sehr israelfreundlichen USA, und zwar nicht nur unter Linken, sondern auch bei Republikanern. Israelische Menschenrechtsorganisationen mahnen, befreundete Regierungen in Europa und den USA müssten Israel in die Schranken weisen, zu dessen eigenem Schutz. Nur so habe Israel im Nahen Osten langfristig eine Zukunft. Als Nachbar, nicht als gefürchteter, ja verhasster Hegemon. Israel sei nicht sicher, solange es keine umfassende politische Lösung der Konflikte gebe. Vor über 50 Jahren gelangte der israelische Historiker Omer Bartov als junger Soldat in den besetzten Gebieten zur Einsicht, dass die Besatzung die Besatzer, also die Israeli, moralisch und politisch korrumpiere. Das führe zu einer Brutalisierung auch der israelischen Gesellschaft. Den Preis für die Besatzung und für die Untätigkeit von Israels Verbündeten bezahlen demnach nicht nur die Palästinenserinnen und Libanesen, sondern auch die Israeli selber.
0: Rumänien steht seit heute Nachmittag ohne Regierung da. Eine große Mehrheit im Parlament hat die prowestliche Regierung von Premier Ilie Bolosan abgesetzt. Das Misstrauensvotum kam von der rechtsextremen Fraktion AUR und von der sozialdemokratischen Partei PSD, die notabene selbst Teil der nun gestürzten Regierung war. Die Regierung war nicht einmal ein Jahr im Amt. Warum kommt nun bereits jetzt der Sturz? Das wollte ich von Osteuropa-Korrespondentin Judith Huber wissen.
12: Ich denke, das hat damit zu tun, dass die Regierung Bolosan in hohem Tempo Reformen vorangetrieben hat. Es ist dem Regierungschef gelungen, durch Steuererhöhungen und durch Streichung von Subventionen das sehr hohe Haushaltsdefizit zu senken. Und dass dieses Defizit so hoch war, das ist der sozialdemokratischen Vorgängerregierung zu verdanken. Also den Sozialdemokraten, die nun maßgeblich für den Sturz der Regierung verantwortlich sind. Und Sparen ist für die Bevölkerung schmerzhaft. Und dies wurde ausgeschlachtet von den Sozialdemokraten als auch eben von der Opposition AUR, diesen ultranationalistischen Oppositionspartei. Es gelang der Regierung nicht, der Bevölkerung verständlich zu machen, dass und warum diese Reformen nötig sind.
0: Das Misstrauensvotum ging von der rechtsextremen Opposition aus, aber eben auch von den Sozialdemokraten, die ja selbst Teil dieser Regierung waren. Warum haben denn sie an diesem Sturz der Regierung mitgearbeitet?
12: Die Sozialdemokraten machen geltend, dass sie den Sparkurs der Regierung nicht mehr mittragen könnten. Der Misstrauensantrag, also der gemeinsame mit der AUR, der wurde begründet mit der, Zitat, Verarmung der Bevölkerung und dem betrügerischen Verkauf von Staatsvermögen. Und letzteres ist wohl genau der Punkt. Die Regierung Bolosan wollte Staatsbetriebe teilprivatisieren, marode Betriebe, in denen viel Geld verschwindet, ohne dass dafür eine echte Leistung erbracht wird. Und diese Unternehmen funktionieren faktisch als Einnahmequelle für die Politik. Und diese sollten jetzt endlich modernisiert werden, transparenter werden. Und das genau wollten die Sozialdemokraten offensichtlich nicht. Und man muss auch wissen, dass die Partei keine klassische sozialdemokratische Partei ist, sondern sie ist verbunden mit postkommunistischen Seilschaften. Und sie sah wohl ihr eigenes Klientel und auch ihre Pfründe gefährdet.
13: Im Parlament gab es eine große Mehrheit für den Sturz der Regierung. Hat sie denn auch in der Bevölkerung keinen Rückhalt mehr?
12: Das ist schwierig zu sagen. Die Attacken gegen die Regierung und ihren Sparkurs, die fielen bestimmt bei vielen auf fruchtbaren Boden. Sparen kommt selten gut an. Aber es gab in den letzten Tagen und Wochen auch Solidaritätsdemonstrationen für die Regierung. Ein Teil der Bevölkerung versteht wohl sehr wohl die Notwendigkeit von Reformen und will auch keine neue Periode der politischen Unsicherheit.
13: Aktuell aber hat Rumänien keine Regierung. Wie geht's nun weiter?
12: Der Staatspräsident will noch heute Abend mit den Parteien beraten und bald einen Vorschlag für eine neue Regierung vorlegen. Er selbst will das Land auf pro-westlichem Kurs halten. Er will also eine Regierung mit den anti-westlichen Ultranationalisten verhindern. Das würde aber wohl heißen, dass sich die vier EU-freundlichen Parteien, die bisher die Regierung getragen haben, dass diese sich neu zusammenraufen müssen. Die Sozialdemokraten, die jetzt viel Geschirr zerschlagen haben mit dem Austritt aus der Regierung, die müssten dann wahrscheinlich auch wieder Teil einer solchen neuen Regierung sein. Und das wäre schwierig und wird vorerst von den anderen Parteien mehr oder weniger ausgeschlossen. Aber immerhin könnte man so verhindern, dass das Land in eine längere politische Unsicherheit abgleitet. Und die Ultranationalisten, die AUR, die möchten Neuwahlen, denn sie rechnen sich aus, bei solchen noch besser abzuschneiden. Der Weg zu Neuwahlen aber ist sehr lang und kompliziert und ich denke auch die Parlamentarier und Parlamentarierinnen haben kein Interesse daran, ihre Mandate zu verlieren. Und deshalb, denke ich, gibt es jetzt wohl ein längeres politisches Geschacher, aber es wird wohl in geraumer Zeit eine neue, wohl proeuropäische Regierung geben. Aber wie diese aussehen wird, ist Stand heute völlig unklar.
13: Sagt Osteuropa-Korrespondentin Judith Huber. Nach Russland jetzt. Die Umfragewerte des russischen Machthabers Wladimir Putin sind derzeit so schlecht wie nie seit Beginn des Kriegs in der Ukraine. Und das sorgt offenbar für große Nervosität im Kreml. Die Sicherheitsmaßnahmen für Präsident Putin seien massiv verstärkt worden, heißt es in einem geleakten Bericht eines europäischen Geheimdienstes. Wie ist das einzuordnen? Das haben wir von unserem Russland-Korrespondenten Callum McKenzie wissen wollen. Erste Frage, was genau steht denn soweit bekannt in diesem Geheimdienstbericht?
14: In dem Bericht steht, Putin halte sich aus Sicherheitsgründen kaum mehr in seinen üblichen Residenzen auf und verbringe immer mehr Zeit auf besonders sicheren Stützpunkten im Süden Russlands. Auch sei der Kreis von Menschen, mit denen sich Putin treffe, geschrumpft. Seinem alltäglichen Personal, also Leibwächter, Köche und so weiter, sei es verboten worden, Mobiltelefone mit Internetzugang zu benutzen. Und das alles geschehe jetzt, glaube ich, deswegen, weil Putin einen Putschversuch oder ein Attentat aus seiner eigenen Machtelite fürchte.
13: Und wie glaubwürdig sind diese Informationen?
14: Ja, westliche Geheimdienste waren noch nie die verlässlichste Quelle. Einerseits wissen auch sie nicht alles, andererseits kann es teilweise in ihrem Interesse sein, gewisse Narrative über Russland zu streuen. Aber dieser Bericht wurde als erstes dem russischen Exilmedium iStories zugespielt, das bekannt dafür ist, sorgfältig zu recherchieren. Und die Journalistinnen und Journalisten von iStories haben Teile des Berichts unabhängig verifizieren können. Zum Beispiel bestätigten mehrere ihrer eigenen Quellen im russischen Staatsapparat, dass Putin an die Gefahr eines Putsches glaube und dass die Maßnahmen, ihn zu schützen, tatsächlich massiv ausgebaut worden seien. Und dass Putin sich manchmal an Leib und Leben bedroht fühlt, wissen wir seit längerem. Es gibt zum Beispiel viele Recherchen dazu, dass sich Putin während der Covid-19-Pandemie stark isoliert hat und dass alle in seinem Umfeld akribisch auf das Virus kontrolliert wurden. Also auch wenn in diesem Bericht nicht alles verifiziert werden kann und man ihm mit einer gesunden Skepsis begegnen sollte, sagt er uns etwas über die Stimmung im Kreml aus.
13: Nun sitzt ja aber eigentlich die Diktatur in Russland fest im Sattel. Jeglicher politischer Widerstand wird vom Sicherheitsapparat sofort unterdrückt. Wie berechtigt sind denn die Ängste, die es im Kreml offenbar tatsächlich gibt?
14: Diese Ängste, wenn Putin sie hat, dürften damit zu tun haben, dass die Unruhe und Unzufriedenheit in der Elite tatsächlich zuzunehmen scheinen. In Russland wird der Zugang zum Internet neu massiv eingeschränkt. sodass die Lebensqualität auch von treuen Regimefunktionären direkt betroffen ist. Diese Einschränkungen sowie die vielen wirtschaftlichen Probleme lassen Putins Beliebtheit auch in der Bevölkerung sinken, wie Sie schon erwähnt haben. Und im Herbst sind Parlamentswahlen in Russland. Da sollen die lokalen Machthaber in den jeweiligen Regionen dem Kreml gute Resultate liefern. Und klar, Wahlen in Russland sind nicht frei und fair, aber diese Leute im Staatsapparat sollen nicht einfach ein Resultat erfinden, sondern durch verschiedene lautere und unlautere Mittel die Menschen tatsächlich dazu bringen, Putins Partei zu wählen. Aber ihre Aufgabe wird schwieriger, wenn sich der Kreml mit seiner Politik unbeliebt macht. Also die Nervosität in der Elite steigt. Aber ich denke nicht, dass ein Putsch bevorsteht. Erstens ist die Lage noch keine akute Krise. Und die Elite ist nicht einfach ein Block, der geschlossen handelt, sondern besteht aus vielen kleinen Gruppen, die einander überwachen und jeweils selbst vor der Repression Angst haben.
11: Was sind denn das für Gruppen und was treibt sie an?
14: Ja, wer ist die Machtelite überhaupt? Das sind die Leute in der regimetreuen Politik, Beamte im Staatsapparat, gewichtige Figuren in der Privatwirtschaft, die aber oft eng mit dem Regime verbandelt sind. Und sie alle sind Teil des Systems, aber sie bilden verschiedene Gruppen und Netzwerke, ideologische Lager etwa, persönliche Seilschaften und einzelne Institutionen, also der Geheimdienst, das Militär und die Rüstungsindustrie, agieren oft unabhängig voneinander und sehen einander als Konkurrenz. Und so funktioniert dieses System. Es geht um die Verteilung von Ressourcen, also Macht und Staatsgelder, unter den konkurrierenden Gruppen in der Elite. Und jetzt mit dem Krieg gegen die Ukraine fließen Unmengen an Geld in Militär und Sicherheit. Die Gruppen dort kämpfen um diese Gelder, während die Gruppen außerhalb um das kämpfen, was übrig bleibt. Und das ist wenig, weil die zivile Wirtschaft darbt und immer weniger Geld abwirft. Also es wird überall enger und dieser verschärfte Konkurrenzkampf könnte durchaus zu ernsthaften Zerwürfnissen führen.
11: Wenn es jetzt zu Unzufriedenheit kommt in diesen Gruppierungen, wie gefährlich ist diese Entwicklung für Putin tatsächlich?
14: Ja, wie gesagt, denke ich, dass wir von einem Putsch oder einem Attentat sehr weit entfernt sind. Aber da sind für Putin Gründe zur Besorgnis. Die Lage ist schon eine andere als im vergangenen Jahr. 2025 lief die Wirtschaft noch besser. Man erwartete, dass man auf dem Schlachtfeld gegen die Ukraine vorankommt und dass US-Präsident Donald Trump Russland dabei helfen würde. Aber jetzt müssen viele in der Elite den Gürtel enger schnallen. Im Krieg ist kein Ende in Sicht und die Repression beginnt wirklich alle tagtäglich einzuschränken und nicht nur ein paar Andersdenkende. Also die Stimmung im Regime ist unterdessen eine andere und weniger Leute in der Elite fühlen sich von der Sache wirklich überzeugt, weil dieses interne System zur Verteilung von Ressourcen auch aus dem Gleichgewicht geraten ist. Und unter den aktuellen Bedingungen kann Russland vielleicht den Krieg noch lange weiterführen, aber ob dieses ausbalancierte System, die Elite bei Laune zu halten, noch zu retten ist, das ist eine andere Frage.
13: Die Informationen von Russland-Korrespondent Callum McKenzie. Pascal Jussy, Gründer des Unternehmens Swiss Space Systems, galt mal als Schweizer Gegenstück zu Elon Musk. Er wollte vom Flughafen Bayern aus Minisatelliten in die Erdumlaufbahn befördern und Passagierinnen und Passagiere auf sogenannte Parabelflüge schicken, auf denen sie die Schwerelosigkeit erleben sollten. Weder das eine noch das andere gelang. Swiss Space Systems ging Konkurs. Zurück blieben über 30 Millionen Franken Schulden. Seit heute Vormittag muss Jussy sich vor Gericht verantworten. Ihm werden unter anderem Betrug und Brandstiftung vorgeworfen. Westschweiz-Korrespondent Roman Fehlinger mit der Geschichte eines tiefen Falls.
15: L'aérodrome de Payerne pourrait accueillir d'ici quelques années un Airbus A300.
16: A Swiss company is trying to revive the idea of supersonic travel and is back.
17: Medien rund um den Globus berichten ab 2013 über den Schweizer Space-Unternehmer, der verspricht, die Raumfahrt zu demokratisieren. Unter anderem mit günstigen Transporten von Minisatelliten in den Orbit.
18: Quand on fait un système qui est réutilisable, qui réduit de 75% le prix du lancement.
17: Ein System, welches den Preis um 75% reduziere, gebe vielen Entwicklungsländern sowie kleinen und mittleren Unternehmen Zugang zum Weltraum, sagt Pascal Jussy gegenüber RTS.
18: La toute première fois où je commençais à penser par rapport à l'espace, j'étais tombé malade et puis j'avais reçu un Tintin et c'était objectif.

0: Yeah.
1: Je me disais déjà à ce moment-là, ça va être extrêmement difficile, mais il a le courage de se lancer et je veux totalement le soutenir.
2: Ich habe gewusst, dass das Projekt ehrgeizig sei, aber er habe an Jossis Wille geglaubt und habe ihn unterstützen wollen, sagt Nicolier. Er wird eine Art Botschafter von Swiss Space Systems. Ein wichtiges Element in Jossis Verkaufsargumentation ist die Beteiligung des französischen Luftfahrtkonzerns Dassault. Nur, die Franzosen nehmen die finanzielle Situation des Schweizer Weltraum-Startups unter die Lupe und ziehen sich zurück. Weniger als 2 Jahre nach der Gründung von Swiss Space Systems kann Jossi seine Mitarbeitenden nicht mehr zahlen. Zulieferer springen ab, die Schulden türmen sich. Jossi jagt nach weiteren Krediten, bringt einen dubiosen iranischen Financier an Bord und beginnt mit dem Verkauf von Gutscheinen für Parabelflüge zu unverschämt günstigen Preisen. 1.399 Franken für die Erfahrung von Schwerelosigkeit, vermeintlich ein Schnäppchen. Und dann, im Sommer 2016, das.
3: C'est dans cette forêt à Aumont que les agresseurs de Pascal Jossi l'ont laissé pour mort, après l'avoir battu puis brûlé dans sa propre voiture.
2: In einem Wald sollen Angreifer Pascal Jossi überfallen und in seinem eigenen Auto angezündet haben. Der Schock ist groß, die offenen Fragen sind es bald auch. Der Freiburger Staatsanwalt kommt zum Schluss, Jossi habe den Angriff inszeniert. Ans Licht kommt zudem, dass eine Bankgarantie für Swiss Space Systems gefälscht war. Das Unternehmen geht Konkurs. Gläubiger sitzen auf Millionen Franken offenen Forderungen, die Parabelflugpassagiere auf wertlosen Tickets. Pascal Jossi wird angeklagt. Der Staatsanwalt wirft ihm unter anderem Betrug, Brandstiftung und Irreführung der Justiz vor. Dem einstigen Weltraumpionier drohen über 3 Jahre Haft.
4: Seit heute muss sich Pascal Jossi vor Gericht verantworten. Am Vormittag hat der Prozess in Grand Spaco bei Freiburg begonnen. Es war einer der ersten öffentlichen Auftritte von Jossi in den letzten 10 Jahren. Welchen Eindruck hat er heute vor Gericht gemacht? Das habe ich Roman Fehlinger gefragt.
2: Jossi wirkte ruhig und gewohnt selbstbewusst, allerdings wurde er heute vor Gericht auch noch nicht einvernommen. Der frühere Space-Unternehmer äußerte sich nur kurz am Ende der Gerichtsverhandlung vor den anwesenden Journalisten. Da schilderte er sich als Opfer der Justiz, das nun vor Gericht hofft, Gerechtigkeit zu erfahren. Er hatte schon am Wochenende in seinem ersten Interview seit 10 Jahren gegenüber der Zeitung Le Temps gesagt, er strebe einen vollständigen Freispruch an.
4: Aber eben im Gerichtssaal selbst hat er noch nichts gesagt heute. Wer kam denn da zu Wort?
2: Am meisten Zeit nahm die Verteidigerin von Pascal Jossi ein, die Genfer Anwältin Michaela Verloven. Sie ist unzufrieden mit den Ermittlungen. Das Dossier, das die Freiburger Staatsanwaltschaft in 10-jähriger Arbeit zusammengetragen habe, dieses Dossier sei unvollständig und Raphael Burgin, der für die Ermittlungen zuständige Staatsanwalt, er sei voreingenommen gegen ihren Mandanten Pascal Jossi. Von Anfang an hätten seine Ermittlungen nur darauf abgezielt, die Schuld von Jossi zu beweisen. Andere Pisten habe er links liegen gelassen. So habe die Staatsanwaltschaft die Verantwortung von Jossis engstem Mitarbeiter viel zu wenig ausgeleuchtet und auch Jossis Aussage, er sei angegriffen und in seinem eigenen Auto angezündet worden. Auch dieser Aussage seien die Ermittlungsbehörden nicht ausreichend nachgegangen. Jossis Verteidigerin forderte das Gericht daher auf, Staatsanwalt Burgin vom Verfahren auszuschließen und den Gerichtsprozess erst dann zu eröffnen, wenn das Ermittlungsdossier vollständig sei. Wichtig dabei ist, für Pascal Jossi kann eine Verzögerung des Prozesses attraktiv sein, weil dann nämlich einzelne Straftatbestände verjähren könnten.
4: Was hält denn die Staatsanwaltschaft diesen Vorwürfen entgegen?
2: Ja, Raphael Burgin, er ist heute Freiburger Generalstaatsanwalt. Er reagierte sehr ungehalten auf die Vorwürfe. Er wies den Vorwurf der Voreingenommenheit scharf zurück, betonte, wie sorgfältig die Untersuchungen durchgeführt worden seien. Und er warnte davor, alles zu glauben, was Pascal Jossi sagt. Der frühere Raumfahrtunternehmer sei, Zitat, ein Manipulator. Die Verteidigung versuche schon seit Jahren, diesen Prozess zu verzögern. Burgin appellierte seinerseits an die Richter, die Anträge von Jossis Anwältin abzuweisen und den Prozess wie geplant durchzuführen.
4: Heute war der Auftakt. Wie geht's nun weiter in diesem Prozess?
2: Das Gericht hat die Verhandlung nun auf nächsten Montag vertagt. Dann entscheiden die Richter, ob sie den Forderungen der Verteidigung stattgeben oder ob sie den Prozess wie geplant weiterführen.
4: Sagt Westschweiz-Korrespondent Roman Fehlinger im heutigen Echo der Zeit. Redaktionsschluss ist um 18.40 Uhr.

0: 20. Verantwortlich für die Sendung Christoph Forster, für die Nachrichten Julia Schild, am Mikrofon Christina Scheidecker.
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2: Mit Ihren Grüter, guten Abend. Beim GUI Jazz Festival am Genfersee spielte kürzlich ein Pianist, der bekannt wurde mit Snarky Puppy, der britischen Fusion Jazz Band, Bill Lawrence, und in GUI trat er in einer 500-jährigen Kirche auf. Wir haben das Konzert mitgeschnitten. Sie können es gleich hören in Jazz in Concert ab 8 Uhr. Und aus der Westschweiz kommt auch der Opener von dieser Band um den Saxophonisten Arthur Donau.

gibt's keinen sicheren Grund. Alles schwankt, so als würde die Gitarre beim Spielen ständig neu gestimmt. Das war Ervan Balazza im Trio von Arthur Dono, hier mit Musik vom Album Apertura. Und das ist eine Hommage an den brasilianischen Musiker und Dichter Vinicius de Moraes. Es singt Carlos Lira.

Eine junge Schweizer Singer-Songwriterin war das. Navy nennt sie sich als Künstlerin, hier mit Musik von ihrem Debütalbum Blue. Skandinavischen Weitblick kann man sich zum nächsten Stück vorstellen. Fjord von der Gitarristin Marie Merck.

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1: Es heißt hier Jazz in Concert für die nächsten beiden Stunden. Mein Name ist Roman Hoschek und heute geht es in Jazz in Concert an den Genfersee ins malerische Lavaux-Gebiet und zwar nach Guyy, wo Anfangs April die 43. Ausgabe des Guyy Jazz Festivals über die Bühne ging. Unsere Kolleginnen und Kollegen von RTS haben da 10 Konzerte mitgeschnitten, von denen wir 2 übernehmen. Zum einen das der Sängerin Gabi Artmann und ihrer Band.

sehnsuchtvolle Songs von Gabi Hartmann in gut einer Stunde hier in Jazz in Concert. Es lohnt sich also, dran zu bleiben. Zuerst steht hier aber ein Solopianist im Zentrum, der Brite Bill Lawrence.

0: Das ist ein Song von Bill Lawrences aktuellem Soloalbum, das er in der Kirche seines Wohnquartiers in Süd-London aufgenommen hat.
1: I recorded in a church actually in South London, right round the corner from where I live. And I was really fortunate to, well, we have an amazing local priest who invited me to kind of use the space whenever I wanted, and I had the keys for about a week.
0: Für eine Woche hat Bill Lawrence den Schlüssel in die Hand gedrückt bekommen, um wann immer er wollte, seine Musik in dieser Kirche aufzunehmen. Aufgenommen hat Bill Lawrence dann vor allem nachts, weshalb diese Musik auch eine gewisse Ruhe und Innigkeit ausstrahlt, vielleicht sogar eine Spiritualität. Und Bill Lawrence sagt auch, dass er bei diesem kreativen Prozess tief eingetaucht sei. Das gelinge ihm viel besser, wenn er solo spielt.
1: When you perform solo, it provides an opportunity to access a sort of a depth in the sort of creative pursuit that I don't find in other contexts, actually. I mean, this, you know, it's the inevitable thing of if you go on any kind of retreat or solo hike or something, it's like, you know, you can really kind of explore yourself to on a deeper level.
0: Er könne sich selbst erforschen, und es ist ein Glück, dass das Publikum und auch wir dabei sein dürfen bei diesem Prozess. Bill Lawrence ist in der 500-jährigen Temple-Kirche in Cuyi aufgetreten. Man hört es der reichen Akustik auch an. Die Akustik wird dann übrigens bei uns in gut 10 Minuten nochmals Thema sein. Geben wir uns mal den Anfang dieses Konzerts. Hier ist Bill Lawrence, der ausschließlich Eigenkomposition spielt. Die erste heißt «Chia».

0: Der britische Pianist Bill Lawrence bei seinem Auftritt am diesjährigen QI Jazz Festival Anfang April. Aufgenommen von unseren Westschweizer Kolleginnen und Kollegen von RTS in der 500-jährigen Kirche Temple de QI. Und wie das bei Kirchen so üblich ist, man hört den natürlichen Hall auf dieser Aufnahme. Dieser Hall ist aber nicht nur fürs Publikum oder uns hörbar, sondern auch für ihn selbst und beeinflusse ihn sehr. Er spiele zum Hall.
1: Obviously, when you have a natural reverb, you can kind of play to that reverb and it embraces the idea and I mean it's so sort of sympathetic.
0: Alles schwinge mit und schließlich setzt sich Bill Lawrence während des Interviews ans Klavier und erklärt, wie sich das für ihn anfühlt.
1: And then that tells you to play this note, and then, and so every note or every chord informs the next, you know, and the next, you know, and like, I didn't know I was going to play this chord, but just, you know, and this is the element of improvisation, right? We just go into this idea of like just sailing away, just being taken by the wind, literally. You know, and then, and you know, sometimes the wind can go in directions you might not like, or, but that's okay. And it's kind of like, basically like accepting acceptance, you know.
0: Es gehe ums Akzeptieren, was zurückkommt und damit wiederum etwas Neues zu kreieren. Für Bill Lawrence das zentrale Element bei der Improvisation. Wir gehen zurück auf die Bühne in den Temple de QI für den Rest des Konzerts und im nächsten Stück Where You Going spielt Bill Lawrence nicht nur mit dem natürlichen Hall dieser Kirche, sondern er schlauft den Klang des Flügels zusätzlich in ein elektronisches Echogerät.

Sie sind bei Jazz in Concert und das war der feinfühlige Auftritt des britischen Pianisten Bill Lawrence am Guyi Jazz Festival 2026 Anfangs April. Beim Guyi Jazz Festival verwandelt sich die 1700 Seelen Ortschaft Guyi in einen Jazz Hotspot. Aus verschiedenen Weinkellern, den Cavos, tönen die lokalen und zum Teil auch Deutschschweizer Bands. Die größeren Konzerte finden auf drei unterschiedlichen Bühnen statt: in der Kirche Temple de Guyi, im Liveclub Next Step und im sogenannten Chapiteau, der großen Zelthauptbühne, die gleich am Ufer des Genfersees steht. Und im Chapiteau hat Radio Télévision Suisse auch das folgende Konzert aufgenommen, jenes der jungen französischen Sängerin Gabi Hartmann. Sie verbindet Chanson, Jazz und leise Popmomente zu einem ganz eigenen, warmen Sound. Musik, die nach Fernweh klingt und trotzdem ganz nah bleibt. Gabi Hartmann ist eine Weltenbummlerin. Sie ist in Paris aufgewachsen. Später hat sie dann in Brasilien und England gelebt, sowie Zeit in Südafrika, Guinea und Portugal verbracht. Und all diese Länder, Kulturen und Sprachen spiegeln sich auch in ihrem aktuellen Konzertprogramm «La femme aux yeux de sel». Weshalb sie in verschiedenen Sprachen singt, das verratet sie dann in circa 20 Minuten. Wir gehen erstmal auf die Hauptbühne des Guyi Jazz Festivals zu Gabi Hartmann, Gesang, und sie spielt zwischendurch auch Gitarre. Abdoulaye Kouyaté, Gitarre. Florian Robin an den Tasten. Galadriel Verscher, Cello und Backing Vocals. Jérôme Aringi, E-Bass und Arthur Allard, Perkussion und Schlagzeug. Viel Vergnügen!

0: Das ist Jazz in Concert mit einem Live-Mitschnitt der französischen Sängerin Gaby Hartmann am GUI Jazz Festival 2026. Das letzte Stück war auf Arabisch und Französisch. Davor haben wir Englisch gehört. Später wird Gaby Hartmann auch noch ein Stück auf Spanisch singen. Ich habe eingangs gesagt, sie ist viel in ihrem Leben gereist und setzt sich intensiv mit Sprachen auseinander. Was ihr besonders gefalle, ist, dass jede Sprache ihre eigene Klanglichkeit und ihren eigenen Rhythmus hat.
1: Chaque langue a des sonorités qui ressort. Il y a un rythme aussi dans la langue. Dans chaque langue a sa musicalité en fait.
0: Dazu kommt, dass sie je nach Thema eine andere Sprache wählen kann. Französisch, ihre Muttersprache, sei eher für die ernsteren und vielleicht auch politischen Themen.
1: Peut-être, en fait, si, il y a peut-être ça. En français, ça peut être des thèmes un peu plus sérieux, peut-être plus politiques. Je vais avoir tendance à ça, ça forcément, ça sera en français. Parce que je vis en France et que ce qui je vais avoir du mal à le dire en anglais. Peut-être en anglais, ça sera plus des histoires d'amour.
0: Ihre Liebeslieder singt sie dann vielleicht eher auf Englisch. Und das nächste Stück, Le Lever de Soleil, hat in ihrem Konzertprogramm einen besonderen Platz, erzählt sie. Der erste Teil des Konzerts sei eher melancholisch und dieses Stück öffne die Türe dann zu einem neuen Kapitel mit helleren, offeneren und hoffnungsvolleren Stücken.
1: Le Lever de Soleil, et il est particulièrement fort, je trouve, en live, et raconte ce passage où il y a cette vague comme ça de mélancolie, de tristesse, et ce morceau il permet le passage à une partie, à une autre partie du concert qui est plus lumineuse, qui a plus d'espoir. Le prochain morceau s'appelle Le lever du soleil.

0: Quoi?
1: Oui.
0: Oui. Non. La prochaine fois.

0: Auftritt von Gabi Artmann und ihrer Band live am QI Jazz Festival 2026 im vergangenen April. Dieses Konzert und auch das vorherige von Bill Lawrence haben unsere Kollegen von RTS aufgenommen. Thierry Galuchet war für den Sound zuständig und Yves Bronn war Produzent. Das war Jazz in Concert. Redaktion und am Mikrofon Roman Hoschek. Diese und auch alle unseren früheren Sendungen finden Sie online zum Nachhören unter srf.ch/audio. Machen Sie's gut und bis zum nächsten Mal.
1: Nachrichten von SRF um 22 Uhr mit Patrick Seiler und den folgenden Hauptschauplätzen. Rom. Dort war Bundespräsident Parmelin heute unter anderem beim italienischen Staatspräsidenten. Ein Thema: die Rechnungen der Opfer der Brandkatastrophe von Comontana. Und Washington. Dort wurde Schutt vom Teilabriss des Weißen Hauses auf einem öffentlichen Golfplatz deponiert. Deswegen ist nun eine Klage eingereicht worden. Und das Wetter: ein Wechsel aus vielen Wolken, Sonne und gewitterigen Schauern, im Süden bewölkt und häufig nass. Spitalrechnungen, die an italienische Opfer des Brandes von Comontana verschickt worden sind, haben in den letzten Wochen zu weiteren diplomatischen Verstimmungen zwischen Italien und der Schweiz geführt. Nun war Bundespräsident Guy Parmelin zu Besuch beim italienischen Staatspräsidenten Sergio Mattarella und Außenminister Antonio Tajani in Rom. Dort versicherte Parmelin, betroffene Familien sollen verschont werden, Entschädigungsfragen sollen an einem runden Tisch geklärt werden, mit Opfern, Angehörigen, Versicherungen und Behörden. SRF Italien-Korrespondent Franco Battel sagt anlässlich dieses Treffens:
2: Die Schweiz und Italien sprechen wieder miteinander. Das ist eine gute Nachricht. Die Krise der letzten Tage mit den scharfen Worten Giorgia Melonis an die Adresse der Schweiz ist überwunden. Dennoch bleiben viele Fragen offen. Nebst der Spitalkosten geht es auch um die Entschädigungen für die Opfer. Wie hoch sollen die sein und wie schnell werden sie ausbezahlt? Die Probleme zwischen der Schweiz und Italien sind noch nicht gelöst.
1: In Frankreich sorgt ein parlamentarischer Reformplan für das öffentlich-rechtliche Radio und Fernsehen für Diskussionen. Der Untersuchungsbericht der Nationalversammlung fordert Kürzungen von 1 Milliarde Euro. Verfasst wurde das Papier von einem Politiker aus dem Umfeld der Rechtsaußenpartei Rassemblement National. Der Politiker schlägt vor, die großen Sender France 2 und France 5 zusammenzulegen. Zudem soll das Budget für Unterhaltungsshows um 75% gekürzt werden. Linke und moderate Politikerinnen und Politiker kritisieren den Bericht scharf. Die Leitung von France Télévisions reagierte entsetzt und warnte vor einer historischen Schwächung des Service Public. Auf einem öffentlichen Golfplatz in Washington ist giftiger Bauschutt entdeckt worden. Er stammt vom Abriss eines Teils des Weißen Hauses. Die Nationalparkbehörde hat ihn dort abgeladen. Ein Untersuchungsbericht zeigt nun, der Schutt enthält unter anderem die giftigen Schwermetalle Blei und Chrom sowie Pestizide. Eine Denkmalschutzorganisation hat deswegen geklagt. Sie wirft der Regierung vor, das Material illegal und auf gefährliche Weise entsorgt zu haben. Die zuständige Behörde entgegnet, alle gesetzlichen Standards seien eingehalten worden. Die Regierung von Donald Trump plant, den öffentlichen Golfplatz zu übernehmen und zu renovieren. Auch dagegen wehren sich die Denkmalschützer. Für ein besonderes Naturspektakel reicht in diesen Tagen eine Reise in den Botanischen Garten in Zürich. Dort im Savannenhaus blüht eine 15-jährige Riesenbromelie, etwas, was sie nur ein einziges Mal in ihrem Leben macht. Über die nächsten Tage und Wochen werde sich die Pflanze weiter entfalten, schreibt der Botanische Garten. Nach der Blüte stirbt die ursprüngliche Pflanze langsam ab, nicht aber ohne zuvor Ableger gebildet zu haben, die ihr Überleben sichern. Die Pflanze stammt ursprünglich aus Brasilien, wo sie von Fledermäusen bestäubt wird. Und nun zu weiteren Meldungen des Tages in der Übersicht. An der Herzklinik im Universitätsspital Zürich hat es schwere Verfehlungen gegeben. Dutzende Todesfälle hätten vermieden werden können. Das zeigt ein Untersuchungsbericht für die Jahre 2016 bis 2020. In der untersuchten Zeit seien rund 70 Personen mehr gestorben, als statistisch zu erwarten gewesen wäre. Laut dem Bericht habe beim Klinikleiter die Führungskompetenz gefehlt und die Aufsicht sei ungenügend gewesen. Die Welt ist nicht darauf vorbereitet, wenn wichtige digitale Systeme plötzlich zusammenbrechen sollten. Zu diesem Schluss kommt ein Bericht der UNO. Kritische digitale Risiken würden unterschätzt, etwa dass Satelliten ausfallen, der Strom unterbrochen wird oder Unterseekabel reißen. Die Gefahr sei, dass diese Probleme nicht kurzfristig behoben werden könnten. Es wären analoge Systeme zum Ausweichen nötig. Nach fast 150 Jahren hat das Dienstbüchlein der Schweizer Armee und des Zivilschutzes ausgedient. Das physische Büchlein wird ab Anfang Juni durch ein digitales Dokument ersetzt. Künftig können Angehörige der Armee über eine neue Internetplattform geleistete und zukünftige Dienste einsehen und administrative Dinge digital erledigen. Nach dem Ausbruch des Hantavirus auf einem Kreuzfahrtschiff im Atlantik sagt die Weltgesundheitsorganisation WHO, womöglich habe es eine Übertragung von Mensch zu Mensch gegeben. Das sei sehr selten. Die WHO betont, das Risiko für die breite Öffentlichkeit sei gering. Es handle sich nicht um einen Virus, der sich wie die Grippe ausbreite. Die Börsendaten von 22.06 Uhr, geliefert von SIX. Der Swiss Market Index schließt bei 13.052 Punkten. Das ist ein Plus von 0,4%. Der Dow Jones Index in New York stand kurz vor Schluss bei plus 0,8%. Der Euro wird zu 91,60 gehandelt und der Dollar zu 78,30. Und die Wetterprognose. Morgen hat es viele Wolken, aber auch sonnige Abschnitte. Zeitweise gibt es Regengüsse oder speziell im Süden auch Gewitter. Es wird windig bei 16 Grad. Das waren die Nachrichten von Radio SRF. Verantwortlich war heute Abend Kevin Gahannes.
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0: Die Nachrichten von SRF um Mitternacht mit Frank Estermann. Diplomatische Verstimmung mit Italien. Bundespräsident Guy Parmelin versucht in Rom, die Wogen zu glätten. Und schwere Angriffe auf die Ukraine. Kurz bevor eine kurzzeitige Waffenruhe in Kraft treten soll, überzieht Russland die Ukraine mit Bomben. Mehr als 20 Menschen sterben. Das Wetter, es gibt einen Wechsel aus vielen Wolken, Sonne und gewitterigen Schauern. Im Süden ist es bewölkt und häufig nass. Spitalrechnungen, die an italienische Opfer des Brandes von Cromontana verschickt worden sind, haben in den letzten Wochen zu weiteren diplomatischen Verstimmungen zwischen Italien und der Schweiz geführt. Am Dienstag war Bundespräsident Guy Parmelin zu Besuch beim italienischen Staatspräsidenten Sergio Mattarella und Außenminister Antonio Tajani. Dort versicherte Parmelin, betroffene Familien sollen verschont werden. Entschädigungsfragen sollen an einem runden Tisch geklärt werden, mit Opfern, Angehörigen, Versicherungen und Behörden. SRF Italien-Korrespondent Franco Battel sagt anlässlich dieses Treffens:
1: Die Schweiz und Italien sprechen wieder miteinander. Das ist eine gute Nachricht. Die Krise der letzten Tage mit den scharfen Worten Giorgia Melonis an die Adresse der Schweiz ist überwunden. Dennoch bleiben viele Fragen offen. Nebst der Spitalkosten geht es auch um die Entschädigungen für die Opfer. Wie hoch sollen die sein und wie schnell werden sie ausbezahlt? Die Probleme zwischen der Schweiz und Italien sind noch nicht gelöst,
0: sagt Italien-Korrespondent Franco Battel. Das Tempolimit auf Schweizer Autobahnen und auf Straßen außerorts soll nicht erhöht werden. Das finden die Verkehrspolitikerinnen und Verkehrspolitiker des Nationalrats. Sie sind gegen eine Forderung von SVP-Nationalrat Andreas Glarner. Dieser will, dass auf Autobahnen künftig maximal um 130 km pro Stunde gefahren werden darf, statt 120, außerorts 100 statt 80. Die Mehrheit der Verkehrskommission sagt nun, höhere Geschwindigkeiten würden die Verkehrssicherheit vor allem außerorts gefährden und zu mehr Lärm führen. Als nächstes entscheidet der gesamte Nationalrat über den Vorstoß. Weitere Themen aus der Schweiz in Kürze. In Winterthur stellt die Privatklinik Lindberg ihren Betrieb auf Ende Juni ein. Das teilt die Spitalgruppe SMN mit. Die Klinik habe seit vielen Jahren keinen Gewinn gemacht. Die meisten Mitarbeitenden können in anderen Kliniken der Gruppe in Zürich und Schaffhausen weiterarbeiten. Für 24 Angestellte ist die Zukunft aber noch offen. Und die Steinermühle in Zollbrück im Emmental wird geschlossen. Bis Mitte 2027 verlieren 28 Mitarbeitende ihre Stelle. Die Besitzerfirma will ihre Produktion an anderen Standorten zentralisieren. Mehl wird künftig im Kanton Waadt hergestellt. Grieß, Müsli oder Flocken sollen aus dem Thurgau kommen. Ins Ausland. Russland hat am Dienstag die Ukraine mit schweren Luftangriffen überzogen, kurz bevor eine mehrtägige Waffenruhe beginnen sollte. In verschiedenen Städten seien insgesamt 22 Menschen getötet und Dutzende weitere verletzt worden, sagt die Ukraine. Russland meldet derweil einen ukrainischen Angriff auf die von Russland besetzte Halbinsel Krim. Dabei seien 5 Personen getötet worden. Am Dienstagabend Schweizer Zeit ist eine von der Ukraine einseitig ausgerufene Waffenruhe in Kraft getreten. Diese gelte, solange Russland nicht angreife, hieß es aus Kiew. Der russische Machthaber Wladimir Putin hatte zuvor eine Waffenruhe für Freitag und Samstag angekündigt, wenn in Russland an den Sieg über Nazi-Deutschland im Zweiten Weltkrieg erinnert wird. Auf einem öffentlichen Golfplatz in Washington ist giftiger Bauschutt entdeckt worden. Er stammt vom Abriss eines Teils des Weißen Hauses. Die Nationalparkbehörde hat ihn dort abgeladen. Ein Untersuchungsbericht sagt nun, der Schutt enthält unter anderem die giftigen Schwermetalle Blei und Chrom sowie Pestizide. Eine Denkmalschutzorganisation hat deswegen geklagt. Sie wirft der Regierung vor, das Material illegal und auf gefährliche Weise entsorgt zu haben. Die zuständige Behörde entgegnet, alle gesetzlichen Standards seien eingehalten worden. Für ein besonderes Naturspektakel reicht in diesen Tagen eine Reise in den Botanischen Garten in Zürich. Dort im Savannenhaus blüht eine 50-jährige Riesenbromelie. Etwas, was sie nur ein einziges Mal in ihrem Leben macht. Über die nächsten Tage und Wochen werden sich die Pflanze weiter entfalten, schreibt der Botanische Garten. Nach der Blüte stirbt die ursprüngliche Pflanze langsam ab, nicht aber ohne zuvor Ableger gebildet zu haben, die ihr Überleben sichern. Die Pflanze stammt ursprünglich aus Brasilien, wo sie von Fledermäusen bestäubt wird. Zum Sport mit Fußball. Arsenal steht im Finale der Champions League. Arsenal gewinnt das Halbfinale-Rückspiel gegen Atletico Madrid mit 1:0. Das Hinspiel endete 1:1. Im Finale trifft Arsenal entweder auf Paris Saint-Germain oder auf Bayern München. Das Wetter heute Mittwoch, den 6. Mai. Es gibt einen Wechsel aus Wolken und kurzen sonnigen Abschnitten. Zeitweise gibt es Regengüsse oder speziell im Süden auch Gewitter. Es ist windig bei 16 Grad. Das waren Nachrichten von Radio SRF, verantwortlich Frank Estermann.
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0: Sie hörten den ersten Satz, Allegro, aus der Sinfonie Nummer 5 in B-Dur von Franz Schubert. Es spielte das Kammerorchester Basel unter der Leitung von Heinz Holliger.
1: Das Konzert für Orgel und Orchester Nummer 1 in F-Dur von Josef Gabriel Rheinberger steht als nächstes auf dem Programm. Der Organist Stefan Johannes Bleicher und das Musikkollegium Winterthur interpretieren es in dieser Aufnahme unter der Leitung von Douglas Boyd.

0: Das waren der Organist Stefan Johannes Bleicher und das Musikkollegium Winterthur mit dem Konzert für Orgel und Orchester Nummer 1 in F-Dur von Josef Gabriel Rheinberger. Es dirigierte Douglas Boyd.
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Die Pianistin Andrea Kauten spielte das Adagio Sostenuto aus der Sonate in Cis-Moll Opus 27 Nummer 2, auch bekannt als die Mondscheinsonate von Ludwig van Beethoven.

Der Trompeter Wolfgang Basch spielte mit dem Orpheus Chamber Orchestra zusammen das Trompetenkonzert in D-Dur von Joseph Arnold Gross.

Aus den 5 Intermezzi für Streichquartett von Hans Gahl hörten wir Presto. Es spielten Kottolin Kertész und Reo Tunkari, Violinen, Hanna Pakkala, Bratsche und Ulla Lampela, Violoncello.

0: Von Joseph Haydn hörten Sie den ersten Satz aus der Sinfonie Nummer 104 in D-Dur. Howard Shelley dirigierte das Orchestra della Svizzera Italiana.
1: Hören Sie nun Musik von Jean-Baptiste Loyer. Das Ensemble Epoca Barocca interpretiert die Trio-Sonate in C-Moll, Opus 1, Nummer 5.

Sie hörten von Jean-Baptiste Loyer die Trio-Sonate in C-Moll Opus 1 Nummer 5. Es musizierte das Ensemble Epoca Barocca.

0: Das war das Menuett aus der Arlésienne Suite Nummer 2 von Georges Bizet. Kazuki Yamada leitete das Orchestre de la Suisse Romande.
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Hören Sie jetzt ein Werk von Luigi Boccherini. Unter der Leitung von Johannes Goritzky interpretiert die Deutsche Kammerakademie Neuss die Sinfonie in S-Dur, Opus 35, Nummer 2.

Das Sinfonieorchester von Flandern begleitete den Saxophonisten Kurt Bertels im Andante Ritenuto aus dem Saxophonkonzert Nummer 1 von Paul Gilson.

Der Barockviolinist Simon Pierre und die Gambistin Lucille Boulanger interpretierten zusammen mit Olivier Fortin am Cembalo die Trio-Sonate Nummer 3 in H-Moll von Louis-Antoine Dornel.

die Nachrichten von SRF um 2 mit Frank Estermann. Seit Montag wollen die USA im Rahmen des sogenannten Projekts Freiheit Handelsschiffe sicher durch die Straße von Hormus bringen und so die iranische Blockade durchbrechen. Nun wird das Projekt Freiheit kurzzeitig pausiert. Das verkündet US-Präsident Donald Trump auf seinem sozialen Netzwerk. Während der Pause soll geprüft werden, ob ein Abkommen zwischen den USA und dem Iran unterzeichnet werden könne, so Trump. Weiter schreibt er von grossen Fortschritten auf dem Weg zu einer umfassenden und endgültigen Einigung. Die Blockade iranischer Häfen durch die USA bleibe während der Pause bestehen. Im Rahmen des Projekts Freiheit hat das US-Militär mehrere Handelsschiffe durch die Straße von Hormus begleitet. Die Meerenge ist eine der weltweit wichtigsten Handelsrouten für Öl und Gas. Das Kreuzfahrtschiff, das nach einem Ausbruch des gefährlichen Hantavirus vor den Kapverden liegt, darf nach Spanien weiterfahren. Das Schiff soll auf den Kanarischen Inseln anlegen, wie das spanische Gesundheitsministerium mitteilt. Dort würden die Passagiere alle untersucht, wenn nötig behandelt und dann in ihre Heimatländer gebracht. Bereits in den kommenden Stunden sollen 3 erkrankte Passagiere vom Kreuzfahrtschiff evakuiert werden. Dafür stehen laut den Behörden der Kapverden 2 Ambulanzflugzeuge bereit. Auf dem Schiff befinden sich rund 150 Personen. 3 Passagiere sind gestorben. Bislang wurden 2 Fälle des Hantavirus im Labor bestätigt. Zu 2 weiteren Meldungen aus dem Ausland. Russland hat am Dienstag die Ukraine mit schweren Luftangriffen überzogen. In verschiedenen Städten seien insgesamt 22 Menschen getötet und Dutzende weitere verletzt worden, sagt die Ukraine. Russland meldet derweil einen ukrainischen Angriff auf die von Russland besetzte Halbinsel Krim. Dabei seien 5 Personen getötet worden. Viele Webseiten mit der Endung .de für Deutschland waren zeitweise nicht erreichbar. Auslöser war eine Störung bei der deutschen Registrierungsstelle DENIC. Mittlerweile sei die Störung behoben, heißt es von DENIC. Die Ursache ist noch nicht geklärt. Zum Sport mit Fußball. Arsenal steht im Finale der Champions League. Arsenal gewinnt das Halbfinale-Rückspiel gegen Atletico Madrid.